0: 5:4 gewonnen.
1: Das Wetter.
2: Das Regengebiet von gestern ist durch. Die Nacht ist weitgehend trocken, aber bewölkt. Temperaturen liegen bei 6 bis 9 Grad. Im Bergland dann wir bei 4 Grad. Morgen dann meistens grau am Himmel. Im Süden kann es auch mal einen Schauer geben. Aber es wird schon wärmer. Bei bis zu 16 Grad landen wir morgen. Zum Wochenende hin dann freundlicher und mehr Sonne.
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3: A448 Dortmund-Witten-Bochum-West zwischen Kreuz Dortmund-Witten und Witten-Stockholm 3 Kilometer. Stau. Wir wünschen allen unterwegs gute Fahrt.
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2: Kurz nach zwei, was immer ihr macht, warum auch immer ihr nicht schlaft, kommt gut durch, wir sind bei euch. Coldplay jetzt für euch im besten Mix. Claudia Löß hier, hallo.

0: Toto, hold the line. Kommt gut durch diese Nacht. Beim Thema Knigge, ja. Also ehrlich, bei dem Wort allein sitzen wir, glaube ich, alle schon ein kleines bisschen gerader. Das steht ja für Höflichkeit, für gute Tischmanieren, ja. Und der Verfasser dieser bekannten Benimmregeln, Adolf Freiherr von Knigge, der ist jetzt vor 230 Jahren verstorben. Die Frage ist also, können wir seine Regeln heute noch 1:1 umsetzen?
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2: Seid ihr Knigge-Könige, Benimm-Bachelor-Experten der Etikette? Zum Beispiel nicht ins Wort fallen. Bei Sprachnachrichten schon mal egal. Aber ist es jetzt unhöflich, wenn ich die auf doppelter Geschwindigkeit abhöre? Oder gar nicht abhöre und auf gut Glück mit Herzchen drauf reagiere? Ich weiß es nicht. Meine Freundin hat es noch nicht bemerkt. Oder am Tisch hier gerade sitzen, Ellenbogen runter, Stuhl zurechtrücken, Besteck von außen nach innen, nicht rülpsen, pupsen, mit offenem Mund essen. Gell, die Checkliste vorne im Start von einem A380 ist kürzer. Ich bin mit 4 Geschwistern auf dem Dorf aufgewachsen. Da warst du glücklich, wenn du am Ende vom Essen keine Gabel im Bein hattest. Wusstet ihr eigentlich, dass Adolf Freiherr von Knigge, also Mr. Knigge, der Oberknigger, der war ein hohes Tier bei den Illuminati? Ich hab keine Ahnung, was die gemacht haben. Aber ich weiß, Tom Hanks war in dem Film großartig. Und immer dran denken, wer auftritt wie die Axt im Walde, ist bemitleidenswert. Weil wofür gibt's heute Kettensägen?
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0: Das Wetter.
1: Die meisten von uns kommen trocken durch diese Nacht. Der Regen von gestern hat sich verzogen. Es ist relativ frisch, allerdings bei 6 bis 9 Grad. Morgen dann auch viele Wolken am Himmel, aber es bleibt häufig trocken. Im Süden kann es auch mal schauern. Die Temperaturen erholen sich auch allmählich wieder. Morgen dann schon um 16 Grad. Am Wochenende freundlicher und sonniger.
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2: A2 Dortmund-Oberhausen zwischen Bottrop und Oberhausen-Königshardt. 1 Kilometer Stau, 6 Minuten Zeitverlust. Und A448 Dortmund-Witten-Bochum-West zwischen Kreuz Dortmund-Witten und Witten-Stockum. 3 Kilometer stockender Verkehr. Wir wünschen allen unterwegs gute Fahrt.
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1: Uiuiui, was eine Uhrzeit. Da werden schon mal die Augen schwer. Wir sind bei euch. Hallo zusammen, Claudia Löhr hier. Hi.

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0: Alex Warren und Ordinary. Wow. Gestern hat es im Geldregen richtig, richtig viel Kohle geregnet.
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1: Ich bin Ursula Winkler. Die schwarz-rote Koalition ist seit einem Jahr im Amt. Unionsfraktionschef Spahn sieht sie unter Einigungsdruck bei zentralen Reformen. Er zeigte sich diesbezüglich aber auch zuversichtlich. Wirtschaftswachstum zu erzeugen, wertete Spahn in der ARD-Sendung Maischberger als zentrale Aufgabe. Unheimlich viele Menschen müssten schauen, dass sie über die Runden kommen. Die Kaufkraft sei seit 6-7 Jahren nicht gestiegen, sagte Spahn. Deutschland sei ärmer geworden. Das spürten die Leute beim Einkaufen und an der Tankstelle im Alltag. Wie viele Steuern nimmt der Staat in den kommenden Jahren voraussichtlich ein? Bundesfinanzminister Klingbeil stellt am Nachmittag die Ergebnisse der aktuellen Steuerschätzung vor. Sie prognostiziert die Steuereinnahmen von Bund, Ländern und Kommunen bis 2030.
2: Die Bundesregierung hatte wegen der wirtschaftlichen Folgen des Irankriegs zuletzt ihre Konjunkturprognose halbiert und erwartet in diesem Jahr nur noch ein Mini-Wachstum von 0,5%. Die aktuelle Steuerschätzung ist vor allem auch wichtig für die Planungen des neuen Haushalts. Laut einem ersten Entwurf sind im kommenden Jahr im Kernhaushalt Ausgaben von über 543 Milliarden Euro vorgesehen. Und trotz geplanter Einsparungen und Kürzungen soll die Neuverschuldung auf über 110 Milliarden Euro ansteigen. Derzeit sind die Ministerien dran, um weitere Sparmaßnahmen vorzulegen. Tine Klimach, Berlin.
1: Zwischen dem Vatikan und der US-Regierung brodelt es gewaltig. Vor allem Präsident Trump attackiert Papst Leo nach dessen Kritik am Irankrieg. Nun ist US-Außenminister Rubio auf Mission Schadensbegrenzung. Leo empfängt ihn heute im Vatikan zu einer Audienz.
3: Es gibt viel zu besprechen, sagt Rubio und meint wohl Wogen glätten, auch wenn das Treffen festgezurrt wurde, bevor es krachte Ostern. Trump, total wütend, vergleicht sich mit Jesus, attackiert Leo und unterstellt ihm nun, der fände es okay, wenn der Iran Atomwaffen besitze. Alles Unsinn, meint der Papst hier, lässt sich aber auch nicht den Mund verbieten. Das wird also eine heikle Mission hier für Rubio. Die Beziehungen zwischen beiden Staaten sind auf dem Tiefpunkt. Claudia Wächter, Rom.
1: Zum Fußball. Der FC Bayern hat das Endspiel der Champions League verpasst. Die Münchner kamen im Halbfinalrückspiel gegen Paris Saint-Germain am Abend nicht über ein 1:1 hinaus. Das Hinspiel hatten die Franzosen mit 5:4 gewonnen. Sie treffen im Finale nun auf den FC Arsenal.
0: Das Wetter.
4: In der Nacht ist der Himmel dicht bewölkt. Im Bergland ist es stellenweise auch neblig trüb. Es bleibt aber überwiegend trocken. Die Tiefstwerte liegen zwischen 8 und 4 Grad. Am Tag ist es dann auch stark bewölkt. Ab und zu kann es leichten Regen geben bei 12 bis maximal 16 Grad.
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5: A30 Osnabrück Bad Oeynhausen zwischen Bad Oeynhausen Ost und Kreuz Bad Oeynhausen 2 Kilometer Stau. Und A46 Düsseldorf Wuppertal zwischen Universitätstunnel und Düsseldorf-Holthausen. 1 Kilometer stockender Verkehr. Wir wünschen allen unterwegs gute Fahrt.
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4: Hallo zusammen. Johanna Tänzer ist hier und ich wünsche euch eine ganz entspannte Nacht. Lisa Stansfield jetzt für euch mit All Around the World.

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0: Wisst ihr, wie so eine asiatische Hornisse aussieht? Ja, ziemlich gefährlich, finde ich auch. Die sind ja fast schwarz und echt riesig. Bis zu 3 Zentimeter können die groß werden. Für so ein Insektenviech ganz schön groß. Und diese asiatischen Hornissen, die breiten sich ziemlich stark bei uns aus in NRW. Die sind sehr aggressiv und deswegen sollen jetzt auch Imker bei der Bekämpfung helfen. Geschulte Imkerinnen und Imker bekommen für eine fachgerechte Entfernung von Nestern dieser asiatischen Hornisse 150 bis 300 Euro. Und auch Schutzkleidung und Ausrüstung, die werden bezuschusst. Thorsten Ortmann aus dem News-Team, was macht die asiatische Hornisse eigentlich so gefährlich?
1: Ja, die asiatische Hornisse breitet sich stark in NRW aus. Allein 2025 wurden 7.300 Exemplare gemeldet. Ein Jahr zuvor waren es nur 1.400. Dazu ist sie hochaggressiv und sie greift ziemlich schnell an, wenn sie sich bedroht fühlt, sagt Markus Hellkuhl vom Landesverband Westfälisch-Lippischer Imker.
2: Der Stich ist extrem unangenehm. Der Stachel ist dreimal so lang wie der einer Biene. Die verspritzen auch Gift im Vorbeiflug. Die spritzen direkt in die Schleimhäute, direkt in die Augen rein. Man hat davon gehört, dass mehrfach auch die Intensivstationen dann bemüht werden mussten.
1: Und stößt man auf ein Nest, dann kann es besonders gefährlich werden, weil dann gleich Dutzende Tiere angreifen.
0: Ja, und ich glaube, sie bedroht ja dann auch noch die heimischen Bienenvölker, oder?
1: Genau, denn wenn ein Bienenvolk Hornissen vor seinem Stock sieht, dann trauen sich die Bienen nicht mehr raus, sammeln keine Pollen mehr und dadurch können die Bienen dann ihre Brut auch nicht mehr durch den Winter bringen. Das Bienenvolk wird dann schwach und geht ein, während sich die Hornissen munter weiter vermehren. Und die asiatischen Hornissen haben einen großen Appetit, so ein Nest verschlingt bis zu 15 Kilogramm Insekten pro Jahr.
0: Okay, wow. Was sollte man denn machen, wenn man auf so eine asiatische Hornisse stößt?
1: Ja, man sollte vor allem bei Gartenarbeiten aufpassen und vorher kontrollieren, ob sich ein Nest auf dem Grundstück befindet. Die asiatische Hornisse nistet gerne in Geräteschuppen, unter Dachüberständen oder auch in Sträuchern und Hecken. Nochmal Markus Hellkuhl.
2: Das Primärnest wird dann nachher ungefähr fußballgroß. Die können im Kirschlorbeer sitzen oder in anderen Hecken. Und wenn dort dann beim Frühjahrsschnitt nicht darauf geachtet wird, dass dort Insekten einfliegen und sie dort mit einer Heckenschere durchgehen, dann greifen die sie an.
1: Ja, und wer so ein Nest sieht, der sollte auf gar keinen Fall selbst Hand anlegen, sondern den örtlichen Imkerverein oder Schädlingsbekämpfer kontaktieren.
0: Ja, auf jeden Fall. Ich würde erstmal weglaufen. Die asiatische Hornisse breitet sich in NRW sehr stark aus und darum setzt sich das Land NRW jetzt zusammen mit den Imkern im Kampf gegen das aggressive und gefährliche Insekt ein. Thorsten Ortmann war das mit den Infos. Danke. 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

0: Das Wetter.
1: In der Nacht zu Donnerstag bleibt der Himmel komplett zugezogen. Besonders im Bergland kann sich auch dichter Nebel bilden. Regen gibt's aber eher selten. Die Temperaturen gehen runter auf 8 bis 4 Grad. Am Tag wird's dann auch bewölkt. Ab und zu kann es leichten Regen geben. Das Ganze bei 12 bis 16 Grad.
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2: A46 Düsseldorf-Wuppertal zwischen Universitätstunnel und Düsseldorf-Holthausen 1 Kilometer Stau. Wir wünschen allen unterwegs gute Fahrt.
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1: Hi zusammen, eine schöne Nacht mit uns. Ich bin Johanna Tänzer und wer klopft denn da an? Ist das Shaggy?

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0: Kiss All The Time, Disco Occasionally. Wenn ihr das neue Album von Harry Styles noch nicht gehört habt, Leute, dann jetzt aber mal ganz fix. Ja, macht das bitte unbedingt. Kann ich sehr empfehlen. Und nach dem nächsten Song wisst ihr auch, was euch da so ungefähr erwartet.
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1: Ich bin Ursula Winkler. Bundeskanzler Merz zieht eine gemischte Bilanz seines ersten Amtsjahres und setzt wegen der schwachen Umfragewerte auf wieder wachsende Zustimmung für die schwarz-rote Koalition. Das machte er in der ZDF-Sendung Was nun, Herr Merz, deutlich.
2: Wenn wir jetzt in den Umfragen bei 24% liegen oder sogar noch schlechter, dann ist das völlig inakzeptabel für das Selbstbewusstsein der CDU. Dass viele dann in der Partei auch sagen, was ist da los, geht das nicht besser? Übrigens bei der SPD nicht weniger schwierig. Die SPD steht bei 14%, zum Teil bei 12%. Wir müssen den Anspruch haben, die Mehrheit der Bevölkerung in diesen beiden Parteien oder in der Union und in der SPD gemeinsam auch die Mehrheit wieder zu erreichen.
1: Kanzler Merz im ZDF. US-Präsident Trump sieht die USA nach eigenen Worten kurz vor einer Einigung mit dem Iran. Man sei sehr nah dran, sagte er dem US-Sender PBS. Eine Einigung könne möglicherweise noch vor seiner für kommende Woche geplanten China-Reise zustande kommen. Falls es keinen Deal gäbe, müsse man wieder damit anfangen, den Iran in Grund und Boden zu bombardieren, so Trump. Nach übereinstimmenden US-Medienberichten arbeiten Washington und Teheran mit Vermittlern an einer Absichtserklärung. Das Papier soll einen 30-Tage-Rahmen für Verhandlungen schaffen und den Krieg formell beenden. Die Behörden sind gegen junge Neonazis vorgegangen. Die Polizei durchsuchte Objekte in 12 Bundesländern. 36 Menschen wirft die Bundesanwaltschaft die Bildung oder Mitgliedschaft in den kriminellen Vereinigungen Jung und Stark sowie Deutsche Jugend voran vor.
3: Die meisten der 36 Beschuldigten stammen laut Bundesanwaltschaft aus NRW, gefolgt von Brandenburg und Sachsen. Der Jüngste soll 16 Jahre alt sein. Bundesinnenminister Dobrindt erklärte zu den Durchsuchungen, diese rechtsextremen Jugendgruppen riefen zu Gewalt auf und beteiligten sich an Gewaltaktionen gegenüber politischen Gegnern. Gemeint sind körperliche Angriffe auf Mitglieder der linken Szene oder Störaktionen und Angriffe bei Events wie dem Christopher Street Day. Festnahmen soll es bei den Razzien nicht gegeben haben. Es sei zunächst darum gegangen, Verdachtsmomente aufzuklären. René Tochau, Berlin.
1: Zum Fußball. Der FC Bayern hat das Champions-League-Finale verpasst. Die Münchner kamen im Halbfinal-Rückspiel gegen Paris Saint-Germain daheim nicht über ein 1:1 Unentschieden hinaus. Das Hinspiel hatten die Franzosen mit 5:4 gewonnen. Sie treffen im Finale nun auf den FC Arsenal.
4: Das Wetter.
5: In der Nacht haben wir viele Wolken. In höheren Lagen kann es auch mal neblig und trüb sein. Meistens bleibt es aber trocken. Und es wird recht frisch bei 8 bis 4 Grad. Am Tag bleiben die Wolken dann. Es kann ab und zu mal leichten Regen geben. Und Temperaturen von 12 bis 16 Grad.
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6: Hier die aktuelle Verkehrslage. A30 Osnabrück-Bad Oeynhausen. Zwischen Bad Oeynhausen-Ost und Kreuz-Bad Oeynhausen 2 Kilometer Stau. Weiterhin auf der A40 Dortmund-Essen zwischen Dortmund-Hombruch und Dortmund-Barob. 1 Kilometer stockender Verkehr. Und zusätzlich auf der A46 Düsseldorf-Wuppertal zwischen Universitätstunnel und Düsseldorf-Holthausen. 1 Kilometer zähfließender Verkehr. Wir wünschen allen unterwegs gute Fahrt.
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5: Hallo, hallo, Johanna Tänzer hier für euch. Ich wünsche euch eine gute Nacht, beziehungsweise einen guten Morgen, wenn ihr jetzt schon raus müsst. Über 600 Millionen Aufrufe hat der Netflix-Film K-Pop Demon Hunters mittlerweile. 600 Millionen, Leute, wow, das ist so, so viel. Und das ist wirklich der erfolgreichste Netflix-Film ever. Und ich muss zugeben, ich habe ihn immer noch nicht gesehen. Aber hey, ich kenne immerhin den Song dazu. Ja, ihr auch. Golden von Hendrix, den spiele ich euch jetzt. Einen schönen frühen Donnerstag für euch.

0: Toten Hosen in eurer Nacht. Die Show muss weitergehen. Ja, wem sagen wir das?
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4: Wer, wie, was? Der, die, das, wieso, weshalb, warum? Wer nicht fragt, bleibt dumm. Ja, ne, kennt jeder, oder? Überall auf der Welt, Sesamstraße, habe ich gerade im spanischen Fernsehen gesehen, hier auf Mallorca. Das läuft echt überall, in 150 Ländern auf der Welt. Ich meine, das ist doch mal ein Hammer. Kermit, der Frosch, überall gern gesehen. Ne? Sobald man Kermit sieht, hat man ja gute Laune. Aber jetzt kommt's. Kermit heißt fast überall Kermit. Deutschland, Frankreich, Italien, in Spanien aber nicht. Ja, und da bin ich ja gerade. Hier heißt Kermit Gustavo. Wirklich, kein Scheiß. Kermit heißt hier Gustavo. Gustavo, der Frosch, wie geil ist das denn? Da haben wir doch direkt Bock, seinen Urlaub zu verlängern, ne? Oder einen Flamenco-Kurs zu machen. Ach, ich brauche gleich erstmal einen Milchkaffee. Javier, por favor. Un habitación doble con leche. Ja, rapido. Komm, jetzt nie einschlafen.
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0: Das Wetter.
1: In der Nacht ist der Himmel dicht bewölkt. Im Bergland ist es stellenweise auch neblig trüb. Es bleibt aber überwiegend trocken. Die Tiefstwerte liegen zwischen 8 und 4 Grad. Am Tag ist es dann auch stark bewölkt. Ab und zu kann es leichten Regen geben bei 12 bis maximal 16 Grad.
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2: A46 Düsseldorf-Wuppertal zwischen Universitätstunnel und Düsseldorf-Holthausen. 1 Kilometer Stau. Wir wünschen allen unterwegs gute Fahrt.
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1: Hi zusammen, Johanna Tänzer ist hier für euch in dieser Nacht. Ich spiele jetzt mal kurz Gruß FM, ja? Grüße gehen raus an alle, die jetzt gerade vielleicht vom Frühdienst nach Hause kommen und todmüde ins Bett fallen. Dieser Song hier ist für euch.

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0: Hey, seid ihr im Team Essen essen oder im Team Essen erstmal fotografieren, bevor man es isst? Leute, ich gebe es zu, ich habe schon mal mein Essen gepostet. Ja, weil wenn ich vor allen Dingen auf Reisen bin und da es so Foodtrends gibt, die es hier nicht gibt, dann denke ich so, oh ja, das ist ein Foto wert. In Berlin gibt es jetzt aber ein Restaurant, die sind da jetzt ganz strikt. Also die sagen so, nee, sorry. Bei uns ist Essen fotografieren nicht mehr erlaubt, weil es einfach zu sehr nervt. Wie steht denn ihr so zum Thema Essen posten?
1: Also eine Freundin hatte ich tatsächlich mal und ich habe das immer geskippt, weil ich wollte das überhaupt nicht sehen. Das interessiert einfach auch niemanden.
2: Ja, gibt es ein paar Leute, aber stört mich nicht. Dann scrolle ich einfach weiter. Warum soll ich mich darüber aufregen?
1: Also man muss jetzt nicht immer alles teilen. Also ich entfolge auch meistens Leuten auf Instagram, die extrem viel unnötige Sachen in ihre Storys posten.
3: Ich finde es einfach seltsam, sein Essen hochzuladen. Vor allem, weil es halt so viele Menschen auch mit Essstörungen gibt und müsst sie halt nicht unbedingt sehen, was andere Menschen essen.
0: Okay, okay. Guter Punkt. Ehrlich gesagt habe ich darüber noch gar nicht nachgedacht. Wieder was gelernt von euch.
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1: Ich bin Ursula Winkler. Die schwarz-rote Koalition ist seit einem Jahr im Amt. Unionsfraktionschef Spahn sieht sie unter Einigungsdruck bei zentralen Reformen. Er zeigte sich diesbezüglich aber auch zuversichtlich. Wirtschaftswachstum zu erzeugen, wertete Spahn in der ARD-Sendung Maischberger als zentrale Aufgabe. Unheimlich viele Menschen müssten schauen, dass sie über die Runden kommen. Die Kaufkraft sei seit 6-7 Jahren nicht gestiegen, sagte Spahn. Deutschland sei ärmer geworden. Das spürten die Leute beim Einkaufen und an der Tankstelle im Alltag. Wie viele Steuern nimmt der Staat in den kommenden Jahren voraussichtlich ein? Bundesfinanzminister Klingbeil stellt am Nachmittag die Ergebnisse der aktuellen Steuerschätzung vor. Sie prognostiziert die Steuereinnahmen von Bund, Ländern und Kommunen bis 2030.
2: Die Bundesregierung hatte wegen der wirtschaftlichen Folgen des Irankriegs zuletzt ihre Konjunkturprognose halbiert und erwartet in diesem Jahr nur noch ein Mini-Wachstum von 0,5%. Die aktuelle Steuerschätzung ist vor allem auch wichtig für die Planungen des neuen Haushalts. Laut einem ersten Entwurf sind im kommenden Jahr im Kernhaushalt Ausgaben von über 543 Milliarden Euro vorgesehen. Und trotz geplanter Einsparungen und Kürzungen soll die Neuverschuldung auf über 110 Milliarden Euro ansteigen. Derzeit sind die Ministerien dran, um weitere Sparmaßnahmen vorzulegen. Tine Klimach, Berlin.
1: Man bekommt eine Wohnung nicht, weil der Name ausländisch klingt. Oder man wird wegen des Alters bei der Jobsuche aussortiert. Solche Fälle möglicher Diskriminierung gibt es viele. Jetzt sollen Betroffene dagegen bessere rechtliche Möglichkeiten bekommen. An einem neuen Gesetzentwurf der Regierung gibt es aber deutliche Kritik.
3: Das Gesetz soll vor allem die Frist verlängern, in der Diskriminierte Ansprüche geltend machen können, von 2 auf 4 Monate. Das sei immer noch viel zu kurz, sagt die Antidiskriminierungsbeauftragte des Bundes, Ferda Ataman. Andere EU-Staaten ließen da bis zu 5 Jahre Zeit. Und außerdem müsse das Gesetz auch für staatliche Stellen gelten, so Ataman. Es könne nicht sein, dass Menschen beim Einkaufen im Supermarkt besser vor Diskriminierung geschützt seien als im Umgang mit Ämtern, Behörden, Polizei und Justiz. René Thorau, Berlin.
1: Zum Fußball. Der FC Bayern hat das Champions-League-Finale verpasst. Die Münchner kamen im Halbfinal-Rückspiel gegen Paris Saint-Germain daheim nicht über ein 1:1 Unentschieden hinaus. Das Hinspiel hatten die Franzosen mit 5:4 gewonnen. Sie treffen im Finale nun auf den FC Arsenal.
4: Das Wetter.
5: In der Nacht zu Donnerstag bleibt der Himmel komplett zugezogen. Besonders im Bergland kann sich auch dichter Nebel bilden. Regen gibt's aber eher selten. Die Temperaturen gehen runter auf 8 bis 4 Grad. Am Tag wird's dann auch bewölkt. Ab und zu kann's leichten Regen geben. Das Ganze bei 12 bis 16 Grad.
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6: A2 Dortmund-Oberhausen zwischen Bottrop und Oberhausen-Königshardt. 1 Kilometer Stau. Und A448 Dortmund, Witten-Bochum-West zwischen Kreuz Dortmund-Witten und Witten-Stockum. 3 Kilometer stockender Verkehr. Wir wünschen allen unterwegs gute Fahrt.
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5: Hey, guten Morgen zusammen. Johanna Tänzer ist hier für euch. Und ey, wer braucht schon einen lahmen Wecker, wenn man mit Drums geweckt werden kann. Das sind Two Colors, das Safri-Duo und Chris de Serendi mit Cynical.

0: BTS mit Swim, good morning.
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0: Das sagt uns Kevin Zimmer jetzt. Hallo, guten Morgen.
2: Guten Morgen.
0: Kevin, heute ist Kassensturz bei Finanzminister Lars Klingbeil, ne?
2: Richtig. Wie sieht es mit den Steuereinnahmen aus? Heute wird der Finanzminister seine Steuerschätzung der nächsten Jahre veröffentlichen. Da sind wir sehr gespannt drauf.
0: Ja, und Ärger gibt es heute um die Farbe Orange.
2: Ja, die Baumarktkette Obi hatte die Farbe Orange für ihre Baumarktartikel als Marke schützen lassen, aber das Bundespatentgericht hat im letzten Jahr entschieden, Orange, also nur die Farbe als Marke einzusetzen. Nee, Freunde, das geht aber nicht, weil so eine Farbe allein kein richtiges Alleinstellungsmerkmal ist. Also wurde die Farbe Orange als Marke für Obi gestrichen. Heute kämpft die Baumarktkette vor dem Bundesgerichtshof dann darum, dass die Farbe Orange als Marke wieder eingetragen wird.
0: Wahnsinn, Streit um eine Farbe, wenn man sonst nichts zu tun hat. Ja. Es gibt aber auch Streit im Vatikan, ne?
2: Ja, Donald Trump hatte ja zuletzt Papst Leo ordentlich rund gemacht, weil der Papst das Vorgehen der USA gegen den Iran kritisiert hatte. Heute sollen die Wogen geglättet werden. US-Außenminister Rubio wird in Italien erwartet und es steht auch ein Treffen mit Papst Leo auf dem Programm.
0: Boah, zum Glück ist es nicht Trump selbst bei dem. Da hätte ich ja schon wieder Angst gehabt, was da passiert. Danke, Kevin.
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0: Das Wetter.
1: In der Nacht haben wir viele Wolken. In höheren Lagen kann es auch mal neblig und trüb sein. Meistens bleibt es aber trocken. Und es wird recht frisch bei 8 bis 4 Grad. Am Tag bleiben die Wolken dann. Es kann ab und zu mal leichten Regen geben. Und Temperaturen von 12 bis 16 Grad.
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2: A2 Dortmund-Oberhausen zwischen Gladbeck-Ellinghorst und Oberhausen-Königshardt. 4 Kilometer Stau, 30 Minuten Zeitverlust. Und A448 Dortmund-Witten-Bochum-West zwischen Kreuz Dortmund-Witten und Witten-Stockum. 3 Kilometer stockender Verkehr. Wir wünschen allen unterwegs gute Fahrt.
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1: Hi zusammen, guten Morgen. Johanna Tänzer ist hier, wünsche euch einen ganz schönen frühen Donnerstagmorgen. Und der nächste Song ist nicht so bad, wie der Titel klingt. Michael Jackson. Bad.

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0: Coldplay und Beyoncé. Hymn for the Weekend. Guten Morgen euch.
1: Mathe gestern, heute ist prüfungsfrei, morgen kommt dann Französisch, oder? Ja, das sind jetzt die letzten schriftlichen Abi-Prüfungen, die laufen. Und dann? Nach dem Abi? Was geht dann? Ja, vielleicht ist es ganz hilfreich, wenn einen dann jemand mal so ein bisschen an die Hand nimmt.
2: Augenblick mal.
3: Bruno behauptet, er ist ein Engel, um Kester durch die Nacht zu begleiten. Und ich habe mich schon sehr gefreut, als mir dieser Gedanke kam, wie würde man eigentlich selbst reagieren, wenn jemand auf einen zukäme und sagt, ich bin dein Schutzengel?
4: Tja, wie würde man reagieren auf die Frage, die der Autor Nils Mohl da gestellt hat?
3: Man würde ihn wahrscheinlich erstmal für nicht bei Trost halten, egal wie religiös man ist. Und dann, ja, muss der sich natürlich beweisen.
4: Engel der letzten Nacht, so heißt der Roman, den Nils Mohl geschrieben hat. Es geht um die Geschichte des Abiturienten Kester, der keine Vorstellung von seiner Zukunft hat, sich in einer Lebenskrise befindet und auf der Suche nach der ultimativen Erfahrung ist. Das Abitur als Bruchstelle, so wie es im Leben immer wieder vorkommt.
3: Später ist es dann der Berufseinstieg oder die Familiengründung. Immer wieder kommen wir an diese Bruchstellen des Lebens und an denen stocken wir kurz und müssen uns einmal neu sortieren.
4: Engel der letzten Nacht, dafür erhält Nils Mohl den diesjährigen katholischen Kinder- und Jugendbuchpreis. Heute ist die Verleihung in Paderborn und einer der zentralen Sätze im Roman lautet: Indem du Menschen magst, fängst du auch an, das Leben zu mögen. Nils Mohl.
3: Der Künstler, der das Cover zu diesem Buch gemacht hat, er arbeitet auch mit Jugendlichen zusammen, die Lebenskrisen haben. Und das Erste, was er ihnen sagt, ich bin hier, um Werbung fürs Leben zu machen. Und so verstehe ich als ein Claim auch die Botschaft dieses Romans.
4: Mehr bei uns auf augenblickmalonline.de. Stefan Klinkhammer von der Katholischen Kirche für Augenblick mal.

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1: Mit Danny Hoppe. Guten Morgen.
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1: Der große Traum vom Triple ist geplatzt für den FC Bayern. Abwehrspieler Konrad Leimer war das bei DAZN nach dem 1:1 zu Hause gegen Paris Saint-Germain. Dadurch haben die Münchner den Einzug ins Finale der Champions League verpasst. Schon nach 3 Minuten lagen die Bayern gegen PSG hinten. Der späte Ausgleichstreffer in der Nachspielzeit durch Harry Kane kam zu spät. So spektakulär wie bei der 4:5 Pleite im Hinspiel ging es im Rückspiel nicht zu. Titelverteidiger Paris zeigte diesmal auch im Verteidigen seine Weltklasse. Dazu ärgerten sich die Bayern noch über 1-2 strittige Schiedsrichterentscheidungen. Dass es am Ende nicht reichte, lag aus Sicht von Torwart Manuel Neuer aber vor allem an einem anderen Punkt.
3: Ja, ich glaube, wir waren heute keine Killer in der Offensive gewesen. Sowas hätten wir heute einfach gebraucht und ich glaube, man hat gesehen, dass wir eigentlich auch dem Finale nahe gewesen sind, aber das Ding nicht zu Ende spielen konnten.
1: Im Finale trifft Paris damit Ende des Monats auf den FC Arsenal. Für die Bayern bleiben dadurch nur noch 2 Titel übrig. Die Meisterschaft haben sie ja schon sicher. Am 23. Mai steht dann außerdem noch das Finale im DFB-Pokal an. Und jetzt weitere Meldungen im Überblick. KI-Anwendungen zum Erstellen von sexualisierten Deepfakes sollen in der EU in Zukunft verboten sein. Das hat die zyprische EU-Ratspräsidentschaft jetzt am frühen Morgen mitgeteilt. Gleichzeitig sollen andere KI-Regeln vereinfacht werden, um das wirtschaftliche Potenzial von künstlicher Intelligenz in Europa besser auszuschöpfen. Der NRW-Landtag beschäftigt sich am Vormittag in einer Aktuellen Stunde mit Jugendlichen ohne Berufsperspektive. Denn fast 33.000 Schülerinnen und Schüler haben im letzten Jahr die Schule ohne Abschluss verlassen. Die SPD nennt die Zahlen alarmierend. Seit dem Abend brennen in einem Entsorgungsbetrieb am Krefelder Rheinhafen rund 700 Tonnen Metallschrott. 3 Mitarbeiter wurden leicht verletzt. Die Löscharbeiten gestalten sich nach Angaben der Feuerwehr schwierig. Wegen der starken Rauchentwicklung hatte sie am Abend einen Alarm auf Warn-Apps ausgelöst. Der Hantavirus-Ausbruch auf dem Kreuzfahrtschiff Hondius beschäftigt seit Tagen die Weltöffentlichkeit und jetzt auch Ärzte in Deutschland. Denn am späten Abend ist eine Frau, die auf dem Schiff Kontakt zu einem Hantavirus-Fall hatte, in der Uniklinik Düsseldorf angekommen zur vorsorglichen Untersuchung. Sie war vom Flughafen in Amsterdam mit einem speziellen Transportkonvoi in die Klinik gebracht worden. Von der Feuerwehr hieß es, der Zustand der Frau sei stabil, momentan zeigen sie keine Symptome einer Infektion. Nach dem Hantavirus-Ausbruch auf dem Schiff sind bisher 3 Menschen gestorben. 3 weitere wurden außerdem unter medizinischer Begleitung von Bord des Schiffes geholt. Das Schiff mit knapp 150 Menschen an Bord soll jetzt einen Hafen auf Teneriffa anlaufen. Und das waren die Nachrichten mit Danny Hoppe.
4: Das Wetter. An der alten Pfarrkirche St. Peter, in der Waldropper Altstadt und auch in Dattelnhagen. Ja, da kann man schon so sagen, haben wir den ganz großen Regen von gestern hinter uns gelassen. Heute aber auch in den nächsten Tagen, da wartet jeweils so ein Sonne-Wolken-Mix auf uns. Dabei wird es dann jeden Tag ein bisschen frühlingshafter. Heute schaffen wir es auf maximal 14 Grad. Bis zum Wochenende steigen die Temperaturen dann aber schrittweise auf bis zu 20 Grad.
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4: Vorsicht bitte, auf der A2 Oberhausen-Dortmund zwischen Gelsenkirchen-Buer und Herten, da liegen Gegenstände auf allen Spuren und wir bleiben auf der A2, wechseln aber die Richtung, A2 Richtung Oberhausen zwischen Gladbeck-Ellinghorst und Oberhausen-Königshardt, da haben wir jetzt schon 6 Kilometer Stau und ihr braucht deutlich über eine halbe Stunde länger.
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4: Einen wunderschönen guten Morgen sogar aus dem Radiofeststudio. So ganz langsam wird es ja auch hell. Der offizielle Sonnenaufgang, der war ja sogar schon vor 10 Minuten. Es läuft also alles nach Plan. Ihr könnt ganz entspannt in den Tag starten. Und wenn ihr mögt, begleite ich euch dabei. Ich bin Ingo Arndt. Moin zusammen.

0: Gestern noch war das Champions League Halbfinale mit den Bayern. Am Wochenende ist dann wieder Bundesliga. Und in 5 Wochen, da startet dann tatsächlich auch schon die Fußball-WM. Und unser Fußball-Orakel Atze, das weiß heute schon, wer am Ende den Pokal in den Händen hält.
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3: Ja, nee, ist klar. Das Eröffnungsspiel ist ja am 11. Juni im Estadio Azteca in Mexiko-Stadt. Azteca. Merkt ihr selbst, ne? Azteca. Damit ist ja auch klar, wer den Pokal ins Stadion trägt, oder? Ja, sicher. Oder Lothar Matthäus. Wenn er diesen weißen Sombrero noch hat. Ja, von der WM 86. Da gab's doch dieses Video. Mexiko, mi amor, mi amor. Na, klingelt's bei den Älteren schon, ne? Gott, war das peinlich, ey. Erstmals in diesem Jahr sind ja jetzt auch als Experten Thomas Müller und Mats Hummels dabei. Und da muss man fairerweise sagen, ja, die beiden sind doch noch gar nicht lang genug Fußballrentner, um ausreichend Scheiße labern zu können. Die haben noch viel zu viel Expertise. Das könnte den einen oder anderen Zuschauer verwirren. Ja, und überhaupt, wenn ihr einen vernünftigen Tipp wollt, ihr fragt doch mich. Das Finale läuft zwischen Frankreich und England, todsicher. Mit England als Sieger. Und wer trainiert die Engländer? Richtig, unser Thomas Tuchel. Und damit geht der Pokal wieder ins Land der Dichter und Denker. Und des Lothar Matthäus.
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0: George Ezra hat euch mit nach Budapest genommen. Ich nehme euch jetzt zurück mit in den Kreis. 6.17 Uhr haben wir's. Kommt ganz entspannt rein hier in den Donnerstag mit Radio Fest.
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0: Alex Warren, Fever Dream hier bei Radio Fest. Der Mann, der kann also nicht nur Schmuse-Songs, der kann es auch ein bisschen poppiger. Ja so, und wie heißt es so schön? Alles neu macht der Mai. Das gilt zumindest auch für eine beliebte Veranstaltungsreihe in Waltrop. Da startet nämlich heute die Afterwork-Reihe. Das ist ja so eine Art Feierabendmarkt, kann man sagen. Hat sich in den letzten Jahren etabliert. Sonst waren die Afterwork-Events ja immer am Kiepenkerlplatz. Wegen einer Baustelle da geht das aber dieses Jahr nicht. Deshalb geht's auf den Platz der Begegnung an der Petruskirche. Veranstalterin Valerie, die glaubt trotzdem an die gleiche tolle Stimmung wie im letzten Jahr.
1: Also Waltrop ist ja tatsächlich gar nicht so die riesige Stadt, aber dafür haben wir hier irgendwie was total Tolles geschaffen. Und die Idee war immer dahinter, früher auf dem Platz von Gardelegen mitten in der Innenstadt von Waltrop für Waltrop eine Veranstaltung zu schaffen. Und es ist super toll aufgegangen. Die Leute finden das toll. Es hat Anklang gefunden und man trifft sich wirklich nach dem Feierabend mit den Kollegen auf ein Getränk, eine leckere Bratwurst und lässt so ein bisschen den Abend ausklingen.
0: Klingt richtig gut, oder? Um 17 Uhr geht's da heute los. Was heute, aber auch im Speziellen am Wochenende sonst noch so geht im Kreis, klickt euch da gerne auch mal durch den Veranstaltungskalender. Den findet ihr natürlich auf Radio Fest. Und jetzt hier ein richtiger Klassiker für euch, Alpha Will, Forever Young. Viel Spaß damit.

0: Lady Gaga zaubert die Zeit weg. 6:30 haben wir es jetzt schon. Abracadabra, Zeit für die Radio-Fest-Nachrichten.
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2: Einen schönen guten Morgen für euch, Luzi Hollmann hier. Der Fall um die lebensgefährlichen Schüsse in Marl vor einer Woche sind am Abend in der Fernsehsendung Aktenzeichen XY gezeigt worden. Kurz danach haben sich mehrere Menschen bei der Polizei gemeldet und Hinweise durchgegeben. Ob etwas Neues dabei war und vielleicht auch der entscheidende Tipp zum mutmaßlichen Täter, das wird jetzt geprüft. Der 23-Jährige ist seit der Tat letzte Woche Mittwoch auf der Flucht. Er soll in Marlhöls mehrfach auf einen anderen Mann geschossen und ihn dabei lebensgefährlich verletzt haben. Ein brennender Bus hat in Haltern gestern stundenlang für ein Verkehrschaos gesorgt. Das Feuer war gegen 14 Uhr auf der Weseler Straße ausgebrochen. Die musste deshalb gesperrt werden, und zwar für mehr als 6 Stunden. Erst kurz nach 20 Uhr konnte sie wieder freigegeben werden, sagte uns die Polizei heute Morgen. Angeblich gab es Probleme beim Abschleppen des ausgebrannten Busses. Verletzt wurde aber niemand. Der Busfahrer hatte den Rauch im Motorraum hinten am Bus schnell bemerkt und angehalten. Alle Fahrgäste konnten sich ins Freie retten. Und in Herten starten die Fußballer von Vestia Disteln ein neues inklusives Projekt. Unter dem Motto Kicken für alle sollen in der F-Jugend Kinder mit und ohne Handicaps zusammenspielen. Die Kinder mit Beeinträchtigungen sollen laufen können, aber andere körperliche oder geistige Einschränkungen sind kein Thema. Unterstützt werden sie von anderen Jugendspielern aus dem Verein, sagt Trainerin Christina Sommer.
3: Es wird so stattfinden, dass wir aus der F-Jugend auch ein paar Kinder dabei haben, die als Buddies, also Begleitung für die Kinder mit Handicap dann einfach auch da sind. Und wir werden ein lockeres Training machen. Die Kinder, die vielleicht erstmal noch brauchen und am Rand stehen und sich erstmal einfinden müssen, die kriegen ihre Zeit.
2: Ziel sei es, somit ein Zeichen für Barrierefreiheit im Sport zu setzen. Das erste Schnuppertraining ist am 17. Mai auf dem Sportplatz an der Fritz-Erler-Straße in Herten.
0: Finde ich, ist ein wirklich sehr schönes Projekt. In der Halterner Altstadt am Siebenteufelsturm und auch am Erkenschwicker Silbertbach, da lässt sich heute auch mal wieder die Sonne blicken. Ja, ja. Immer wieder schafft sie es, durch die Wolken durchzublinzeln. Dazu bleibt es meistens trocken und wir kriegen heute bis zu 14 Grad. Morgen und am Wochenende, da schafft es die Sonne dann immer häufiger und das macht sich auch direkt auf dem Thermometer bemerkbar. Die 20-Grad-Marke, die wird Richtung Wochenende wieder erreicht und wahrscheinlich auch geknackt. Gucken wir auf die Straßen. Hier habe ich die A2 Dortmund-Oberhausen. Zwischen dem Dreieck Bottrop und dem Kreuz Oberhausen aktuell 4 Kilometer. Da kommen 20 Minuten oben drauf. Und die A42 Dortmund-Kamplinfort zwischen Gelsenkirchen Zentrum und dem Kreuz Essen Nord. 2 Kilometer stockt es da. Da seid ihr am Ende deutlich unter 10 Minuten durch.
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0: Mit mir, mit Ingo Arndt. Ich wünsche euch einen schönen, entspannten Start in den Donnerstag.
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0: jetzt gleich auf dem Weg zur Arbeit einen Blitzer im Kreis entdeckt, sagt gerne mal kurz Bescheid, tragt ihn entweder ein über die Radiofest-App oder ihr ruft einfach kurz durch 08900 910 910. Das ist ja die kostenlose Radiofest-Hotline.
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Tja, auf eines der wahrscheinlich spektakulärsten Fußballspiele der letzten Jahre folgte gestern so ein wenig, wie soll ich sagen, die Ernüchterung. Die Bayern, die haben im Rückspiel der Champions League im Halbfinale nur 1:1 gegen Paris gespielt. Das Hinspiel hatten sie ja mit 4:5 verloren. Und damit ist der große Traum vom möglichen Triple, also von 3 Titeln in einer Saison, ausgeträumt. Neben der Meisterschaft, die ist ja schon sicher, ist jetzt also nur noch der DFB-Pokal zusätzlich drin. Bevor es aber im Pokalfinale gegen Stuttgart rangeht, ist ja erstmal noch 2x Bundesliga angesagt, unter anderem jetzt am Wochenende. Und auch wenn es für die Bayern da um nicht mehr allzu viel geht, jetzt am Samstag, da geht es gegen den Abstiegskandidaten aus Wolfsburg. Ja, gucken wir uns mal an, ob sie sich da vielleicht den Frust ein bisschen von der Seele schießen. Hier ist auf jeden Fall Radio Fest am Donnerstagmorgen. Kommt ihr jetzt ganz entspannt rein in den Tag zusammen mit Queen, I Want to Break Free. Ich wünsche euch einen schönen Start in den Donnerstagmorgen. Hier ist Ingo Arndt.

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1: Mit Danny Hoppe. Guten Morgen. Der Hunter-Virus-Ausbruch auf einem Kreuzfahrtschiff beschäftigt seit Tagen die Weltöffentlichkeit und inzwischen auch Ärzte in Deutschland. Denn eine Frau, die auf dem Schiff Kontakt zu einem Hunter-Virus-Fall hatte, ist am späten Abend in die Uniklinik Düsseldorf gebracht worden mit einem speziellen Transportkonvoi vom Amsterdamer Flughafen. Niklas Lünebach aus dem News-Team. Wie geht's der Frau gerade?
2: Also die Feuerwehr sagt, der Zustand der Frau sei stabil, sie zeige bisher keine Symptome einer Infektion. Und auch die Düsseldorfer Uniklinik hat bereits vorher betont, es handle sich um eine Kontaktperson ohne Nachweis einer Hantavirus-Infektion. Sie sei nur vorsorglich in die Klinik gebracht worden. Auf der Infektionsstation soll sie jetzt noch genauer untersucht werden.
1: Ja, und gerätselt wird ja weiter, wie es zu dem Ausbruch an Bord des Schiffes kommen konnte. Die Weltgesundheitsorganisation geht inzwischen davon aus, dass die Infektion schon vorher stattgefunden hatte.
2: Ja, das hat eine WHO-Expertin jetzt der Nachrichtenagentur AFP gesagt. Das Schiff war ja Anfang April im Süden Argentiniens ausgelaufen. Kurz darauf traten bei einem 70-jährigen Niederländer erste Symptome auf. Und die WHO-Expertin sagt, in den meisten Fällen beträgt die Inkubationszeit 2 bis 3 Wochen. Sie geht davon aus, dass der Mann sich die Viren von einem Nagetier eingefangen hat, beziehungsweise über dessen Ausscheidungen. Die argentinischen Behörden haben deshalb jetzt Experten in die betroffene Region geschickt, um dort Nagetiere zu untersuchen.
1: Danke, Niklas. Und jetzt weitere Meldungen im Überblick. In der EU sollen KI-Anwendungen für sexualisierte Deepfakes in Zukunft verboten sein. Das hat die EU-Ratspräsidentschaft angekündigt. Bei Deepfakes wird zum Beispiel das Gesicht einer Frau in ein anderes Video, wie etwa einem Porno, eingefügt oder die Stimme künstlich nachgeahmt. US-Präsident Trump sieht erneut eine Einigung mit dem Iran in Sicht und das schon in den nächsten Tagen. Das sagte er dem Sender PBS. Gleichzeitig drohte er Teheran aber wieder, falls es keinen Deal gäbe, müsse man wieder damit anfangen, den Iran in Grund und Boden zu bombardieren. Die Mehrheit in Deutschland ist dafür, die Steuern auf Alkohol und Tabak zu erhöhen. Das zeigt eine Umfrage des Beratungsunternehmens Deloitte. Demnach halten 66% eine höhere Alkoholsteuer für sinnvoll, 59% eine höhere Tabaksteuer. Kein Finale in der Champions League und damit auch kein Triple in dieser Saison. Der große Traum des FC Bayern ist geplatzt. Im Halbfinalrückspiel kam der deutsche Rekordmeister nicht über ein 1:1 gegen Titelverteidiger Paris Saint-Germain hinaus. Das war zu wenig nach der 4:5-Platte im Hinspiel. Torwart Manuel Neuer war bei DAZN natürlich enttäuscht, versuchte aber auch schon nach vorne zu schauen.
3: Wir haben ja trotzdem ein Finale, wir sind verdient deutscher Meister geworden. Wir freuen uns auf das Pokalfinale in Berlin. Da denken wir natürlich jetzt nicht dran, weil jetzt überwiegt natürlich die Enttäuschung.
1: Im Finale trifft Paris auf den FC Arsenal. Und das waren die Nachrichten mit Danny Hoppe.
4: Das Wetter. In Dorsten am Weseldattelnkanal und auch am Flugplatz Lohmühle in Mahl, da hat sich Petrus dann jetzt doch daran erinnert, dass wir ja auch eigentlich Frühling haben. Und er gibt sich dann auch heute, aber vor allem in den nächsten Tagen Richtung Wochenende wieder deutlich mehr Mühe. Heute kriegen wir schon bis zu 14 Grad und immer mal wieder Sonne. Die nächsten Tage wird es dann aber deutlich wärmer und da geht es dann wieder hoch auf bis zu 20 Grad. Und die Sonne, die zeigt sich auch deutlich häufiger.
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4: Los geht's mit der A2 hier Richtung Oberhausen. Zwischen dem Dreieck Bottrop und dem Kreuz Oberhausen 6 Kilometer Stau haben wir. Da braucht er gute 20 Minuten länger. Dann die A40 Dortmund-Duisburg. Zwischen dem Dreieck Bochum-West und Essen-Frillendorf 8 Kilometer stockt es. Da kommt eine Viertelstunde obendrauf. Und die A42 Dortmund-Kamplinfort zwischen Gelsenkirchen-Zentrum und dem Kreuz Essen-Nord. 4 Kilometer stockt es. Da seid ihr in unter 10 Minuten durch.
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4: 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Ich bin Ingo Arndt und ich drücke euch natürlich die Daumen.

0: ganz entspannt rein hier in den Donnerstagmorgen mit Maroon 5 und Memories. Und Memories, das passt ganz gut zum nächsten Thema. Wenn ein Freibad verschwindet, dann sind da auch Memories, Erinnerungen dran. Da geht viel mehr als nur ein Becken oder ein Stück Liegewiese verloren. Ein Stück Heimatgefühl, könnte man fast schon sagen. Genau darum geht es gerade in Mahl. Da wehren sich nämlich viele Bürger gegen das drohende Aus für den Badeweiher am Chemiepark. Auslöser für diesen Ärger ist ja die Entscheidung von Evonik, die Kosten für den Betrieb des Bades einzusparen. Aber rund 250 Menschen, die haben sich schon zuletzt am Naturfreibad versammelt und haben da unter anderem über ihre Memories, über ihre Erinnerungen gesprochen. Auch Claudia Meister war mit dabei und die will heute Abend eine Bürgerinitiative zum Erhalt des Bads gründen.
1: Ja, wenn die Freikarten oder die ermäßigten Karten in den Sommerferien für die Mitarbeiter des Chemieparks ausgegeben wurden, dann waren wir immer ganz heiß darauf, auch solche Karten zu bekommen. Und wir haben uns da schon nachmittags getroffen und haben dann auch drei Decken aneinander gelegt, damit wir da einen schönen Nachmittag verbringen konnten.
0: Also für Claudia ist völlig klipp und klar, das Bad, das muss bleiben. Und sie hat auch schon Ideen, wie das klappen könnte. Erster Ansprechpartner bleibt dann natürlich Evonik als Grundstückbesitzer, aber...
1: Auch die Rack-Stiftung zum Beispiel, die ja auch diese Ewigkeitslasten für den Strukturwandel in sich trägt als Stiftung, wäre natürlich auch mit reinzunehmen in die zukünftige Verantwortung. Es könnten Events stattfinden, Vereine könnten sich anschließen, Schwimmen ist immer ein Thema, auch das könnte man dadurch unterstützen.
0: Ideen gibt's also definitiv genug, ob die allerdings auch alle umsetzbar sind, das behalten wir für euch auf jeden Fall im Blick. Hier ist Radio Fest am Donnerstagmorgen und ich habe jetzt hier einen echten Kult-80er für euch aus dem Film Dirty Dancing. Eric Carmen und Hungry Eyes. Wir haben es jetzt gleich 7:13 Uhr.

0: ist ein echter 90er-Banger im 2026er-Kostüm. New Religion von Bebe Rexha war das. Ein Cover von Faceless Insomnia hier bei Radio Fest.
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1: 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Willkommen zu Metallica. 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Und deshalb, jetzt hört ihr jetzt auch diesen Titel und denkt immer dran, es gibt manchmal echt Gegenwind.
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0: Benson Boone, Beautiful Things, wo wir gerade dabei sind. Ich wurde gerade von der Sonne geblendet. Das sind auch schöne Dinge, oder? 7:30 haben wir es jetzt.
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2: Kommt gut in diesen Donnerstag. Luzi Hollmann hier, guten Morgen. Die Polizei ist am Abend zu gleich zwei bewaffneten Überfällen im Kreis gerufen worden. Betroffen waren jeweils ein Supermarkt in Recklinghausen und Dorsten. Die genauen Infos hat Radiofest-Kollege Florian Joswig.
3: Der erste Überfall passierte in einem Discounter an der Sachsenstraße in Recklinghausen-Suderwich. Ein maskierter Mann bedrohte gegen 20 Uhr die Kassiererin mit einem Messer und erbeutete dabei mehrere tausend Euro. Der zweite folgte keine Stunde später in Herfes-Dorsten auf der Glückaufstraße. Auch dort hielt ein maskierter Mann der Supermarktkassiererin ein Messer vor und forderte sie auf, die Kasse zu öffnen. Als er hineingreifen wollte, besprühte eine Kundin den Täter mit Pfefferspray, das sie dabei hatte, und schlug ihn damit in die Flucht. Großbeute konnte er laut Polizei dadurch nicht machen. Einen Zusammenhang zwischen beiden Fällen vermutet sie nach ersten Erkenntnissen nicht.
2: Danke, Florian. Der Fall um die lebensgefährlichen Schüsse in Mahl vor einer Woche sind am Abend in der Fernsehsendung Aktenzeichen XY gezeigt worden. Kurz danach haben sich mehrere Menschen bei der Polizei gemeldet und Hinweise durchgegeben. Ob etwas Neues dabei war und vielleicht auch der entscheidende Tipp zum mutmaßlichen Täter, das wird jetzt geprüft. Der 23-Jährige ist seit der Tat letzte Woche Mittwoch auf der Flucht. Er soll in Marl-Hüls mehrfach auf einen anderen Mann geschossen und ihn dabei lebensgefährlich verletzt haben. Ein brennender Bus hat in Haltern gestern stundenlang für ein Verkehrschaos gesorgt. Das Feuer war gegen 14 Uhr auf der Weseler Straße ausgebrochen. Die musste deshalb gesperrt werden, und zwar für mehr als 6 Stunden. Erst kurz nach 20 Uhr konnte sie wieder freigegeben werden, sagte uns die Polizei. Angeblich gab es Probleme beim Abschleppen des ausgebrannten Busses. Verletzt wurde niemand. Der Busfahrer hatte den Rauch im Motorraum hinten am Bus schnell bemerkt und angehalten. Alle Fahrgäste konnten sich ins Freie retten.
0: Das Wetter. Am Dattelner Liegehafen und auch an der ehemaligen Zeche Recklinghausen starten wir heute mit einem Sonne-Wolken-Mix in den Tag, wobei es heute alles in allem noch mehr Wolken als Sonne sind. Das switcht dann aber morgen und auch speziell am Wochenende, sodass es wieder richtig schön frühlingshaft wird. Und das macht sich dann auch bei den Temperaturen bemerkbar. Heute kriegen wir maximal 14 Grad, am Wochenende gehen dann die Werte aber peu à peu rauf auf bis zu 20 Grad. Gucken wir auf die Straßen. Da habe ich die A2 Richtung Oberhausen zwischen dem Dreieck Bottrop und dem Kreuz Oberhausen. 7 Kilometer, da kommt eine halbe Stunde oben drauf. Die A42 Richtung Kamplenfort zwischen Gelsenkirchen-Schalke und dem Kreuz Essen-Nord, da stockt es 5 Kilometer, da seid ihr in unter 10 Minuten durch. Und die A45 Richtung Hagen zwischen dem Kreuz Castrop-Rauxel-Ost und dem Kreuz Dortmund-West, hier stockt es 4 Kilometer, etwa 10 Minuten dauert es da länger. Dann hat die Claudia uns gerade einen Blitzer per Sprachnachricht gemeldet.
4: Guten Morgen, ihr Lieben, Claudia hier. Ich wollte euch nur Bescheid sagen. In Waltrop auf der Recklinghäuser Straße an der Schule Oberwiese. Bitte vorsichtig fahren. Fuß vom Gas. Da steht nämlich der Panzerblitzer. Schönen Tag noch. Bis bald. Tschüss.
0: Ja, danke Claudia. Dir auch einen schönen Tag. Außerdem blitzt es auch in Recklinghausen auf der Esseler Straße auf Höhe der Kirche in Fahrtrichtung Suderwich. Den haben Sandra und Heiko uns gemeldet. Auch euch ganz lieben Dank.
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0: Hier ist Ingo Arndt. Startet rein in den neuen Tag mit Sonne.

0: 7.36 Uhr haben wir es. Bei euch läuft Radio Fest. Die Sonne scheint. Na, was wollt ihr denn eigentlich mehr?
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0: Kollege Jürgen Bangert hat ja letzte Stunde schon angekündigt, er hat sich viel vorgenommen mit euch im landesweiten Geldregenstudio.
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0: Aber auch so viel ist klar, auch die größten Projekte, die starten mit dem ersten Schritt. Und den machen wir jetzt. Schönen guten Morgen, Jürgen.
2: Guten Morgen. Ich habe die Anne ausgebremst auf dem Weg zum Kindergarten. Hallo.
3: Hallo. Guten Morgen.
2: Guten Morgen. Aber du arbeitest gar nicht selber im Kindergarten, sondern bringst gerade deinen Sohnemann hin.
3: Ja, genau.
2: Es ist ja am Wochenende Muttertag. Basteln die heute immer noch so kleine Überraschungen?
3: Das weiß ich jetzt noch gar nicht, ehrlich gesagt. Das wird eine Überraschung für mich.
2: Das stimmt. Das ist jetzt eine saublöde Frage von mir gewesen. Wenn du es wüsstest, wäre es keine Überraschung. Und ja, du bist ein richtiger Familienmensch. Das habe ich schon rausgehört.
3: Ja,
2: weil,
3: total.
2: Wenn du was gewinnst, gibt es für dich nur eine Möglichkeit, was mit dem Geld passiert.
3: Genau, etwas mit meiner Familie unternehmen. Selbstverständlich. Essen gehen, in den Freizeitpark, einkaufen gehen, ja, was wir so mögen.
2: So, wunderschön. Dann drücke ich dir die Daumen, dass wir das jetzt umgesetzt bekommen. Anne, hier kommt dein Geldring.
1: 220 Euro.
3: Weiter.
1: 950 Euro.
3: Weiter.
1: 1500 Euro.
3: Weiter.
1: 1750 Euro.
3: Ja, stopp.
2: Anne, herzlichen Glückwunsch.
3: Ja, super, ich freue mich, mega.
2: 1750 Euro sind es für dich.
3: Ja, das ist cool, vielen Dank, mega.
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Wenn ich euch jetzt sage, der Kühlschrank hört auf, dann werden die meisten von euch wahrscheinlich denken, hä, was denn für ein Kühlschrank? Und alle BVB-Fans werden sofort wissen, ah, Niklas Süle ist gemeint. Und so sieht's aus, der hat jetzt sein Ende, also sein Karriereende mit 30 verkündet. Ende der Saison, da war sowieso schon klar, ist beim BVB Schluss, sein Vertrag wird nicht verlängert und er hat jetzt ganz offiziell bekannt gegeben, er hört komplett auf. Damit werden dann morgen, am Freitagabend, also beim letzten Heimspiel der Saison des BVB, nicht nur Niklas Süle verabschiedet, sondern auch zwei weitere Spieler, deren Verträge auslaufen, Salih Özcan und Julian Brandt. Nur, dass ihr das schon mal gehört habt. Hier ist Radio Fest am Donnerstagmorgen.

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1: Mit Danny Hoppe, guten Morgen. Der Begriff Deepfakes ist inzwischen auch in der breiten Öffentlichkeit angekommen, durch den Fall Fernandes Ulmen oder auch gestern durch Italiens Ministerpräsidentin Meloni, die auf sexualisierte Deepfakes von sich aufmerksam gemacht hat. Die EU will jetzt dagegen vorgehen, das hat die EU-Ratspräsidentschaft am Morgen angekündigt. Niklas Lünebach aus dem News-Team, in Zukunft sollen KI-Anwendungen zum Erstellen von sexualisierten Deepfakes verboten werden.
2: Genau, dazu soll das KI-Gesetz angepasst werden. Bei Deepfakes wird ja zum Beispiel das Gesicht einer Frau in ein anderes Video, zum Beispiel ein Porno, eingefügt oder die Stimme wird künstlich nachgeahmt. So ein Material kursiert schon seit Jahren im Netz, aber weil die KI zuletzt so einen technischen Sprung gemacht hat, wirkt das alles eben immer echter. Und es wird dadurch auch immer leichter, solche Videos zu erstellen. Deshalb will die EU jetzt KI-Anwendungen für Missbrauch Deepfakes verbieten. Das heißt, es geht nicht nur um die Bestrafung der Tat, sondern auch um das Verbot des Werkzeugs dafür.
1: Was die EU-Ratspräsidentschaft aber auch nochmal klargestellt hat, die Erstellung von Bildern soll jetzt nicht generell übermäßig stark eingeschränkt werden.
2: Nein, dafür soll in dem neuen Gesetz aber genau definiert sein, was sexualisierte Inhalte sind und was eben nicht. Bevor die Änderungen in Kraft treten können, müssen außerdem noch das EU-Parlament und die Mitgliedstaaten zustimmen. Dann könnte das neue Gesetz Anfang Dezember in Kraft treten.
1: Danke, Niklas. Und jetzt weitere Meldungen im Überblick. Nach dem Hantavirus-Ausbruch auf einem Kreuzfahrtschiff ist eine Kontaktperson am Abend in die Düsseldorfer Uniklinik gebracht worden. Ein spezieller Transportkonvoi hatte die Frau vom Amsterdamer Flughafen abgeholt. Sie soll jetzt vorsorglich untersucht werden. Bisher zeige sie keine Symptome einer Infektion, teilte die Feuerwehr mit. In Lettland sind mehrere Drohnen abgestürzt. Nach Angaben des Militärs waren sie von Russland aus in den Luftraum eingeflogen. Ob es sich um russische oder ukrainische Drohnen handelt, ist noch unklar. Bericht über Verletzte gibt es bisher nicht. Seit dem Abend brennen in einem Entsorgungsbetrieb am Krefelder Rheinhafen rund 700 Tonnen Metallschrott. Es hatte sich eine große Rauchwolke gebildet. Drei Mitarbeiter wurden leicht verletzt. Die Löscharbeiten gestalten sich nach Angaben der Feuerwehr mühsam. Der Traum vom Triple ist geplatzt. Der FC Bayern hat das Finale in der Champions League verpasst. Im Halbfinalrückspiel kam der deutsche Rekordmeister zu Hause gegen Paris Saint-Germain nicht über ein 1:1 hinaus. Bayerns Trainer Vincent Kompany war bei DAZN enttäuscht, aber auch ein fairer Verlierer.
3: Das Niveau von beiden Mannschaften war einfach sehr, sehr, sehr, sehr hoch. Wir haben alles versucht. Ja. Gratulation PSG.
1: Im Finale trifft Paris jetzt auf den FC Arsenal. Und das waren die Nachrichten mit Danny Hoppe.
4: Das Wetter.
5: An der ehemaligen Zeche Erin in Castrop und auch über dem Schloss Westerholt in Herten. Da haben wir definitiv, so viel lässt sich jetzt schon sagen, den großen Regen von gestern hinter uns gelassen. Heute, aber auch die nächsten Tage, wartet jeweils ein Sonne-Wolken-Mix auf uns. Dabei wird es auch jeden Tag ein bisschen frühlingshafter. Heute schaffen wir es schon auf maximal 14 Grad und bis zum Wochenende steigen wir uns peu à peu und erreichen dann die 20 Grad.
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5: Ein bisschen was habe ich von den Straßen. Los geht's mit der A2 Richtung Oberhausen zwischen dem Dreieck Bottrop und dem Kreuz Oberhausen. 7 Kilometer. Eine gute halbe Stunde geht euch hier verloren. Die A42 Richtung Dortmund zwischen Gelsenkirchen, Bismarck und dem Kreuz Herne. 4 Kilometer stockt es. 10 Minuten kommen oben drauf. Die Gegenrichtung, die 42 Richtung Kamp-Lintfort zwischen Gelsenkirchen, Schalke und dem Kreuz Essen-Nord. 5 Kilometer Stau. Hier kommt eine Viertelstunde oben drauf. Und die A43 Recklinghausen-Wuppertal zwischen dem Kreuz Recklinghausen und Bochum-Riemke. 2 Kilometer, da seid ihr in unter 10 Minuten durch. Geblitzt wird einmal in Waltrop auf der Recklinghäuser Straße und in Recklinghausen auf der Esseler Straße.
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5: Einen guten Start in den Tag wünschen wir euch, auch wenn es nach uns geht. Naja, dann wird dieser Donnerstag für euch sogar besonders toll, denn auch heute lassen wir wieder Kohle regnen. Kollege Jürgen Baggert im landesweiten Geldregenstudio, der hatte ja eben schon die erste Kandidatin.
6: Ja, hi, Anne hier. Ich habe gerade 1750 Euro im Geldregen gewonnen. Mega coole Sache. Ich wünsche euch einen schönen Tag.
5: Also Anne ist happy. Bei 1750 Euro hat sie Stopp gesagt. Ein lecker Sümmchen. Es wäre aber sogar noch viel mehr drin gewesen. 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Ingo Arndt drückt euch die Daumen.

0: Der beste Mix ohne ihn, das ist inzwischen wirklich komplett undenkbar. Kamrad gehört spätestens seit 2022 und seinem Song I Believe zu Radio Fest und andersrum. Und jetzt ist er bei mir am Telefon. Einen wunderschönen guten Morgen, Kamrad.
1: Guten Morgen und vielen Dank für die schöne Vorstellung. Das hört man gerne.
0: Ja, natürlich. Schön, dass du da bist und vor allem noch schöner, dass wir dich ja diesen Sommer am 13. Juli bei uns im Kreis begrüßen dürfen, in der Arena auf Ewald in Herten. Freust du dich schon drauf? Ich meine, Open Air mit kompletter Ruhrpott-Romantik im Hintergrund, das hat doch was, oder?
1: Ja, total. Ich finde es total geil. Also ich meine, alle meine Songs entstehen ja im Ruhrgebiet, ne? Also ich schreibe alles in Bochum und bin jetzt quasi auch wieder auf dem Weg dahin. Und ich liebe das Ruhrgebiet und dementsprechend liebe ich auch die Ruhrgebietsromantik im Sommer. Und wir sind ja nicht alleine. Ronan Keating ist auch noch da. Also ich glaube, da gibt es ein gutes Programm für alle.
0: Du hast es gerade schon angesprochen. Du wirst nicht komplett alleine auf der Bühne stehen. Das ist ein Abend, wo auch Ronan Keating da ist. Was ich mich natürlich schon frage, wird man euch auch zusammen auf der Bühne vielleicht nicht nur sehen, sondern vielleicht sogar auch für ein Duett hören?
1: Also wir kennen uns ein bisschen, weil wir schon ein paar Shows zusammen gespielt haben. Er hat ein Jahr vor mir auch The Voice gemacht. Wir sind jetzt aber noch nicht zum Proben gekommen oder sowas. Es kann immer sein, dass vielleicht vor Ort sich dann doch nochmal was ergibt. Also so ein Life is a Rollercoaster zusammen würde ich schon machen. Mhm. Das werden wir dann aber spontan sehen. Aber ich glaube, ich sage immer, wir haben drei Sachen gemeinsam. Wir waren beide The Voice of Germany Coaches. Wir sind beide Sänger und meine Mutter liebt uns beide. Also Ronan Keating und ich, wir passen, glaube ich, gut zusammen.
0: Ach, da sind doch auf jeden Fall sehr, sehr schöne Gemeinsamkeiten. Und du hast es gerade gesagt, ihr beide seid Vollblutmusiker. Jetzt mag es den ein oder anderen Menschen tatsächlich bei uns im Sendegebiet geben, der Kamrad noch nicht live auf der Bühne gesehen hat. Mhm. Warum muss sich das am 13. Juli ändern? Worauf kann man sich da freuen, wenn du auf der Bühne stehst?
1: Also ich glaube, du hast es ja schon gesagt, meine Songs, da bin ich wahnsinnig dankbar für, spielen irgendwie im Radio seit ein paar Jahren eine Rolle und das ist super cool. Ich glaube aber, um so richtig kennenzulernen, wo das Ganze so herkommt, wie ich auch Musik mache, wie ich Songs schreibe, ist diese Live-Show essentiell. Das ist für mich immer das Ziel von allem, was ich mache, ist es live auf die Bühne zu bringen und da komme ich eigentlich auch her. Und ich glaube, man wird überrascht sein, wie viel Party, wie viel wirklich echte Liveband es da auch gibt und wie viel Energie vor allem. Also ich kann es jedem empfehlen. Ich muss sagen, ich bin immer gerne bei meinen Konzerten und ich glaube, auch fürs Publikum ist was Gutes dabei.
0: Also holt euch jetzt am besten den roten Textmarker raus. Er darf auch gelb oder pink sein. Wichtig ist, markiert euch den 13. Juli, denn dann kommt Kamrad zu uns in den Kreis und spielt in der Arena auf Ewald. Wir haben richtig Bock drauf und jetzt hier im besten Mix bei Radio Fest spiele ich euch Kamrad natürlich auch.

0: Über die Radio-Fest-App hat Silvia uns gerade einen frischen Blitzer gemeldet. Der steht in Recklinghausen auf der Lülfstraße und blitzt da in beide Richtungen. Danke fürs Bescheid geben.
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0: Am Freitag, da haben ja mit dem großen Kulturvolksfest am Grünhügel die Ruhrfestspiele offiziell angefangen. Und die Katrin aus Waltrop, die war jetzt bei einer der ersten Inszenierungen und zwar nicht im Ruhrfestspielhaus, weil das ja gerade saniert wird, sondern im Zelt. Da war sie anfangs auch ein bisschen unsicher, am Ende war sie aber ganz schön überzeugt davon.
1: Das Ruhrfestspielhaus wird ja aktuell renoviert. Und ich war etwas skeptisch, in einem Zelt untergekommen zu sein. Aber auch da hat die Veranstaltungsleitung der Ruhrfestspiele sich nicht lumpen lassen und ein ganz großartiges Zelt aufgebaut mit voller Bühnenausstattung, mit vollen Tribünensitzen. Ich empfehle das jedem, sich da nochmal Karten zu organisieren für die nächste Veranstaltung. Einfach ganz, ganz spektakuläres Theater. Große Kunst. Vielen Dank dafür.
0: Ja, und insgesamt gehen die Ruhrfestspiele ja noch bis Mitte Juni und für wirklich viele, viele Inszenierungen gibt's auch noch Karten. Klickt euch da einfach mal durch. Und wenn ihr bei den Ruhrfestspielen nichts findet, ihr wisst ja, auf radiofest.de gibt's ja auch noch den Veranstaltungskalender und da bin ich mir sicher, da findet ihr auf jeden Fall was.

0: halb neun haben wir es jetzt. Und ich gebe rüber zu den Radiofest-Nachrichten.
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2: Mit Lucy Hollmann, schönen guten Morgen. Die Polizei ist am Abend zu gleich zwei bewaffneten Überfällen im Kreis gerufen worden. Betroffen waren jeweils ein Supermarkt in Recklinghausen und Dorsten. Die genauen Infos von Radiofest-Kollege Florian Joswig.
3: Der erste Überfall passierte in einem Discounter an der Sachsenstraße in Recklinghausen-Suderwich. Ein maskierter Mann bedrohte gegen 20 Uhr die Kassiererin mit einem Messer und erbeutete dabei mehrere tausend Euro. Der zweite folgte keine Stunde später in Herves-Dorsten auf der Glückaufstraße. Auch dort hielt ein maskierter Mann der Supermarkt Kassiererin ein Messer vor und forderte sie auf, die Kasse zu öffnen. Als er hineingreifen wollte, besprühte eine Kundin den Täter mit Pfefferspray, das sie dabei hatte, und schlug ihn damit in die Flucht. Großbeute konnte er laut Polizei dadurch nicht machen. Einen Zusammenhang zwischen beiden Fällen vermutet sie nach ersten Erkenntnissen nicht.
2: Danke, Florian. Der Fall um die lebensgefährlichen Schüsse in Mahl vor einer Woche sind am Abend in der Fernsehsendung Aktenzeichen XY gezeigt worden. Kurz danach gab es mehrere Anrufe bei der Polizei. Mehrere Menschen hätten neue Hinweise durchgegeben. Ob darunter auch der entscheidende Tipp gewesen ist zum mutmaßlichen Täter, das wird jetzt geprüft. Der 23-Jährige ist seit der Tat letzte Woche Mittwoch auf der Flucht. Er soll in Marlhöls mehrfach auf einen anderen Mann geschossen und ihn dabei lebensgefährlich verletzt haben. BVB-Profi Niklas Süle beendet seine Fußballkarriere. Das hat der Verein heute Morgen offiziell bekannt gegeben. Sein Vertrag bei Borussia Dortmund läuft zum Ende der Saison aus. Den endgültigen Entschluss habe der 30-Jährige nach einer Knieverletzung beim Auswärtsspiel in Hoffenheim gefasst, wie er im Podcast Spielmacher sagt. Aus Angst vor einem weiteren Kreuzbandriss habe er sich entschieden, nach dieser Saison Schluss zu machen. Süle spielte seit 2022 für den BVB und stand bisher in über 100 Pflichtspielen auf dem Platz. Außerdem war er lange Zeit fester Bestandteil der deutschen Nationalmannschaft.
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0: In Haltern, an einem Schloss Sieden und auch in Oerkenschwick am Maritimo, da lässt sich heute immer mal wieder die Sonne blicken. Immer wieder schafft sie es also, durch die Wolkendecke durchzublinzeln. Es bleibt dazu meistens trocken und wir kriegen so um die 14 Grad. Morgen und auch am Wochenende, da schafft es die Sonne dann noch häufiger. Und das macht sich dann auch direkt auf dem Thermometer bemerkbar. Da geht es dann nämlich hoch Richtung 20 Grad Marke. Die A2 habe ich jetzt für euch. Dortmund-Oberhausen. Zwischen dem Dreieck Bottrop und dem Kreuz Oberhausen 7 Kilometer, eine knappe halbe Stunde kommt hier oben drauf. Die 42 Richtung Dortmund. Zwischen Herne-Wanne und dem Kreuz Herne 2 Kilometer, etwa 10 Minuten. Die Gegenrichtung, die 42 Richtung Kamp-Lintfort. Zwischen Gelsenkirchen-Schalke und dem Kreuz Essen-Nord 5 Kilometer Stau, eine Viertelstunde dauert's länger. In unter 10 Minuten Durchseite auf der A43 Recklinghausen-Wuppertal zwischen dem Kreuz Recklinghausen und Bochum-Riemke. 3 Kilometer stockt es hier. Und ich habe die A45 Dortmund-Hagen zwischen dem Kreuz Castrop-Rauxel-Ost und dem Kreuz Dortmund-West. 5 Kilometer stockt es, da kommen 10 Minuten dazu. Geblitzt wird einmal in Recklinghausen auf der Lülfstraße in beiden Richtungen. Und die Andrea hat gerade ganz frisch den in Mahlsinsen gemeldet. Auf der Schulstraße blitzt es auch. Danke fürs Bescheid geben.
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0: Hier ist Ingo Arndt. Ich wünsche euch einen schönen Donnerstagmorgen.

0: Kommt die Sonne raus, kommen gefühlt auch wieder die ganzen Blitzer in den Kreis. Der Udo hat uns ganz frisch gerade auch noch einen aus Marl gemeldet. Auf der Karl-Duisberg-Straße wird nämlich in Fahrtrichtung Sickingmühle geblitzt. Danke, Udo, fürs Bescheid geben.
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0: haben wir heute eigentlich schon drüber gesprochen, dass die Bayern raus sind in der Champions League? Ich fürchte, da hat eindeutig einer zu früh Stopp gesagt.
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0: Nun lasst es mich so sagen. Die Bayern werden es vermutlich verkraften. Und ihr hört am besten, was das Thema Stoppsagen angeht, einfach auf euer Bauchgefühl. Deshalb geht es jetzt auch direkt mit meinem Bauchgefühl rüber in die nächste Runde. Und zwar zu Jürgen Bangert ins landesweite Geldregenstudio.
2: Der Marcel ist mit großem Gerät unterwegs. Du fährst Bauschutt. Wie schwer ist dein LKW?
3: So um die 40 Tonnen, wenn er vollgeladen ist.
2: 40 Tonnen. Das müsste man mal ausrechnen, was 40 Tonnen in kleinen Scheinen sind, wie viel Geld das wird.
3: Ja, das wäre schon einiges.
2: Bist du heute mit Bauschutt unterwegs. Was ist das Wertvollste, was du jemals in einem LKW transportiert hast?
3: Ja, wir fahren in der Regel nur Baustellenverkehr, also alles irgendwie Bauschutt oder Schotter.
2: Okay, also eher die groben Sachen.
3: Also nichts Besonderes bei uns.
2: Aber ich höre das schon so raus, also LKW fahren, das ist so auch ein Kindheitstraum von dir gewesen?
3: Genau, ich habe meinen Kindheitstraum quasi zum Beruf gemacht.
2: Mit großen Maschinen arbeiten. Schauen wir doch mal, was wir jetzt hier so hinkriegen, wie viel Schotter du aus dem Geldregen rausholst und wenn du bereit bist, lassen wir es regnen.
3: Ja, ich wäre soweit.
2: Und los.
1: 250 Euro.
3: Weiter.
1: 700 Euro.
3: Weiter.
1: 1200 Euro.
3: Weiter.
1: 2000 Euro.
3: Weiter.
1: 3000 Euro.
3: Stopp.
2: Marcel!
3: Ja?
2: Da hast du mal schön die Ladefläche voll gemacht.
3: Ja, wunderbar, das freut mich.
2: 3000 Euro für dich!
3: Ja, hundertprozentig.
2: Ich weiß nicht, auf deinen LKW wäre wahrscheinlich noch ein bisschen mehr gegangen, aber...
3: Ja, wahrscheinlich schon, aber ich bin vollkommen zufrieden. Dankeschön.
2: Das ist nämlich das Wichtigste an so einem Baustellen-LKW, dass das Radio funktioniert. Dann weiß man, hier sind heute Morgen 3000 Euro garantiert ohne Blitz. Also auch in dieser Runde jetzt. Ihr könnt einfach durchmarschieren. Macht's wie Marcel.
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0: Flohmärkte sind ja irgendwie so eine Sache für sich. Auf der einen Seite, na klar, da kann man richtige Schnapper machen, richtige Schätze finden. Das ist natürlich was Feines. Auf der anderen Seite, man kann aber natürlich auch ganz viel Schrott kaufen. Und wenn man davon zu viel hat, ja, im besten Fall kann man dann ein paar Tage später seinen eigenen Flohmarkt machen, um die Sachen wieder loszuwerden.
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2: Lektion 1. Sei sehr vorsichtig bei Begriffen wie Retro oder Vintage. Das heißt in der Regel einfach nur alt. Lektion 2. Checke die Ware sehr genau. Wenn der Händler sagt,
3: das ist noch top in Ordnung,
2: dann sagt der das wahrscheinlich auch über einen Toaster ohne Kabel und ein Puzzle mit 742 Teilen. Lektion 3. Checke die Aussagen des Verkäufers auch auf Logik.
3: Das ist vom LKW gefallen, aber nagelneu. Das ist das ganz neue iPhone 2.
2: Und Lektion 4, checke für dich persönlich, was du wirklich dringend brauchst und kaufe wirklich nur das.
4: Schatz, ich habe gar nichts Besonderes gefunden beim Flohmarkt. Ich habe jetzt wirklich nur hier 500 FFP2-Masken gekauft, falls irgendwann nochmal Corona ausbricht, und einen Wickeltisch, falls wir irgendwann mal Kinder kriegen.
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1: Mit Danny Hoppe, guten Morgen. Der Hantavirus-Ausbruch auf dem Kreuzfahrtschiff Hondius beschäftigt jetzt auch Ärzte in Deutschland. Eine Frau, die auf dem Schiff Kontakt zu einem Hantavirus-Fall hatte, wurde gestern Abend zur Untersuchung in die Uniklinik Düsseldorf eingeliefert. Die Feuerwehr hatte die Frau am Flughafen Amsterdam unter großen Sicherheitsvorkehrungen übernommen und in die Klinik gefahren. Marc Weiß aus dem News-Team, warum Düsseldorf und wie ist der aktuelle Stand?
2: Ja, die Uniklinik Düsseldorf hat eine auf solche Fälle spezialisierte Abteilung. Deshalb ist die Frau dahin gekommen. Und nach aktuellem Stand laufen die Untersuchungen noch. Die Frau habe keine Symptome, heißt es. Und genau das ist ja das Problematische am Hantavirus. Eine Infektion kann wohl komplett ohne Symptome verlaufen. Die Viren können aber auch Blutungen, Fieber und sogar Nierenschäden auslösen. Und es gibt Hantaviren, die die Lunge schädigen können. Deshalb muss man das eben alles sehr genau

0: Es ist eigentlich wirklich nur noch eine Frage, bis Hollywood anklopft und diese Geschichte verfilmen wird. Das ist wirklich so ein Ding, das die Betroffenen wohl nie vergessen werden. Der Sparkasseneinbruch in Gelsenkirchen-Buer. Über 3000 Schließfächer einfach leergeräumt. Und jetzt wollen einige der Opfer auch hier aus dem Kreis heute auf die Straße gehen. Radio Fest-Reporter Martin Kerkhoff, du wirst später bei der Demo selbst mit dabei sein. Was ist denn da jetzt geplant?
1: Ja, los geht's heute Nachmittag um 16 Uhr auf dem Urbanuskirchplatz in Buer. Von dort zieht die Demo dann über die Hochstraße bis zum Marktplatz, direkt vor die Sparkasse. Angemeldet sind laut Polizei 500 bis 1000 Teilnehmer. Wow. Tja, und die Betroffenen, die wollen damit rund 5 Wochen vor dem ersten Prozess noch einmal ein sichtbares Zeichen setzen und vor allem Aufmerksamkeit erzeugen.
0: Okay, und worum geht's den Demonstrierenden dabei konkret?
1: Vor allem um mehr Transparenz und Aufklärung. Viele Betroffene fühlen sich von der Sparkasse einfach nicht ausreichend informiert. Zum Beispiel darüber, wie die Filiale eigentlich gesichert war. Die Aussage, Zitat, Stand der Technik reicht ihnen nicht. Heikle Sache, wir erinnern uns, bei dem Einbruch war ja ein großer Bohrer zum Einsatz gekommen. Aber bemerkt wurde nichts. Ne? Dazu kommt, Entschädigungen sind bisher noch nicht ausgezahlt worden. Und viele warten seit Ende Dezember auf persönliche Gegenstände und wichtige Dokumente aus den Schließfächern.
0: Okay, aber jetzt habe ich gehört, gibt es immerhin bei den zurückgelassenen Sachen wohl ein bisschen Bewegung.
1: Genau, die Sparkasse hat angekündigt, dass möglicherweise schon ab morgen erste Dokumente und Gegenstände zurückgegeben werden können. Erstmal alles, was sich eindeutig zuordnen lässt, also etwa Fahrzeugbriefe oder Kaufverträge. Für viele ist das zwar nur ein kleiner Schritt, aber nach Monaten der Ungewissheit ist das zumindest ein erstes Signal.
0: Das ist wohl wahr. Dann sind wir mal gespannt, wie viele Betroffene heute tatsächlich zu der Demo kommen. Die Stimmung und was alles da so passiert, hört ihr dann alles heute Nachmittag beim Kollegen Jan Schmitz bei Radio Fest am Nachmittag.

0: Den letzten Mal auf der Karl-Duisberg-Straße in Fahrtrichtung Sickmühle habe ich euch grundsätzlich schon mal durchgegeben. Die Alina hat ihn jetzt aber gerade auch noch mal gemeldet. Ganz lieben Dank dafür. Und wenn ihr auch was habt, tragt eure Blitzer gerne ein. Das geht direkt über die Radio-Fest-App.
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0: Taylor Swift, die Jungs von BTS oder auch Depeche Mode. Das sind drei Musikacts, die man in den vergangenen Monaten auch im Kino erleben konnte. Denn Konzertfilme liegen gerade voll im Trend. Und jetzt gibt es auch einen über die Hit Me Hard and Soft Tour von Billie Eilish. Und unser Kinoexperte Jörg Albrecht, der erzählt uns jetzt, was wir da erwarten können.
1: If you go to see this movie, it's like kind of equivalent to going to the show, except I'm not there, but I am there.
2: Wenn man sich diesen Film anschaut, erzählt Billie Eilish, ist das fast so, als würde man zur Show gehen. Nur, dass ich nicht wirklich da bin und gleichzeitig irgendwie doch. Hit Me Hard and Soft, die Show, die genauso hieß wie ihr drittes Album, war die bislang größte Tour von Billie Eilish. Die Idee, das zu dokumentieren und immer wieder ansehen zu können, habe ihr von Anfang an gefallen.
1: I just feel like the fact that it's
2: ganz egoistisch gesagt, freue sie sich total, damit für immer angeben zu können. Und angeben kann Billie in der Tat, auch weil sie für ihren Film keinen geringeren gewinnen konnte als Avatar- und Titanic-Regisseur James Cameron.
3: So my job was simple, just bottle that.
2: Meine Aufgabe war ganz einfach. Ich musste das alles nur einfangen. Meine Idee war es, das Ganze in 3D zu machen, damit die Leute das Gefühl haben, wirklich mit Billie auf der Bühne zu stehen. Und ich glaube, genau das haben wir geschafft.
3: I think we captured that.
1: We really did. You really did.
2: Zusätzlich zur Show, die Cameron mit 17 Kameras gefilmt hat, gibt es also auch jede Menge Backstage-Material zu sehen. Hit Me Hard and Soft ist also kein reiner Konzertfilm. Für James Cameron, der die letzten 25 Jahre mit seinen Avataren verbracht hat, eine willkommene Abwechslung. Zugabe nicht ausgeschlossen, vielleicht ja sogar eines Tages in einem Spielfilm, den er mit Billie Eilish inszenieren wird. Billie würde, wie sie sagt, sehr gern wieder mit James zusammenarbeiten. Und er ergänzt, naja, du schauspielerst jetzt, also gibt's jede Menge Möglichkeiten.
1: I would love to work with James again in whatever.
3: Well, you're acting now, so there's all kinds of possibilities.
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0: Billie Eilish war das und ihr Kinofilm, der ist dann ab heute auch hier im Kreis zu sehen, unter anderem in der Cineworld in Recklinghausen. 9:30 was jetzt? Zeit für die Radio-Fest-Nachrichten.
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2: Guten Morgen, Luzi Hollmann hier. In Marl wächst der Widerstand gegen die geplante Schließung des Badeweihers am Chemiepark. Rund 250 Menschen haben sich zuletzt an dem Naturfreibad an der Paul-Baumann-Straße versammelt, um gegen die Sparpläne von Evonik zu protestieren. Der Konzern will die Kosten für den Betrieb des Bades einsparen. Initiatorin Claudia Meister will zusammen mit ihren Mitstreitern heute Abend in der Gaststätte Baumeister eine Bürgerinitiative gründen. Ziel: gemeinsam eine Lösung finden.
3: Und deshalb würde ich mir wünschen, dass Evonik entweder auch Kontakt zu uns aufnimmt von sich aus oder aber Evonik wirklich bereit ist für Gespräche und einsieht, dass wir da alle gemeinsam einen guten Weg finden wollen, auch mit Evonik und auch für Evonik. Das wäre mir wichtig.
2: Der Marler Stadtrat unterstützt die Rettungsversuche. Die Ratsmitglieder haben Bürgermeister Terhorst einstimmig beauftragt, Gespräche mit Evonik über einen Erhalt und Weiterbetrieb des Badeweihers aufzunehmen. Die Stadt Marl kann den Betrieb nach eigenen Angaben nicht aus eigener Kraft übernehmen. Nach den beiden bewaffneten Supermarktüberfällen in Recklinghausen und Storsten sucht die Polizei weiter nach den Tätern. Zuerst hatte ein Unbekannter gestern Abend gegen 7:30 einen Discounter in Recklinghausen-Suderwich ausgeraubt. Er bedrohte den Mitarbeiter mit einem Messer und forderte auf Englisch das Geld aus der Kasse, so die Polizei. Anschließend haute er mit mehreren tausend Euro Beute ab. Kurz vor 21 Uhr passierte dann der zweite Überfall in Herwes-Storsten. Auch hier hielt der Täter der Supermarktkassiererin ein Messer vor. Als er in die Kasse greifen wollte, besprühte ihn eine Kundin mit Pfefferspray und schlug ihn damit in die Flucht. Einen Zusammenhang zwischen beiden Fällen vermutet die Polizei nach ersten Erkenntnissen nicht. BVB-Profi Niklas Süle macht Schluss. Er beendet seine Fußballkarriere. Das hat der Verein heute Morgen offiziell bekannt gegeben. Sein Vertrag bei Borussia Dortmund läuft zum Ende der Saison aus. Den endgültigen Entschluss habe der 30-Jährige aber schon nach einer Knieverletzung beim Auswärtsspiel in Hoffenheim gefasst. Süle spielte seit 2022 für den BVB und stand bisher in über 100 Pflichtspielen auf dem Platz. Außerdem war er lange Zeit fester Bestandteil der deutschen Nationalmannschaft.
0: Das Wetter. Am Malerskulpturenmuseum und auch am Haus Hagenbeck in Dorsten starten wir heute mit einem Sonne-Wolken-Mix in den Tag. Über den gesamten Tag, muss man sagen, wären es heute doch noch mehr Wolken als Sonne. Das switcht dann aber Richtung Wochenende, sodass es wieder richtig schön frühlingshaft wird. Und das macht sich auch bei den Temperaturen bemerkbar. Heute kriegen wir in der Spitze so 14, 15 Grad. Richtung Wochenende geht es dann jeden Tag ein bisschen weiter hoch und da erreichen wir dann auch wieder die 20-Grad-Marke. Gucken wir auf die Straßen. Zwei Staus habe ich aktuell. Die A2 Dortmund-Oberhausen zwischen dem Dreieck Bottrop und dem Kreuz Oberhausen. 6 Kilometer. Hier braucht er eine knappe halbe Stunde länger. Und die A40 Dortmund-Essen zwischen Dortmund-Dorsfeld und Dortmund-Klei. 1 Kilometer. Da kommt aber direkt mal 10 Minuten oben drauf. Geblitzt wird aktuell in Marl auf der Karl-Duisberg-Straße in Fahrtrichtung Sickingmühle und in Recklinghausen auf der Lülfstraße und zwar in beide Richtungen.
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0: Mit mir, mit Ingo Arndt. Ich wünsche euch einen schönen, sonnigen Donnerstag.

0: Der Carsten hat auch nochmal einen frischen Blitzer gemeldet. Der steht in Dorsten auf der Weseler Straße. Carsten, danke fürs Bescheid geben. Und wenn ihr auch noch irgendwas habt, 08910 910, die kostenlose Radio-Fest-Hotline.
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0: Und ich muss sagen, bis hierhin war das doch eigentlich ein richtig schöner Donnerstag, oder?
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0: Bei Jürgen Bangert im landesweiten Geldregenstudio gab es bislang noch keinen einzigen Blick. Und Jürgen, ganz ehrlich, das darf jetzt auch gerne so bleiben.
2: Die Doro ist Lehrerin in Hauswirtschaft und macht gerade Hausarbeiten zu Hause. Hi.
3: Hi.
2: Das heißt, Fensterputzen gehört bei dir eher ins Berufliche oder hast du es auch privat einfach gern ordentlich?
3: Ich habe es privat auch sehr gern ordentlich.
2: Und dann geht's gleich in die Schule und dann geht's in Sachen Hauswirtschaft, geht's dann weiter?
3: Genau.
2: Kriegen die Schülerinnen und Schüler da auch beigebracht, wie man Fenster putzt?
3: Nein, tatsächlich nicht.
2: Aber kochen?
3: Wäre sinnvoll, machen wir aber ja. Nicht. Aber ja, natürlich lernen die, wie man kocht.
2: Ich habe das früher auch, das war immer so kochen. Dann war ich mal in so einem Nähkurs drin. Ich hoffe, das ist heute irgendwie immer noch praktisch veranlagt.
3: Auf jeden Fall.
2: Cool. Und für dich haben wir jetzt einen wunderschönen Geldregen zusammengebastelt.
3: Mhm.
2: Und ich bin gespannt, was du daraus machst.
3: Okay.
1: 340 Euro.
3: Weiter.
1: 800 Euro.
3: Weiter.
1: 1.000 Euro.
3: Weiter.
1: 2.600 Euro.
3: Weiter.
1: 3.000 Euro.
3: Stopp.
2: Doro.
3: Mega.
2: Herzlichen Glückwunsch.
3: Ja, danke schön. Super.
2: 3.000 Euro für dich.
3: Freue ich mich sehr. Ich glaube, jetzt fallen ein paar Sachen hier für die Kinder an und der Rest wird, glaube ich, im Urlaub benutzt.
2: Dann wünsche ich euch da ganz viel Spaß dabei.
3: Super, vielen Dank.
2: Bitteschön. Ja, die 3.000 Euro Garantie. Irgendwie macht mir das Spaß. Ich habe noch gar keine Lust, damit aufzuhören. Sollen wir noch ein bisschen weitermachen? 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Garantiert ohne Blitz. 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

0: gleich ab 10 macht hier bei Radio Fest die Kollegin Claudia Löhr weiter. Heißt für Ingo Arndt, ich mach Schluss für heute. Ich bin raus. Morgen, wenn ihr wollt, hören wir uns aber nochmal. Dann bin ich ab 6 wieder da.
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1: Mit Danny Hoppe. Guten Morgen. Menschen mit Behinderung sollen eigentlich in allen Lebensbereichen gleichberechtigt am Alltag teilnehmen können. Die Realität sieht aber oft anders aus, zum Beispiel bei der Barrierefreiheit, sei es an Bahnhöfen, Behörden oder Unternehmen. Deshalb befasst sich der Bundestag jetzt am Vormittag damit. Thorsten Adolfs aus dem News-Team. Es ist aber nicht das einzige wichtige Thema heute. Es geht auch um die Digitalisierung und einen moderneren Staat.
2: Genau, es soll im Parlament um eine zentrale Frage gehen, und zwar die, wie Deutschland bei der Digitalisierung, in der Verwaltung und bei Planungsverfahren endlich schneller werden kann. Der Reformdruck ist hoch, weil Bürger, Unternehmen und Kommunen seit Jahren über zu viel Bürokratie und zu langsame Abläufe klagen. Wichtig wird auch die Debatte über die gesetzliche Krankenversicherung. Dabei geht es wieder um ein Grundproblem der Sozialpolitik. Die Frage ist, wie sich das System trotz steigender Ausgaben und einer alternden Gesellschaft dauerhaft finanzieren lässt. Auch die Luftverkehrssteuer steht im Berlin auf der Tagesordnung. Da prallen der Klimaschutz, wirtschaftliche Interessen der Branche und die Forderung nach bezahlbarer Mobilität aufeinander.
1: Das ist aber noch nicht alles. Auch um die Zukunft des lokalen Journalismus und um die Meinungsvielfalt geht es heute.
2: Ja, Hintergrund ist die schwierige wirtschaftliche Lage vieler regionaler Redaktionen. Sie kämpfen mit sinkenden Auflagen, wegbrechenden Werbeeinnahmen und hohen Kosten. Dazu kommt die Konkurrenz durch große digitale Plattformen. Gleichzeitig wächst die Sorge vor einer zunehmenden Medienkonzentration und sogenannten Nachrichtenwüsten. Das sind Regionen, in denen es kaum noch eine unabhängige lokale Berichterstattung gibt. Die politische Kernfrage ist deshalb, wie Lokalmedien gestärkt werden können, ohne die Unabhängigkeit der Presse zu gefährden.
1: Danke, Thorsten. Und jetzt weitere Meldungen im Überblick. Nach dem Hantavirus-Ausbruch auf einem Kreuzfahrtschiff ist eine Kontaktperson am Abend in die Düsseldorfer Uniklinik gebracht worden. Ein spezieller Transportkonvoi hatte die Frau vom Amsterdamer Flughafen abgeholt. Sie soll jetzt vorsorglich untersucht werden. Bisher zeige sie keine Symptome einer Infektion, teilte die Feuerwehr mit. Die Mehrheit in Deutschland ist dafür, die Steuern auf Alkohol und Tabak zu erhöhen. Das zeigt eine Umfrage des Beratungsunternehmens Deloitte. Demnach halten 66% eine höhere Alkoholsteuer für sinnvoll, 59% eine höhere Tabaksteuer. BVB-Innenverteidiger Niklas Süle beendet seine Karriere mit nur 30 Jahren. Das hat der Ex-Nationalspieler im Podcast Spielmacher angekündigt. Den Gedanken habe er schon länger gehabt, sagte Süle. Der endgültige Entschluss sei dann nach seiner Knieverletzung beim Spiel in Hoffenheim gefallen. Obi kämpft vor Gericht um sein Orange. Die Baumarktkette will sich seinen ganz bestimmten Farbton als Marke schützen lassen. Konkurrent Hornbach sagt aber, Orange sei in der Branche ganz normal, also nichts Unverwechselbares. Am Vormittag muss sich deshalb der Bundesgerichtshof mit dem Fall befassen. Vorher hatte das schon das Bundespatentgericht getan und Obi eine Absage erteilt. Schon zum Anmeldezeitpunkt der Farbmarke im Jahr 2010 hätten 6 der 7 umsatzstärksten Baumarktketten die Farben Orange oder Rot verwendet, hieß es damals. Und deshalb muss jetzt der BGH klären, ob Obi Orange wirklich typisch Obi ist oder einfach nur Orange. Und das waren die Nachrichten mit Danny Hoppe.
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4: Es wird so langsam insgesamt heute deutlich freundlicher und auch wärmer als gestern. Am Vormittag hier und da noch ein bisschen Hochnebel und Dunst, aber meistens bleibt es trocken. Am Nachmittag zeigt sich auch mal die Sonne. Bis zu 16 Grad kriegen wir heute. Morgen legen wir noch ein Schippchen zu und am Samstag dann viel Sonne bei über 20 Grad.
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4: Der Blick auf die Straßen. Eine Viertelstunde länger braucht ihr auf diesen Autobahnen. A1 Euskirchen Richtung Köln zwischen Euskirchen und Weilerswist West. 3 Kilometer Stau, knapp 20 Minuten kommt da oben drauf. Die A2 Dortmund Richtung Hannover zwischen Feldheim und Rehren. Da hat es einen Unfall gegeben. 11 Kilometer Stau, 1 Stunde braucht ihr da länger. A2 Dortmund Richtung Oberhausen zwischen Dreieck Bottrop und Kreuz Oberhausen. 6 Kilometer, das ist fast eine halbe Stunde, die ihr da länger steht. A3 Köln Richtung Oberhausen zwischen Duisburg-Wedau und Oberhausen-Lieren. 3 Kilometer, hier auch eine halbe Stunde. A40 Dortmund Richtung Essen zwischen Dortmund-Dorstfeld und Dortmund-Klei 1 Kilometer, Viertelstunde. Und die A40 Dortmund Richtung Duisburg zwischen dem Dreieck Bochum-West und Dreieck Essen-Ost 8 Kilometer, Viertelstunde on top. Kommt gut durch.
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4: Claudia Löhr hier. Hallo! Heute mal ohne Schwimmflossen zur Arbeit gekommen. Hat sich ganz gut angefühlt, ne? Ja, so nehmen wir den Donnerstag doch gerne. Ein paar Scheinchen vielleicht noch obendrauf. 3.000 Euro sind drin im Geldregen. 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
1: Marcel hat sich heute Morgen schon 3000 Euro im Geldregen abgeholt. Und da hat die Doro sich gedacht, das kann ich ja wohl auch. Ja, hat sie sich mal eben 3000 Euro in ihre Urlaubskasse gespült. Ich würde sagen, worauf wartet ihr eigentlich? 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So sieht's aus. 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Wir machen also weiter, auch in dieser Runde wieder mit 3000 Euro ohne Blitz. Der Blitz schlägt vorher nicht ein. Also, seid mutig.
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0: Save My Love. Kaigo, Khalid und Griffin sind das für euren Donnerstagvormittag. In gut einem Jahr wird in Nordrhein-Westfalen ein neuer Landtag gewählt. Und naja, hier und da hört man ja schon mal so Sätze wie, die da oben in der Politik, die machen ja eh, was sie wollen. Oder die haben ja gar keine Ahnung, was bei uns los ist. Wenn ihr das auch so fühlt, dann würden wir das gerne von euch wissen. Wir sind morgen mit dem Kollegen José Nasyandi im Düsseldorfer Landtag und wir senden von dort. Und wir fragen, was kommt von der Politik wirklich bei den Menschen an und was nicht? Wie ist es bei euch? Fühlt ihr euch verstanden?
1: In manchen Themen schon, aber ich glaube teilweise, also meistens leider nicht so ganz.
2: Ich glaube, sie bemüht sich. Ich glaube auch, dass es Ansätze gibt, wo man sich verstanden fühlt.
3: Nein, fühle ich mich nicht. Der kleine Mann muss viel ausbaden, was die Großen falsch gemacht haben.
4: Ja, super. Super verstanden, super gesehen.
5: Eher weniger. Deswegen muss ich sagen, ich weiß auch gar nicht oder man wüsste auch gar nicht, wie man wählen soll. Ja, weil irgendwie fühlt man sich von niemandem so wirklich repräsentiert.
0: Ganz unterschiedliche Stimmen, aber in einem Punkt doch klar, also die Wartungen an Politik sind hoch, das Vertrauen häufig so, naja, lala. Und das ist unser Thema morgen Vormittag. Wir senden aus dem NRW-Landtag und wir sprechen dort mit Politikerinnen, mit Politikern, mit Erstwählerinnen und Erstwählern. Und wenn ihr uns für die Sendung noch was mit auf den Weg geben wollt, das geht sehr, sehr gerne. Beteiligt euch an unserer Umfrage auf unserer Homepage.
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1: Einen schönen Donnerstag euch. Luzi Hollmann hier. Hallo. In Marl wollen mehrere Bürger verhindern, dass der Badeweiher am Chemiepark geschlossen wird. Der Konzern Evonik hatte das vor einigen Tagen bekannt gegeben. Bereits letztes Wochenende hatten rund 250 Menschen gegen die Sparpläne protestiert. Heute Abend soll nun eine Bürgerinitiative dazu gegründet werden. Das Ziel, gemeinsam eine Lösung finden, um das Naturfreibad zu erhalten. Der Marler Stadtrat unterstützt die Rettungsversuche. Auch die Ratsmitglieder haben Bürgermeister Terhorst beauftragt, Gespräche mit Evonik über einen Erhalt und Weiterbetrieb des Badeweihers aufzunehmen. Die Stadt Marl kann den Betrieb nach eigenen Angaben nicht aus eigener Kraft übernehmen. Nach den beiden bewaffneten Supermarktüberfällen in Recklinghausen und Dorsten sucht die Polizei weiter nach den Tätern. Zuerst hatte ein Unbekannter gestern Abend gegen 19:30 einen Discounter in Recklinghausen-Suderwich ausgeraubt. Er bedrohte den Mitarbeiter mit einem Messer und forderte auf Englisch das Geld aus der Kasse, so die Polizei. Anschließend taute er mit mehreren 1.000 Euro Beute ab. Kurz vor 21 Uhr passierte dann der zweite Überfall in Herwes-Dorsten. Auch hier hielt der Täter der Supermarktkassiererin ein Messer vor. Eine mutige Kundin konnte ihn aber in die Flucht schlagen. Als er in die Kasse greifen wollte, besprühte sie ihn mit Pfefferspray. Einen Zusammenhang zwischen beiden Fällen vermutet die Polizei nach ersten Erkenntnissen nicht. Und der Fall um die lebensgefährlichen Schüsse in Marl vor einer Woche sind am Abend in der Fernsehsendung Aktenzeichen XY gezeigt worden. Kurz danach haben sich mehrere Menschen bei der Polizei gemeldet und Hinweise durchgegeben. Ob etwas Neues dabei war und vielleicht auch der entscheidende Tipp zum mutmaßlichen Täter, das wird jetzt geprüft. Der 23-Jährige ist seit der Tat letzte Woche Mittwoch auf der Flucht. Er soll in Marl-Hüls mehrfach auf einen anderen Mann geschossen und ihn lebensgefährlich verletzt haben. Das Wetter wird langsam wieder besser. Heute schon meist trocken und ab und zu etwas Sonne neben den dichten Wolken. Dazu 14 Grad maximal in Recklinghausen-Speckhorn und auch in Malsinsen. Morgen und auch am Wochenende deutlich mehr Sonne und es wird auch wieder schön warm. Um die 20 Grad sind am Samstag und Sonntag drin. Auf den Straßen ist es aktuell relativ ruhig. Wir haben eine Staumeldung von der A2 Dortmund Richtung Oberhausen. Zwischen Dreieck Bottrop und Kreuz Oberhausen 6 Kilometer Stau und 30 Minuten plus. Und es blitzte in Dorsten auf der Weseler Straße. Gute Fahrt euch!
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2: Claudia Löhr hier. Hallo an diesem Donnerstag. Geht weiter jetzt mit Udo Lindenberg. Der wird ja 80 jetzt am Sonntag in einer Woche, am 17. Er selber finde die Zahl nicht so sexy, hat er gesagt, aber die Planungen für den 100. die stehen auf jeden Fall schon. Komet jetzt hier für euch und danach ein 80er, oh lala. Ich sag nur Kuschelrock 4, Richard Marx, Write Your Wedding.

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0: Walk on Water. 30 Seconds to Mars. Habt ihr gelesen, oder? Niklas Süle, Innenverteidiger beim BVB, beendet seine Fußballkarriere. Mit 30 sagt er einfach Stopp.
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0: Ja, muss man halt auch einfach akzeptieren, ne? Wenn jemand Stopp sagt. Jürgen Banger tut das auch regelmäßig im landesweiten Geldregenstudio.
2: Annika sitzt noch mehr über Zahlen als ich hier im Geldregenstudio. Du bist Steuerberaterin oder wie ist es richtig?
3: Ja, fast. Ich sitze an meinem Steuerberater und bin Steuerfachwirtin gerade noch.
2: Okay, aber das ändert ja nichts an der Praxis. Also du musst viel Geld von links nach rechts schieben.
3: Richtig.
2: Ja? Am besten.
3: Also nicht mein Geld, aber das Geld der anderen, ja.
2: Ja, gut. Und das ist ja auch mein Job hier. Also quasi bin ich auch ein Steuerfachwirt.
3: Sozusagen, ja.
2: Könntest du das da mal irgendwem beibringen? Dann kann ich bei euch.
3: Boah, ich glaube, das ist schwierig.
2: Annika, du sagst, wenn du was gewinnst, du hast jede Menge Baustelle zu Hause. Was ist denn los?
3: Richtig, ja, ich habe immer noch mein Haus. Wohne ich jetzt schon sechs Jahre drin und da ist noch einiges, was noch nicht gemacht ist. Also von daher, ein kleiner Obolus ist da immer willkommen.
2: Stimmt, und jetzt hast du die Gelegenheit, dir was aus dem Geldregen dafür zu holen. Ich drücke dir die Daumen.
3: Ja, danke schön.
1: 250 Euro.
3: Weiter.
1: 500 Euro.
3: Weiter.
1: 900 Euro.
3: Stopp.
2: Annika, herzlichen Glückwunsch.
3: Dankeschön.
2: Das sind 900 Euro für dich.
3: Ja, cool, vielen Dank. Ich freue mich total über 900 Euro, das ist mega.
2: Ja, bitteschön, die gönne ich dir auch.
3: Bei meinem Glück besser als wieder den Song hier abzuräumen. Das ist normalerweise mein Glück.
2: Bei uns gibt es nur den Blitz.
3: Ja, genau, alles klar.
2: Ja, 900 Euro für Annika. Aber 3000 Euro wären möglich gewesen. Und ich glaube, ich muss ein bisschen deutlicher werden. Ne, wir legen ein bisschen drauf. 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
1: Mit Danny Hoppe, guten Tag. Nach dem Hunter-Virus-Ausbruch sitzen noch immer mehr als 140 Menschen auf dem Kreuzfahrtschiff Hondius fest. Parallel dazu geht die Evakuierung von Kontaktpersonen weiter. Am Morgen ist ein zweites Evakuierungsflugzeug in Amsterdam gelandet. An Bord soll ein Passagier des Schiffs sein. Sein Zustand sei stabil, sagte der Kreuzfahrtveranstalter. Wo er hingebracht wird, haben die Behörden noch nicht gesagt. Schon gestern Abend waren zwei Passagiere des Schiffs nach Amsterdam geflogen worden. Einer sollte in eine Klinik nach Leiden in den Niederlanden gebracht werden. Eine 65-jährige Deutsche kam in die Uniklinik Düsseldorf. Marc Weiß hat mehr dazu.
2: Die Frau, die aktuell in Düsseldorf untersucht wird, zeigte bei der Einlieferung keine Symptome, was allerdings bei Hantavirus-Infektionen nicht ungewöhnlich ist. Sie hatte auf dem Schiff offenbar Kontakt zu einer infizierten Deutschen, die auf dem Schiff gestorben war. Das Tückische am Hantavirus ist, dass eine Infektion komplett ohne Symptome verlaufen kann. Die Viren können aber auch Blutungen, Fieber und Nierenschäden auslösen. Und es gibt Hantaviren, die die Lunge schädigen können. Vor allem bei geschwächten Menschen mit Vorerkrankungen können sie deshalb auch tödlich sein. Inzwischen wurde bekannt, dass es nach dem Ausbruch auf dem Schiff teilweise wohl auch Chaos gab. Spanische Medien berichten, dass mindestens 23 Passagiere das Schiff bei einem Zwischenstopp auf der Atlantikinsel St. Helena am 21. April verlassen und auf eigene Faust die Heimreise angetreten hätten, ohne sich auf das Virus untersuchen zu lassen. Von mindestens zwei ehemaligen Passagieren ist bekannt, dass sie infiziert sind bzw. waren. Eine Frau ist inzwischen in Südafrika gestorben. Ein infizierter Mann wird aktuell in der Schweiz behandelt.
1: Und jetzt weitere Meldungen im Überblick. Viele Menschen in Deutschland verlieren ihr Haus oder einen Großteil des Vermögens, wenn sie Angehörige pflegen müssen. Das zeigt eine neue Umfrage im Auftrag der Krankenkasse DAK. Demnach hat das fast jeder Zweite bei sich selbst oder im näheren Umfeld schon einmal erlebt. Pflegearmut sei in der Mitte der Gesellschaft angekommen, sagt die DAK. KI-Anwendungen zum Erstellen von sexualisierten Deepfakes sollen in der EU in Zukunft verboten sein. Das hat die EU-Ratspräsidentschaft am Morgen mitgeteilt. Gleichzeitig sollen andere KI-Regeln vereinfacht werden, um das wirtschaftliche Potenzial von künstlicher Intelligenz in Europa besser auszuschöpfen. Der NRW-Landtag beschäftigt sich gerade in einer aktuellen Stunde mit Jugendlichen ohne Berufsperspektive. Denn fast 33.000 Schülerinnen und Schüler haben im letzten Jahr die Schule ohne Abschluss verlassen. Die SPD nennt die Zahlen alarmierend. Seit Wochen ärgern die Autofahrer im Land sich über die hohen Spritpreise. Das IFO-Institut sagt jetzt aber, so sehr belasteten die stark gestiegenen Preise für Benzin und Diesel die Menschen gar nicht. Der Grund seien die stetig steigenden Gehälter. Das Institut hat ausgerechnet, dass ein durchschnittlicher Arbeitnehmer im April rund 5 Minuten für einen Liter Benzin arbeiten musste. In den letzten 35 Jahren seien es auch immer zwischen 3 und 6 Minuten gewesen, heißt es. Und das waren die Nachrichten mit Danny Hoppe.
3: Das Wetter.
4: Die Oseltage haben wir geschafft. Heute meistens trocken. Am Vormittag vielleicht noch ein paar Wolken und Nebel. Später lockert es dann auf. Die Temperaturen kommen auch endlich aus dem Quark. Bis zu 16 Grad heute. Und wie sich das gehört, zum Wochenende hin immer freundlicher. Morgen schon mit mehr Sonne. Und am Samstag sind wir dann auch schon wieder bei über 20 Grad.
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4: Wir gucken mal auf die Straßen. Mindestens 20 Minuten länger dauert es auf diesen Strecken. A2 Dortmund Richtung Hannover zwischen Feldheim und Bad Nenndorf. 11 Kilometer Stau hier. Da hat es einen Unfall gegeben. Eine Stunde braucht er da mindestens länger. A2 Dortmund Richtung Oberhausen zwischen Dreieck-Bottrop und Kreuz-Oberhausen. 6 Kilometer, knappe halbe Stunde. A3 Köln Richtung Oberhausen zwischen Duisburg-Wedau und Oberhausen-Lierich. Da braucht ihr mindestens 40 Minuten länger. Und die A59 Bonn Richtung Köln zwischen Spich und Flughafen. 4 Kilometer, Stau, eine knappe halbe Stunde. Da steht ein kaputtes Auto auf dem Standstreifen. Kommt gut durch.
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4: Claudia Löß hier, hallo zusammen. Ich weiß nicht, habt ihr schon gesehen, Sprit ist heute recht günstig, also günstig natürlich, immer in Anführungszeichen. Also wenn ihr es einrichten könnt, vor 12 vielleicht nochmal an die Tanke zu fahren, das wäre gar nicht so schlecht. 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
1: Jo, das kann schnell teuer werden, aber dafür habt ihr ja uns. Ne? Bei uns gibt's die Kohle für die, ja, ich sag mal, Shopping-Eskalation. Wir hatten gerade eben Annika im Geldregen.
0: 900 Euro.
2: Stopp.
3: Annika, herzlichen Glückwunsch.
2: Dankeschön.
3: Das sind 900 Euro für dich.
1: Ja, 900 Euro, da kann man auch einige Klamotten shoppen. Es wären 3.000 Euro drin gewesen. Und wir setzen jetzt einfach noch einen drauf. 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

0: Outrageous, My Bruno Mars. Hallo am Donnerstag. So, mal ganz ehrlich, wenn man morgens so durch die Schlagzeilen scrollt und die Nachrichten checkt, dann kann die Laune schon mal sehr schnell in den Keller rauschen. Und das ist genau der Punkt, wo Nico Santos uns jetzt abholen möchte. Der hat sich mal kurz von den fetten Beats verabschiedet. Seine neue Nummer heißt Optimist. Und das ist ein Song, der auffällt, weil er einfach so, ja, ich sag mal so, reduziert ist. Das ist also wirklich nur er und seine Akustikgitarre und diese Message.
1: Der Song für alle, die gerade kämpfen. Egal wie schwer es ist, gebt die Hoffnung nicht auf und versucht, das Gute zu sehen. Bleibt optimistisch.
0: Es ist wirklich ein toller Song, einer, der halt nicht so an einem vorbeirauscht. Ich finde so ein bisschen Simon & Garfunkel-Vibes. Jetzt für euch im besten Mix, Nico Santos, Optimist.

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1: Donnerstagmittag, Luzi Hollmann hier, hallo zusammen. In Marl wächst der Widerstand gegen die geplante Schließung des Badeweihers am Chemiepark. Rund 250 Menschen hatten bereits letztes Wochenende an dem Naturfreibad an der Paul-Baumann-Straße dagegen protestiert. Heute Abend will Initiatorin Claudia Meister nun eine Bürgerinitiative gründen. Ziel ist es, gemeinsam mit dem Betreiber, dem Evonik-Konzern, eine Lösung zu finden. Dieser will den Betrieb des Bades aus Kostengründen nach 74 Jahren einstellen.
2: Und deshalb würde ich mir wünschen, dass Evonik entweder auch Kontakt zu uns aufnimmt von sich aus oder aber Evonik wirklich bereit ist für Gespräche und einsieht, dass wir da alle gemeinsam einen guten Weg finden wollen, auch mit Evonik und auch für Evonik. Das wäre mir wichtig.
1: Der Marler Stadtrat unterstützt die Rettungsversuche und hat Bürgermeister Terhorst aufgefordert, Gespräche mit Evonik dazu aufzunehmen. Die Stadt selber kann den Betrieb des Bades nach eigenen Angaben nicht übernehmen. Leichte Entspannung für die Feuerwehren im Kreis Recklinghausen. Sie mussten letztes Jahr zu etwas weniger Bränden ausrücken. Insgesamt wurden sie knapp über 1000 Mal zum Löschen gerufen. Das sind rund 100 Einsätze weniger als noch das Jahr davor, heißt es im Jahresbericht. Herausfordernd waren demnach vor allem mehrere Großbrände, zum Beispiel der in einer Werkstatt für Tankfahrzeuge in Castrop-Rauxel Ende Oktober. Damals gab es eine Explosion und mehrere Schwerverletzte. Deutlich mehr zu tun hatte der Rettungsdienst im Kreis letztes Jahr. Die Zahl der Einsätze stieg um 2000 und auch zu Unfällen und anderen Notlagen musste die Feuerwehr im Kreis viel öfter ausrücken. Von etwa 1000 geretteten Menschen konnten 88 nur noch tot geborgen werden. BVB-Profi Niklas Süle beendet seine Fußballkarriere. Das hat der Verein heute Morgen bekannt gegeben. Sein Vertrag bei Borussia Dortmund läuft zum Ende der Saison aus. Den endgültigen Entschluss habe der 30-Jährige nach einer Knieverletzung beim Auswärtsspiel in Hoffenheim gefasst, sagte er im Podcast Spielmacher. Süle spielte seit 2022 für den BVB und stand bisher in über 100 Pflichtspielen auf dem Platz. Außerdem war er lange Zeit fester Bestandteil der deutschen Nationalmannschaft. Zum Wetter. Es begleiten uns viele Wolken durch den Nachmittag. Gibt nur vereinzelt mal ein paar Lücken zwischendrin, aber dazu ist es immerhin trocken und mild mit 13 Grad in Henrichenburg und 14 Grad in Haltern-Bossendorf. Morgen und auch am Wochenende deutlich mehr Sonne und es wird auch wieder schön warm. Um die 20 Grad sind dann am Samstag und Sonntag drin. Zuerst gibt es zwei Warnmeldungen. Einmal von der A40 Dortmund Richtung Essen zwischen Dreieck Bochum-West und Bochum-Wattenscheid-West. Vorsicht, da sind Hunde auf der Fahrbahn unterwegs. Und dann noch zur A52 Gelsenkirchen Richtung Mahl zwischen Gelsenkirchen-Scholven und Gelsenkirchen-Hassel. Achtung, da liegen Reifenteile auf der Fahrbahn. Staus haben wir einmal auf der A2 Dortmund Richtung Oberhausen zwischen Dreieck Bottrop und dem Kreuz Oberhausen. 7 Kilometer stockend. Und A43 Richtung Recklinghausen. Da ist in Höhe Bochum-Riemke ein Schwerlastkran in der Baustelle liegen geblieben. 8 Kilometer Stau ab Kreuz Bochum. Gute Fahrt euch.
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3: Claudia Löhs hier. Hallo, einen schönen Donnerstag mit uns. Einen der stärksten Tina Turner-Songs aus den 80ern habe ich gleich für euch. Simply the best. Davor noch Taylor Swift. Und das hier ist Colby Calais. Schönen Donnerstag mit uns. Hallo zusammen.

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0: Einfach immer noch ein großartiger Song. Tina Turner, The Best. Jürgen Bangert hat uns ja heute Morgen versprochen, es wird ein ganz verrückter Donnerstag im Geld.
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0: Ich finde, bisher hat er Wort gehalten. Hören wir mal rein, was jetzt im landesweiten Geldregenstudio passiert.
2: Dennis hat mal gerade eben Apache den Saft abgedreht, Miami ausgeschaltet, weil er sagte, ist mir zu laut, ich muss hier gut hinhören. Hi Dennis.
3: Hi, grüß dich.
2: Er wird es uns verzeihen. Wir werden ihm nochmal einen extra Play geben, dem guten Apache.
3: Okay, danke.
2: Dennis, du musst heute noch ein bisschen arbeiten und ihr habt die besten Zangen der Welt.
3: Weil die nie kaputt gehen.
2: So, und da muss ich dir jetzt in die Parade fahren. Ich habe das geschafft. Ich habe mal so einen Seitenschneider von euch kaputt bekommen.
3: Okay, hast du denn auch das richtige Material damit geschnitten?
2: Mit bloßer Manneskraft, mit der Kraft aus meinen Händen.
3: Das muss aber mega Unterarm sein.
2: Kann ich. Ich gebe zu, es war ein kleiner Seitenschneider.
3: Okay.
2: Und vielleicht war auch Strom im Spiel, weil ich ein Stromkabel durchgekniffen habe.
3: Ach du Scheiße.
2: Bei mir ist das mit Strom und Blitz gut gegangen. Jetzt hoffe ich, dass das für dich auch gut geht, denn ich schub's dich jetzt in den Geldregen.
3: Okay, perfekt. Super.
2: Und bitte.
1: 300 Euro.
3: Weiter.
1: 700 Euro.
3: Weiter.
1: 1.350 Euro.
3: Weiter.
1: 2.000 Euro.
3: Stopp.
2: Dennis.
3: Oh, krank. Wirklich krank. Das. Geil. Ich weiß gar nicht, was ich sagen soll. Mega. Alter Finne. Danke, danke.
2: Alter Finne habe ich auch noch nicht gehört.
3: wirklich mega. Ich habe Tränen gerade in den Augen. Echt krass. Also ich habe echt ein paar Mal gedacht, komm, sagst du Stopp, aber ich habe einfach mal gegambelt, ne? Perfekt. Ich danke euch.
2: Ja, wenn die Nerven mitspielen, dann sagt man irgendwann Stopp. Und das ist ja in der Regel auch gut, weil dann nimmt man auch mit, was hier drin ist. Es sind aber hier gerade 5.000 Euro drin. Und das lassen wir auch so. 5.000 Euro für euch, jetzt und hier, ohne irgendwas.
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1: Mit Danny Hoppe. Guten Tag. Die hohen Kosten für die Pflege stellen immer mehr Menschen in Deutschland vor finanzielle Probleme, die sie kaum noch lösen können. Das zeigt jetzt eine Umfrage für die Krankenkasse DAK Gesundheit. Für rund jeden zweiten, der Angehörige pflegt, bedeutet das nämlich den Verlust des Hauses oder einen Großteil seiner Ersparnisse. Die Pflegearmut sei in der Mitte der Gesellschaft angekommen, sagt die DAK. Sie fordert dringend eine Pflegereform. Marc Weiß aus dem News-Team, wie hoch sind die Kosten denn inzwischen?
2: Also man sagt, dass die Kosten für die Pflege zu Hause grob zwischen 2.500 und 4.000 Euro im Monat liegen, je nach Pflegegrad. Natürlich gibt es Unterstützung vom Staat, aber das reicht laut DAK vorne und hinten nicht. Vor allem dann nicht, wenn die Rente der Person, die gepflegt wird, nicht sehr hoch ist. Laut der Umfrage bluten 50% der Angehörigen finanziell langsam aus. Man muss das wirklich so sagen. Je nachdem, wie lange Mutter, Vater oder Oma oder Opa gepflegt werden zu Hause, kann es passieren, dass die eigenen Ersparnisse am Ende weg sind oder das Haus verkauft werden muss, wenn man eins hat. Ein Heimplatz ist meistens auch keine echte Alternative, nicht mal finanziell, denn hier liegt der Eigenanteil in Nordrhein-Westfalen im ersten Jahr inzwischen bei 3.600 Euro pro Monat. Dafür reicht in den meisten Fällen auch die Rente nicht. Das heißt, hier geht es dann auch an das Ersparte, allerdings an das der Person, die gepflegt wird. Kinder müssen für ihre Eltern im Heim erst anzahlen, wenn sie über 100.000 Euro im Jahr verdienen. Trotzdem geht das alles in eine sehr ungesunde Richtung. Deshalb soll es ja bald die Pflegereform geben. Gesundheitsministerin Wagen will ihre Pläne noch im Mai präsentieren. Wir sind sehr gespannt.
1: Danke, Marc. Und jetzt weitere Meldungen im Überblick. Nach dem Hunter-Virus-Ausbruch auf einem Kreuzfahrtschiff ist jetzt auch eine Stewardess in ein Krankenhaus in Amsterdam eingeliefert worden. Sie hatte direkten Kontakt zu einer infizierten Frau, die später an dem Virus starb. Die Stewardess habe leichte Krankheitssymptome. Sie befinde sich in Isolation und werde jetzt auf das Hunter-Virus getestet, teilte das niederländische Gesundheitsministerium mit. In der EU sollen KI-Anwendungen für sexualisierte Deepfakes in Zukunft verboten sein. Das hat die EU-Ratspräsidentschaft mitgeteilt. Bundesjustizministerin Hubig begrüßte die Einigung. Gleichzeitig forderte sie, den Schutz vor digitaler Gewalt jetzt auch im Strafrecht zu verbessern. BVB-Innenverteidiger Niklas Süle beendet seine Karriere mit nur 30 Jahren. Das hat der Ex-Nationalspieler im Podcast Spielmacher angekündigt. Den Gedanken habe er schon länger gehabt, sagte Süle. Die endgültige Entscheidung sei dann nach seiner Knieverletzung beim Spiel in Hoffenheim gefallen. Die Spritpreise belasten seit Wochen die Autofahrer und das bringt viele offenbar dazu, über ein E-Auto nachzudenken. Das zeigt eine neue Studie des Autoexperten Dudenhöfer. Demnach haben viele Hersteller die Rabatte für E-Autos im April deutlich gesenkt. Das sei ein Frühindikator, sagt Dudenhöfer. Die hohen Benzinpreise würden dem E-Auto Rückenwind geben. Dazu gäbe es inzwischen auch mehr günstigere E-Kleinwagenmodelle auf dem Markt, heißt es in der Studie. Und ein weiterer Punkt sei, dass E-Autos im Unterhalt günstiger seien als Verbrenner. Auch das mache sie zusätzlich attraktiv. Dudenhöfer sieht deshalb aktuell eine Trendumkehr hin zum E-Auto. Und das waren die Nachrichten mit Danny Hoppe.
3: Das Wetter.
4: Ja, hier und da sind die Wolken noch ein bisschen hartnäckig, aber immerhin ist es trocken. Am Nachmittag hat die Sonne auch mal eine Chance. 16 Grad kriegen wir heute. Und wir bereiten uns langsam auf das Wochenendwetter vor. Das wird sehr ordentlich. Morgen schon viel Sonne dabei und am Samstag dann über 20 Grad und richtig frühlingshaft.
0: NRW Verkehr.
4: Mit allem ab 20 Minuten Wartezeit. Auf der A2 Dortmund Richtung Hannover immer noch. Der Stau zwischen Feldheim und Rehren 11 Kilometer. Da gab es einen Unfall. Eine Stunde braucht ihr da länger. A2 Dortmund Richtung Oberhausen zwischen dem Dreieck Bottrop und Kreuz Oberhausen 6 Kilometer, knapp 20 Minuten. A3 Köln Richtung Oberhausen zwischen Kreuz Breitscheid und Oberhausen-Lierich 4 Kilometer, gut 20 Minuten braucht ihr da länger. A43 Wuppertal Richtung Recklinghausen zwischen Kreuz Bochum und Herne-Eickel 4 Kilometer, gute halbe Stunde kommt da oben drauf. Und die A59 Bonn Richtung Köln zwischen Spich und Flughafen 4 Kilometer, knapp 20 Minuten on top. Kommt gut durch.
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4: Claudia Löß hier, hallo zusammen. Ja, dieses Virus, das auf dem Kreuzfahrtschiff ausgebrochen ist, dieses Hunter-Virus. Das beschäftigt uns jetzt auch hier in Nordrhein-Westfalen. Eine Frau, die Kontakt gehabt hatte mit einem Infizierten, die ist ja gestern Abend nach Düsseldorf gekommen in die Uniklinik. Ein Update und eine Einschätzung gibt's gleich von dem Kollegen Thorsten Ortmann hier bei uns.

0: Ja, sehr schön. Dennis hat sich gerade fertig gemacht für die Spätschicht. Da haben wir mal ganz kurz eben gestört.
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0: Aber gut, ich meine, so ein Geldregenanruf, den nimmt man vielleicht auch besser an. Und für Dennis hat es sich gelohnt, ne?
1: 2000 Euro.
2: Stopp.
3: Dennis.
2: Oh, krank. Wirklich krank. Was ich sagen soll.
3: Ja, über 2000 Euro würde ich mich auch freuen. Herzlichen Glückwunsch.
2: Alter Finne, danke.
0: Ich glaube, er hat sich ein kleines bisschen gefreut. Aber es hätte ja auch noch viel mehr drin sein können. So viel Kohle gibt es jetzt bei uns.
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0: Jaha. 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Ihr dürft halt vorher nicht Stopp sagen. Ja? 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

0: Rather Be. Clean Bandit für euren Donnerstagmittag. Der Ausbruch des Hunter-Virus auf dem Kreuzfahrtschiff beschäftigt jetzt auch die Ärzte hier bei uns in Nordrhein-Westfalen. Eine 65-jährige Frau ist ja gestern Abend mit einem speziellen Transportkonvoi zur vorsorglichen Untersuchung im Uniklinikum Düsseldorf angekommen. Sie hatte auf dem Kreuzfahrtschiff Kontakt zu einer Deutschen, die mit dem Hunter-Virus infiziert war und mittlerweile verstorben ist. Thorsten Ortmann aus dem News-Team. Weiß man, wie es der Frau in Düsseldorf in der Uniklinik aktuell geht?
1: Die Frau ist stabil. Laut Uniklinik zeigt sie bislang keine Symptome einer Infektion. Allerdings, die Inkubationszeit beträgt in der Regel 2 bis 4 Wochen. Aktuell wird sie in der Düsseldorfer Uniklinik aber nur auf der Infektionsstation behandelt und nicht auf der Isolierstation für schwere Fälle. Momentan laufen verschiedene Tests.
0: Wie gefährlich ist das Hunter-Virus generell? Hast du da eine Einschätzung?
1: Es gibt verschiedene Hunter-Viren. Das Virus, mit dem sich die Urlauber infiziert haben, stammt aus Südamerika. Das sogenannte Andes-Virus ist gefährlich, sagt der behandelnde Arzt in Düsseldorf, Professor Thorsten Feld.
2: Der ist zum einen gefährlicher, hat schwere Verläufe, eine höhere Sterblichkeit und ist auch der einzige Virussubtyp, der Mensch zu Mensch übertragbar ist.
1: Das Problem ist, es gibt weder ein Medikament noch einen Impfstoff. Wenn man sich infiziert, dann können nur die Symptome behandelt werden und 30-50% der Infizierten sterben.
0: 3 Menschen sind gestorben, 7 erkrankt, das sagt die WHO. Einige hatten ja Kontakt zu Infizierten. Droht da eine größere Ansteckungsgefahr?
1: Das kann man ausschließen, sagt der Virologe Jonas Schmidt-Ranasit, denn die Ansteckungsgefahr ist eher gering.
3: Also das ist eine ganz andere Situation. Das ist ja ein singuläres Ereignis auf dem Kreuzfahrtschiff. Es ist hier nicht von einer Pandemie auszugehen. Das Virus ist wesentlich schwerer übertragbar als das Coronavirus.
1: Rund 40 Passagiere haben das Schiff inzwischen verlassen und sind in ihre Heimatländer zurückgeflogen und dort wird jetzt nach ihnen gesucht.
0: Was passiert mit den anderen jetzt, mit der Crew und den Passagieren?
1: Das Schiff ist jetzt mit den verbliebenen 150 Passagieren und der Crew auf dem Weg nach Teneriffa. Dort gibt es eine Spezialklinik, wo dann alle untersucht werden sollen.
0: Eine Deutsche, die auf dem Kreuzfahrtschiff Kontakt zu einer Hunter-Virus-Infizierten hatte, wird aktuell in Düsseldorf behandelt in der Uniklinik. Thorsten Ortmann war das mit aktuellen Infos.
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1: Mit Viktoria Michelt. Hallo zusammen. Heute Nachmittag wollen die Opfer vom Sparkassenraub in Gelsenkirchen ein Zeichen setzen. Darunter sind auch viele Betroffene bei uns aus dem Kreis. Auf dem Marktplatz in Buhr findet gleich ab 16 Uhr eine Kundgebung mit anschließender Demo statt. Angemeldet sind laut Polizei 500 bis 1000 Teilnehmer. Die Opfer fordern vor allem mehr Transparenz seitens der Sparkasse. Sparkassendirektor Michael Klotz sagte diese Woche noch auf Instagram das hier.
2: Es tut uns sehr leid, dass Sie diese Situation erleben müssen. Wir nehmen die geäußerte Kritik und auch die angekündigte Demonstration sehr ernst. Für uns ist das ein klares Zeichen, wie wichtig es ist, im Gespräch zu bleiben. Gleichzeitig arbeiten wir aber auch mit Hochdruck daran, die nächsten Schritte umzusetzen.
1: Ab morgen sollen die ersten Sparkassenkunden ihre Gegenstände zurückbekommen. Bei dem spektakulären Raub Ende Dezember hatten Diebe über 3000 Schließfächer ausgeräumt. Obwohl Polizisten monatelang ermittelten, fehlt bisher jede Spur von den Dieben. 50.000 Gegenstände ließen sie aber im Raum zurück und die müssen jetzt aufwendig zugeordnet werden. Gestartet werde deswegen erstmal mit eindeutig zuordbaren Dokumenten. In Mahl wollen viele verhindern, dass der Badeweiher am Chemiepark geschlossen wird. Das hatte Evonik vor einigen Tagen bekannt gegeben. Bereits letztes Wochenende hatten rund 250 Menschen gegen die Sparpläne protestiert. Heute Abend soll nun eine Bürgerinitiative dazu gegründet werden. Das Ziel, gemeinsam eine Lösung zu finden, um das Naturfreibad zu erhalten. Der Mahler Stadtrat unterstützt die Rettungsversuche. Auch die Ratsmitglieder haben Bürgermeister Thomas Terhorst beauftragt, mit Evonik über einen Erhalt und Weiterbetrieb des Weihers zu sprechen. Die Stadt Mahl kann den Betrieb nach eigenen Angaben nicht aus eigener Kraft übernehmen. In Recklinghausen könnt ihr bald hinter die Kulissen einer großen Baustelle schauen. Am Samstag zum Tag der Städtebauförderung lädt die Stadt ins Südbad ein. Das Freibad wird aktuell für 7 Millionen Euro komplett umgebaut. Zwischen 11 und 15 Uhr seht ihr, wie weit die Arbeiten an den Becken und der neuen Außenanlage sind. Außerdem gibt es auch geführte Touren für kleine Gruppen. Dafür müsst ihr euch vorab anmelden. Mehr Infos auf tagderstädtebauförderung.de. Viele Wolken, ab und zu mal Sonne und dabei überwiegend trocken. So lässt sich das Wetter bei uns im Kreis ganz gut zusammenfassen. Dazu aktuell 12 Grad in Datteln und in Recklinghausen. So 2 Grad mehr sind dann heute noch drin. Morgen dann sogar 17 Grad an der Spitze möglich. Da kommt dann die Sonne noch mehr raus. Dazu ein Mix mit den Wolken. Von den Straßen gibt es erstmal eine Gefahrenmeldung. Vorsicht von der A43 Wuppertal Richtung Recklinghausen. Zwischen dem Kreuz Bochum und Bochum-Riemke, da ist ein Fahrzeug liegen geblieben und da ist auch gerade die Richtungsfahrbahn gesperrt. Dann A2 Dortmund Richtung Oberhausen. Zwischen dem Dreieck Bottrop und dem Kreuz Oberhausen 6 Kilometer Stau. 20 Minuten kommen da oben drauf. Und A43 Wuppertal Richtung Recklinghausen. Zwischen dem Kreuz Bochum-Witten und Herne-Eickel 4 Kilometer Stau. Da ist ja eben die Fahrbahn gesperrt und ihr braucht aktuell 55 Minuten länger. Dann wird noch geblitzt und zwar in Recklinghausen auf der Esseler Straße in Richtung Recklinghausen-Suderwich. Da ist 30. Danke an Yvonne fürs Melden.
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3: Schönen Donnerstagmittag wünsche ich. Daft Punk und Get Lucky kommt hier ganz entspannt daher. Gleich noch die neue Single von Michael Schulte, 5 a.m. Claudia Löhr hier, hallo,

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0: Alex Warren, Fever Dream. Einen entspannten Donnerstag wünsche ich euch. Sehr, sehr schöne Uhrzeit jetzt für eine Mittagspause. Allerdings nicht für Jürgen Banger.
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0: Ja, ja, der hat zu tun und steht jetzt wieder parat im landesweiten Geldregenstudio. Auf geht's in die nächste Runde.
2: Ich hol die Leonie gerade von der Lasagne weg. Da habe ich echt einen Gewissenskonflikt. Geht's der Lasagne gut?
3: Ja, der Lasagne geht's gut. Die wartet auf dem Backofen.
2: Ach so, ach, die ist noch gar nicht. Das ist, ja, da kann ja nichts passieren. Die paar Minuten kann die da einfach stehen. Ich liebe Lasagne. Wie viele Sorten Käse machst du rein?
3: Nur Gouda, weil unsere Kinder mögen das nicht so gerne, nur mein Mann.
2: Ah, okay. Ja, wenn's für die Kids ist, wie groß sind sie? Schule, Kindergarten?
3: Nee, Kindergarten, beide 3 und 5.
2: Gut, da kannst du jetzt noch nicht so mit Gruyère-Käse und Bergkäse. Nee, das mögen die nicht. Das volles Verständnis. Jetzt habe ich Hunger.
3: Kann gerne vorbeikommen.
2: Ja, aber geh du doch erstmal schnell durch den Geldregen und dann sehen wir weiter, ja?
3: Ja, super.
1: 370 Euro.
3: Weiter.
1: 700 Euro.
3: Weiter.
1: 1200 Euro.
3: Weiter.
1: 2000 Euro.
3: Stopp.
2: Leonie, das war ein deutliches Stopp.
3: Ja.
2: Und das bringt dir 2000 Euro.
3: Ja. Oh mein Gott. Ich bin richtig am Zittern. Ja, vielen Dank. Das freuen wir uns.
2: So, ich freue mich, dass ihr alle so glücklich seid und ich will euch ja auch richtig glücklich machen heute. 2000 Euro ist eine Menge Geld, aber bitte, jetzt dreht doch mal die Lauscher auf. Wir haben hier 5000 Euro. 5000 Euro, garantiert ohne Blitz. Komm, ich will mal jemanden haben, der es durchzieht. Bewerbt euch jetzt hier.
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1: Mit Sarah Heinz, guten Tag. Nach dem Hunter-Virus-Ausbruch ist am Morgen ein weiterer Passagier des Kreuzfahrtschiffes ausgeflogen worden. Schon gestern Abend waren zwei Passagiere nach Amsterdam gebracht worden, darunter auch eine Deutsche. Sie wird in der Düsseldorfer Uniklinik behandelt. Außerdem wurde in den Niederlanden eine Flugbegleiterin mit Symptomen in ein Krankenhaus gebracht. Thorsten Adolfs aus dem News-Team, was ist denn über sie bekannt?
2: Ja, die Stewardess hatte Kontakt zu einer Frau, die kurz davor an dem Virus gestorben war. Als Vorsichtsmaßnahme liegt die Flugbegleiterin jetzt in einem Krankenhaus in Amsterdam. Ihre Symptome sind aber nur leicht. Die Behörden checken jetzt genau, ob sie sich wirklich mit dem Hunter-Virus angesteckt hat. Bis das Ergebnis feststeht, bleibt sie in Isolation, damit niemand anderes gefährdet wird. Die niederländischen Behörden haben sofort reagiert und alle Leute kontaktiert, die an Bord der betroffenen KLM-Maschine waren, mit der die Flugbegleiterin unterwegs war. Die Passagiere sollen jetzt regelmäßig untersucht werden, um sicherzugehen, dass niemand krank wird.
1: Für wie gefährlich halten Experten denn eine weitere Ausbreitung?
2: Also die Gefahr einer Ausbreitung, wie wir sie von Corona kennen, sehen Experten nicht. Das Virus wird deutlich seltener von Mensch zu Mensch übertragen und ist verglichen mit Corona viel weniger ansteckend. In der Regel treten zuerst grippeähnliche Symptome wie Fieber, Kopf- und Gliederschmerzen auf. Laut der Experten verläuft die Krankheit in 20-50% der Fälle tödlich. Die Virusvarianten, die bei uns in Europa auftreten, haben meistens einen milderen Verlauf als die in Südamerika. Einen Impfstoff gegen das Virus gibt es nicht. Mit Medikamenten können aber zumindest die Symptome bekämpft werden.
1: Danke, Thorsten. Noch mehr Meldungen jetzt im Überblick. In der EU sollen KI-Anwendungen verboten werden, mit denen sich sexualisierte Deepfakes erstellen lassen. Laut EU-Ratspräsidentschaft soll das Verbot im Dezember in Kraft treten. So soll auch gegen KI-generiertes kinderpornografisches Material vorgegangen werden. Ein Großteil der Deutschen ist für eine Steuer auf Alkohol und Tabak. Laut einer neuen Umfrage des Beratungsunternehmens Deloitte waren 2/3 für eine Steuer auf Alkohol, bei Tabak waren 59% dafür. Ein US-Gericht hat einen mutmaßlichen Abschiedsbrief des verstorbenen Sexualstraftäters Epstein veröffentlicht. Es sei ein Geschenk, den Zeitpunkt für den Abschied selbst wählen zu können, stand darauf unter anderem geschrieben. Der Zettel wurde angeblich nach einem gescheiterten Suizidversuch Epsteins gefunden. Ob der den Zettel tatsächlich selbst verfasst hatte, konnte nicht bestätigt werden. Viele, vor allem jüngere Menschen, reden lieber mit der KI als mit Freunden und Verwandten. Laut einer Studie der Pronova BBK sagen das knapp 40% der 18- bis 29-jährigen Befragten. Die KI sei jederzeit erreichbar und antworte so, wie man es sich wünsche. Laut Studienmachern sei aber genau das ein Problem für unsere sozialen Fähigkeiten. In Gesprächen mit anderen Menschen würden wir Reibungen, Kritik und Unsicherheit erleben und genau daran würden wir wachsen, heißt es. Und das waren die Nachrichten mit Sarah Heinz.
3: Das Wetter. Also, wer Glück hat, kriegt heute auf jeden Fall auch mal die Sonne zu sehen. Ansonsten ist es heiter bis wolkig und immerhin 16 Grad kriegen wir. Wir nehmen Anlauf Richtung Wochenendwetter. Ab morgen immer sonniger und wärmer und am Samstag schon über 20 Grad.
4: NRW Verkehr.
3: Viertelstunde länger dauert es auf diesen Autobahnen. Wir starten wieder mit der A2 Dortmund Richtung Hannover, immer noch zwischen Veltheim und Bad Nenndorf. 11 Kilometer Stau nach einem Unfall, eine Stunde braucht ihr da länger. A2 Dortmund Richtung Oberhausen, zwischen Bottrop und Kreuz-Oberhausen, 6 Kilometer, knapp 20 Minuten kommen da oben drauf. A43 Wuppertal Richtung Recklinghausen, zwischen Kreuz-Bochum-Witten und Herne-Eickel, 5 Kilometer. Hier auch eine gute Dreiviertelstunde, die es länger braucht. Und die A44 Kassel Richtung Dortmund, zwischen Marsberg und Kreuz-Würneberg-Haaren, 9 Kilometer Stau, da knapp 40 Minuten on top. Kommt gut durch.
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3: Claudia Löhrs hier, hallo zusammen. Wie sieht's aus? Mittagspause beendet oder seid ihr noch am Essen? Ich würde vorschlagen, bevor es wieder ins Tageswerk geht, nehmt das Telefon mal kurz in die Hand. Hier bei uns im Geldregen gibt es nämlich jetzt 5000 Euro zu gewinnen und zwar garantiert. Ja? Also es kommt kein Blitz. Dafür müsstet ihr euch natürlich bewerben. 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Ich sag's gern nochmal, 5000 Euro jetzt für euch garantiert. Drück euch die Daumen.

0: Soul Sister, Way to Your Heart. Sag mal, was ist denn, wollt ihr die Kohle nicht haben oder was?
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0: Wir hatten es ja versprochen, ne? Vor 5000 Euro schlägt der Blitz nicht ein. Und was macht Leonie da eben gerade im Geldregen?
2: Ja. Oh mein Gott, ich bin richtig am Zittern.
0: Sie freut sich, das ist ja auch 2000 Euro, ja, hat sie rausgekriegt, ist ja auch viel Kohle. Aber es sind halt...
2: Ich bin richtig am Zittern.
0: Sie freut

0: Alle Farben. Baby Goodbye. Schönen Donnerstagmittag euch. Heute ist ja Passworttag, habt ihr wahrscheinlich schon gehört. Immer am ersten Donnerstag im Mai sollen wir uns daran erinnern, ja, dass das Passwort 123456 nicht so ganz optimal ist. Nee, es ist ja ganz im Ernst wichtig, ne, seine Passwörter auf Vordermann zu bringen. Aber es nervt auch ein bisschen. Ne?
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2: Hier die Top 3 der nervigsten Dinge im Leben. Steuererklärung, Musik von Revolverheld und Passwörter ändern. Ey Leute, früher war einfach Name plus Geburtsjahr fertig. Aber jetzt brauchst du 12 Buchstaben, groß und klein, Zahlen, Sonderzeichen, ein Stück deiner Niere und eine Prise Himalaya-Salz, um dich bei Lieferando einzuloggen. Du hast schneller einen Kredit für ein Haus beantragt als ein neues Passwort eingerichtet. Und dann sind Passwörter ja auch wie Unterwäsche. Nie mit anderen teilen und jeden Tag wechseln, ansonsten bist du angeschissen. Leute, ich habe meinen Job gekündigt, mich von meiner Freundin getrennt und Weihnachten bei der Familie abgesagt. Ich habe keine Zeit mehr, ich muss Passwörter ändern. Da fängt's ja schon an. Kratzt euch mal am Kopf, wenn ihr immer das gleiche Passwort benutzt. Na? Wie viele Menschen um euch rum kratzen sich gerade? Wusstet ihr eigentlich, dass dieser Code in den Matrix-Filmen eingescannte japanische Sushi-Rezepte sind? Und immer dran denken, 2-Faktor-Authentifizierung bedeutet Passwort plus Hoffnung. Kleiner IT-Lerwitz.
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1: Jan Schmitz hier, schönen guten Tag zusammen. Wir machen heute einen kleinen Ausflug hier bei mir in der Sendung ab 14 Uhr. Und zwar raus aus dem Kreis Recklinghausen, nämlich rüber nach Gelsenkirchen-Buer. Da wird ab 16 Uhr nämlich demonstriert von den Betroffenen des Sparkassenraubs, der da Anfang des Jahres ja eben war. Weil man erhofft sich oder möchte mehr Transparenz von Seiten der Sparkasse in Sachen, ja, wie sah es denn da aus? Wie wurden da jetzt im Endeffekt der Tresorraum gesichert und all das Ganze? Darüber sprechen wir gleich ab 16 Uhr, unter anderem hier bei mir in der Sendung, denn der Kollege Martin Kerkhoff ist mit vor Ort und spricht mit den Betroffenen.
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1: Mit Viktoria Michelt. Schönen guten Tag zusammen. Der Platz soll voll werden. Das ist die Ansage bei der Demo der Sparkassenopfer in Gelsenkirchen heute. Unter ihnen sind auch viele bei uns aus dem Kreis. Die Demo startet um 16 Uhr mit einer Kundgebung auf dem Marktplatz. Danach wird es einen Demozug mit etwa 500 bis 1000 Menschen durch die Innenstadt geben. Luzi Hollmann aus dem Radio Fest Team. Die Teilnehmer wollen da ein bestimmtes Zeichen setzen.
2: Und zwar fordern sie vor allem Transparenz seitens der Sparkasse. Eine Frage ist zum Beispiel, wie wurde der Tresorraum wirklich gesichert? Außerdem wollen die Geschädigten zeigen, sie sind seriöse Leute, die ihr Erspartes verloren haben. Ein wenig aufatmen können Sparkassenkunden ab morgen. Da bekommen die Ersten ihre Gegenstände aus den Schließfächern zurück. Angefangen werde erstmal mit Dokumenten wie Kaufverträgen oder Fahrzeugbriefen, die man eindeutig zuordnen kann. Die Einbrecher hatten im Dezember etwa 50.000 Gegenstände liegen gelassen. Die zuzuordnen sei nicht leicht und gleiche einem gigantischen Puzzle, sagt die Sparkasse.
1: Bei der Feuerwehr im Kreis Recklinghausen gab es letztes Jahr eine leichte Entspannung. Sie mussten zu etwas weniger Bränden ausrücken. Insgesamt wurden sie knapp 1000 Mal zum Löschen gerufen. Das sind laut dem Jahresbericht rund 100 Einsätze weniger als noch das Jahr davor. Herausfordernd war demnach vor allem mehrere Großbrände, zum Beispiel der in einer Werkstatt für Tankfahrzeuge in Castrop-Rauxel Ende Oktober. Es gab eine Explosion und mehrere Schwerverletzte. Deutlich mehr zu tun hatte der Rettungsdienst im Kreis letztes Jahr. Er musste 2000 Mal raus. Und auch die Feuerwehr musste öfter zu Unfällen oder Notlagen ausrücken. Sie werden immer beliebter, die Feierabendmärkte bei uns im Kreis. Und heute um 17 Uhr geht die Saison wieder los. Den Auftakt macht die Afterwork-Party in Waltrop. Dabei gibt es laut der Veranstalter einige Neuerungen, unter anderem bei der Location. Sie zieht dieses Jahr ein paar Meter weiter zum Parkplatz vor dem Haus der Begegnung. Morgen geht es dann in Dorsten weiter. Gefeiert wird mit viel Hausmusik auf dem Platz der Deutschen Einheit. Und auch der Abendmarkt in Recklinghausen findet morgen zum ersten Mal in diesem Jahr statt, wie immer auf dem Kirchplatz in der Altstadt. Besucher müssen 2 Euro Eintritt zahlen. Der ist seit letztem Jahr als Sicherheitsgebühr fällig. Das Wetter bei uns im Kreis ist heute mal sonnig, mal wolkig. Dazu bleibt es aber trocken. Das Ganze bei 13 Grad in Haltern und in Oer-Erkenschwick. Morgen dann sogar 17 Grad an der Spitze möglich. Da kommt dann die Sonne noch mal mehr raus. 6 Sonnenstunden sind drin. Ansonsten so ein paar Wolken, aber auch da trocken. Von den Straßen gibt es eine Gefahrenmeldung. Vorsicht auf der A2 Oberhausen Richtung Dortmund. Zwischen Gelsenkirchen-Buer und Herten, da ist ein Auto auf dem rechten Fahrstreifen und auf dem Standstreifen liegen geblieben. Also passt auf, wenn ihr da gerade unterwegs seid. Außerdem staut es sich auf der A2 Dortmund Richtung Oberhausen. Zwischen Bottrop und dem Kreuz Oberhausen 6 Kilometer Stau. Da braucht ihr aktuell 22 Minuten länger. Und geblitzt wird noch in Oer-Erkenschwick auf dem Steinrapener Weg in beide Richtungen. Danke an Moni fürs Melden.
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3: Claudia Löß hier. Hallo zusammen. 80er Jahre Brett. Gleich für euch von Queen, Another One Bites the Dust. Das hier ist Shibuzi mit seinem entspannten Bass-Song. Schönen Donnerstagmittag euch.

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0: Das ist neu bei uns im besten Mix. Bebe Rexha, New Religion. Einen wunderschönen Donnerstag euch. Ja, falls es euch gerade so ein bisschen zu langweilig sein sollte, ich kenne einen Ort, an dem euer Puls garantiert in die Höhe.
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0: Ja, ja, bei Jürgen Wangert im landesweiten Geldringstudio, da bleiben nicht so viele cool. Und das ist halt auch genau das, was er liebt an diesem Job.
2: Also ich habe ja schon gedacht, ich habe hier einen tollen Job, aber ich lege mich fest, Stefanie hat noch einen schöneren Job. Du arbeitest in der Eisdiele.
3: Ja, genau. Oh. Und bei dem Wetter wird gleich viel los sein.
2: Herrlich, ich wäre ja selbst mein bester Kunde, gebe ich ja zu.
3: Ja, das sind wir manchmal auch.
2: Ey, aber das spricht doch nur für euch, ja? Also wenn ihr euer Eis auch liebt, was ist deine Lieblingssorte?
3: Wir haben nur diesen Naturgeschmack und haben dann dafür die Toppings und machen da unsere Geschmäcker und Soßen selber mit. Also frische Erdbeeren, viel Obst, ja. Schokoladen.
2: Cool. Ja. Ja, das hört sich sehr, sehr gut an. Wenn ich das nächste Mal vorbeikomme, gebe ich mich zu erkennen und dann probiere ich mal was.
3: Ja, gerne.
2: So, du probierst jetzt mal unseren Geldregen, ja?
3: Ja, alles klar.
2: Hier kommt das erste Bällchen.
1: 300 Euro.
3: Weiter.
1: 900 Euro.
3: Weiter.
1: 1500 Euro.
3: Weiter.
1: 2000 Euro.
3: Weiter.
1: 3.000 Euro.
3: Weiter.
1: 5.000 Euro.
3: Stopp, stopp, stopp, stopp.
2: Bist du sicher, dass du nicht nochmal einen Nachschlag willst?
3: Nein, stopp. Alles gut, ich bin so... Ich freue mich. Wahnsinn.
2: Stefanie,
3: unglaublich.
2: Das darfst du auch gerne tun. Das sind nämlich 5.000 Euro für dich.
3: Oh, super, kaum zu glauben. Danke, danke.
2: Das ist doch dein Tag heute.
3: Ja, das ist es.
2: So will ich das haben. 5.000 Euro garantieren wir ohne Blitz und dann wird auch mal durchgezogen. Und wisst ihr was? Wir machen genauso weiter. Die nächsten 5.000 Euro sind freigegeben. Ganz ohne Blitz. Jetzt und hier in dieser Runde.
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1: Mit Sarah Heinz. Guten Tag. Die Spritpreise liegen im Moment höher als sonst. Trotzdem ist die Belastung im Vergleich zu früheren Jahren gar nicht so extrem, wie sie sich anfühlt. Das sagen Experten des Münchner IFO-Instituts. Thorsten Adolfs aus dem News-Team, wie kommen Sie denn zu der Aussage?
2: Sie sagen, das liegt einfach daran, dass unsere Löhne über die Jahre ordentlich gestiegen sind. Runtergerechnet müssen wir im Schnitt für einen Liter Sprit gerade mal 5 Minuten arbeiten. Das liege voll im Rahmen der letzten 35 Jahre, wo wir für den Liter meistens so zwischen 3 und 6 Minuten arbeiten mussten. Selbst bei sehr hohen Preisen an der Zapfsäule würden wir heute besser dastehen als in der Zeit zwischen 2006 und 2013, sagen die IFO-Forscher. Das ist zwar kein Grund zum Jubeln, zeigt aber zumindest, dass der Lohnanstieg die Kostenbelastung ein Stück weit abfedert.
1: Auch das Statistische Bundesamt hat sich mit dem Thema Preisanstieg ja beschäftigt.
2: Genau, die Bundesstatistiker haben sich die Preisentwicklung über die letzten 50 Jahre angeschaut und kommen zu dem Ergebnis, dass Sprit und Heizöl deutlich teurer geworden sind. Sie sagen aber auch, der Preisschock sei nicht so heftig wie zu Beginn des Ukraine-Krieges vor gut 4 Jahren. Damals waren die Preise für Kraftstoff und Heizöl innerhalb kürzester Zeit regelrecht explodiert. Man muss allerdings fairerweise sagen, Haushalte mit kleinerem Budget spüren die aktuelle Teuerung viel stärker als wohlhabendere Familien, weil das verfügbare Einkommen bei steigenden Energiekosten einfach viel schneller aufgebraucht ist.
1: Danke, Thorsten, für die Infos. Mehr Meldungen jetzt kurz und kompakt. Nach dem Hunter-Virus-Ausbruch auf einem Kreuzfahrtschiff ist jetzt auch eine Stewardess in ein Krankenhaus in Amsterdam eingeliefert worden. Sie hatte direkten Kontakt zu einer infizierten Frau, die später an dem Virus starb. Die Stewardess habe leichte Krankheitssymptome, sie sei in Isolation und werde auf das Hunter-Virus getestet. Das teilte das niederländische Gesundheitsministerium mit. Russland hat wegen der Gedenkfeierlichkeiten zum Ende des Zweiten Weltkriegs eine einseitige Waffenruhe im Ukraine-Krieg bestätigt. Konkret geht es dabei um den 8. und 9. Mai. Kiew bezeichnete die angekündigte Feuerpause als blanken Zynismus. Im niedersächsischen Ostfriesland ist ein 3-jähriger Junge beim Spielen mit dem Kopf in einem selbstgegrabenen Sandloch stecken geblieben und gestorben. Das teilte die Staatsanwaltschaft vor Ort mit. Hinweise auf eine Straftat gäbe es bisher nicht. Es sei von einem sehr tragischen Unglücksfall auszugehen. Obwohl letztes Jahr Milliarden in das Schienennetz der Deutschen Bahn gesteckt wurden, hat sich der Zustand nicht verbessert. Das zeigt der neue Zustandsbericht des Bahnnetzunternehmens DB InfraGo. Das Gesamtnetz hat eine Schulnote von 3,0 bekommen, wie im Vorjahr. Bahnchefin Palla sieht das aber als gute Entwicklung. In den Vorjahren hatte sich die Gesamtnote stetig verschlechtert. Ein Neustart sei jetzt möglich, dafür müsste das Investitionsniveau aber festgeschrieben und über Jahre fortgeführt werden, sagte sie. Besonders sanierungsbedürftig sind nach Angaben der Bahn viele Stellwerke. Besser sehe die Lage unter anderem bei Brücken und Tunneln aus. Und das waren die Nachrichten mit Sarah Heinz.
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4: Ja, das ist dann doch sonniger geworden irgendwie heute, als ich dachte, ne, gestern. Dazu messen wir 14 Grad in Herwes-Dorsten, 15 Grad sind es in Recklinghausen am Umspannwerk. Der Tag, der bleibt so ein Sonne-Wolken-Mix jetzt noch und auch morgen bleibt er uns erhalten. Dazu wird es mit 17 Grad in der Spitze aber auch wieder ein bisschen wärmer. Gucken wir auf die Straßen kurz nach 2, da habe ich eine Warnmeldung auf der A2, Fahrt Richtung Dortmund, zwischen Gelsenkirchen-Buer und Herten. Da steht ein liegen gebliebenes Auto auf der rechten Spur und auf dem Standstreifen, da bitte besonders vorsichtig sein. Ansonsten haben wir Stau auf der A40 in Fahrt Richtung Essen, zwischen Dortmund-Barup und Dortmund-Klei. Da sind es 3 Kilometer insgesamt, dauert so mindestens 20 Minuten länger, falls ihr da durch wollt.
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4: Mit Jan Schmidt. Guten Tag.
5: Guten Tag.
4: Ach, und ich muss sagen, das macht doch wieder ein bisschen was mit mir, wenn ich hier rausgucke und ich sehe nach den ganzen 2, 3 Tagen Regen jetzt endlich mal wieder hier so ein bisschen blauen Himmel statt so eine dichte Wolkendecke. Und ich finde, das macht sogar noch mal ein bisschen mehr was mit einem, wenn man es eigentlich ja gar nicht erwartet, ne? So quasi die Geschenke, mit denen man nicht rechnet. Das sind doch einfach die besten, oder, Freunde?

0: Elton John, Candle in the Wind. Wobei im Regen wird die jetzt nicht so lange aushalten und brennen.
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0: Wobei, mit Geld, wenn der Regen daraus bestehen würde, glaube ich, wäre es gar nicht so schlimm. Denn den hat übrigens auch gerade Stefanie abbekommen. Die arbeitet in der Eisdiele und hat mal ganz gut eben Kohle daraus getragen.
1: 5.000 Euro.
2: Stopp. Danke. Oh, ich freue mich. Ja, das ist es.
0: Ja, das ist es aber sowas von 5.000 Euro. Stefanie hat alles richtig gemacht und die Kohle, die kommt zu einem perfekten Zeitpunkt. Das Auto, das muss nämlich mal wieder in die Werkstatt.
2: Ja, die Hälfte ist schon weg, weil ich gerade eine teure Autoreparatur hatte, über 2.000 Euro. Aber damit kann man wieder auffüllen. Und den Rest weiß ich noch nicht. Vielleicht für einen Urlaub oder mal schauen. Erstmal muss man es verarbeiten.
0: Erstmal klarkommen. Verstehe ich voll und ganz. Ne? Deswegen, ihr könnt ja schon mal vorher überlegen, wofür ihr die 5.000 Euro gebrauchen könntet. Erzählt uns das am besten dann auch gerne selbst. Denn in dieser Runde Geldregen, da sind wieder garantiert mindestens 5.000 Euro drin versteckt. 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Ab 18 natürlich geht das Ganze und kostet 50 Cent aus allen deutschen Netzen. Also, 5.000 Euro, die sind jetzt garantiert ohne Blitz. Und garantiert ist hier bei uns bei Radio Fest im besten Mix auch die beste Musik. Die kommt jetzt von Sombra.
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0: Freunde, 18 Minuten nach zwei haben wir es. Ich brauche einmal eure Hilfe, beziehungsweise braucht Nadine eure Hilfe. Die hat eben bei uns hier angerufen und uns darum gebeten, ob wir nicht mal um Hilfe bitten können.
1: Hallo, wir sind in ganz, ganz großer Not. Unsere Hündin, die Luna, 6 Monate alt, ist ein Mischling. Sie ähnelt einem Schäferhund und hat 2 auffällige blaue Augen, ist auf der kleinen Erkenschwicker Straße aus dem Halsband und ist über die Straße gerannt und wurde angefahren und ist dann abgehauen.
0: Och Mann, ey, also kann sein, dass Luna jetzt irgendwo da verletzt in dem Bereich der kleinen Erkenschwicker Straße unterwegs ist oder liegt oder wie auch immer. Also kleiner 6 Monate alter Schäferhund-Mischling mit blauen Augen. Falls ihr da zufällig was sehen solltet oder so, dann meldet euch gerne bei uns 08000 910 910. Dann landet er direkt hier bei uns bei Radio Fest. Wir würden dann entsprechend den Kontakt herstellen und dann entsprechend weiterleiten. Ansonsten wünschen wir Nadine natürlich alles Gute und dass ihr Luna schnell findet.

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0: Ich habe da doch immer so ein Märchen irgendwie im Kopf, dass man da irgendwo sitzt, dann hängt so ein verwunschener Bach oder so. Und dazu läuft dann Somewhere Only We Know von Kiani. Gleich Kamerad und Hack Yourself. Vorher alles Wichtige aus dem Kreis Recklinghausen und drumherum. Es ist 2:30.
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2: Mit Viktoria Michelt. Schönen guten Tag zusammen. Heute Nachmittag wollen die Opfer vom Sparkassenraub in Gelsenkirchen ein Zeichen setzen. Darunter sind auch viele Betroffene bei uns aus dem Kreis. Auf dem Marktplatz in Buhr findet gleich ab 16 Uhr erst eine Kundgebung und dann eine Demo statt. Angemeldet sind laut Polizei 500 bis 1000 Teilnehmende. Die Opfer fordern vor allem mehr Transparenz seitens der Sparkasse. Sie wollen zum Beispiel wissen, wie der Tresorraum der Sparkasse gesichert wurde. Im Dezember hatten Diebe über 3000 Schließfächer ausgeräumt, obwohl Polizisten monatelang ermittelten, fehlt bisher jede Spur von den Dieben. Ab morgen sollen die ersten Sparkassenkunden aber ihre Gegenstände zurückbekommen, denn 50.000 davon ließen Diebe im Raum zurück und die müssen jetzt aufwendig zugeordnet werden. Gestartet werde deswegen erstmal mit Dokumenten wie Fahrzeugbriefen oder Kaufverträgen, die eindeutig zugeordnet werden können. Ein Anwalt aus Datteln vertritt viele der Opfer. Die erste Gerichtsverhandlung ist am 11. Juni. Bei der Feuerwehr im Kreis Recklinghausen gab es eine leichte Entspannung. Sie mussten letztes Jahr zu etwas weniger Bränden ausrücken. Insgesamt wurden sie knapp über 1000 Mal zum Löschen gerufen. Das sind laut dem Jahresbericht rund 100 Einsätze weniger als noch das Jahr davor. Herausfordernd war demnach vor allem mehrere Großbrände, zum Beispiel der in einer Werkstatt für Tankfahrzeuge in Castrop-Rauxel Ende Oktober. Es gab eine Explosion und mehrere Schwerverletzte. Deutlich mehr zu tun hatte der Rettungsdienst im Kreis letztes Jahr. Er musste 2000 Mal raus. Und auch die Feuerwehr musste öfter zu Unfällen und Notlagen ausrücken. Von etwa 1000 geretteten Menschen konnten 88 nur noch tot geborgen werden. In Recklinghausen könnt ihr bald hinter die Kulissen einer großen Baustelle schauen. Am Samstag zum Tag der Städtebauförderung lädt die Stadt ins Südbad ein. Das Freibad wird aktuell für über 7 Millionen Euro komplett umgebaut. Zwischen 11 und 15 Uhr könnt ihr sehen, wie weit die Arbeiten an den Becken und den neuen Außenanlagen sind. Außerdem gibt es auch geführte Touren für kleinere Gruppen. Dafür müsst ihr euch vorab anmelden. Mehr Infos gibt es auf dem Tag der Städtebauförderung.de.
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0: Ja, das gibt einen schönen Sonne-Wolken-Mix aktuell beim Kreis Recklinghausen. Die Sonne, die hat sich aber da doch ein bisschen durchgesetzt jetzt. 15 Grad sind es in Malsinsen, 14 Grad, die messen wir an der ehemaligen Zeche Waltrop. Morgen, da bleibt es ähnlich, also auch Sonne-Wolken-Mix. Dazu wird es aber auch ein bisschen wärmer, 17 Grad sind in der Spitze drin. Kurzer Blick auf die Straßen um kurz nach halb drei. So, da haben wir eine Warnmeldung von der A2, Fahrt Richtung Dortmund zwischen Gelsenkirchen-Buhr und Herten. Da steht ein liegengebliebenes Auto auf der rechten Spur und auf dem Standstreifen. Da bitte vorsichtig sein. Dann haben wir nochmal die A2, jetzt aber Fahrt Richtung Oberhausen. Zwischen Bottrop und Kreuz-Oberhausen sind 6 Kilometer Stau, Viertelstunde aktuell plus. Dann die A43, Fahrt Richtung Recklinghausen zwischen Bochum-Lehr und Herne-Eickel. Da sind 5 Kilometer Stau, da kommen 20 Minuten on top. Dann wird geblitzt in Oerken. Auf dem Steinrapener Weg in beiden Richtungen, hat uns Moni gemeldet. Danke dir, Moni. Und wenn ihr auch noch was seht, tragt es gerne ein, einfach in der Radio Fest App.
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0: Mit Jan Schmitz. Schönen guten Tag.

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0: bin mir sicher, Stefanie, die hat auch jetzt mal getanzt, nachdem sie gerade die 500.000 hätte ich jetzt fast gesagt, 5.000 Euro hat sie gewonnen bei uns.
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0: Ja, freudscher Versprecher, ne? Also 500.000 wäre natürlich jetzt schon, das wäre wirklich krass. Ne? Dann hätte ich auch erstmal gesagt, du, ich hab hier irgendwie was falsch gemacht oder so. Nein, 5.000 waren's. Und der Kollege Jürgen Bangert, der sitzt schon wieder im landesweiten Geldregenstudio und da kann man jederzeit auch anrufen und es auch versuchen.
2: Melanie ist am Telefon und ich habe dich gerade bei deiner Freundin gestört. Ihr sitzt gemütlich zusammen beim Kaffee oder beim Aperol oder was macht ihr?
3: Wir trinken tatsächlich Kaffee. Aperol ist noch ein bisschen zu früh.
2: Außerdem hast du gesagt, die Kinder laufen um euch rum.
3: Richtig, die sind gerade von der Schule gekommen.
2: Ja. Melanie, ich drücke dir jetzt die Daumen, schubst dich in den Geldregen und du guckst, dass du dir Geld rausholst, ja?
3: Alles klar.
2: Und los geht's.
1: 280 Euro.
3: Weiter.
1: 600 Euro.
3: Weiter.
1: 1200 Euro.
3: Weiter.
1: 2000 Euro.
3: Weiter.
1: 4900 Euro.
3: Weiter.
1: 5000 Euro.
3: Stopp, stopp, stopp, stopp, stopp. Nicht.
2: Mit welcher Vorfreude in der Stimme du weiter gesagt hast.
3: Ich kann das gar nicht glauben. Oh, vielen Dank.
2: Wahnsinn. Melanie, 5.000 Euro gehören in diesem Moment dir.
3: Das ist unvorstellbar. Der Tag ist super. Wahnsinn.
2: Ah, herrlich. Hast du eine Idee, was du mit dem Geld machst?
3: Wir wollten mal ins Disneyland Paris fahren.
2: Da würde ich sagen, du ersetzt jetzt das Wir wollten durch Wir werden.
3: Wir werden. Dankeschön. Jawohl.
2: Ach Gott, ist sie happy. Ja, und genauso habe ich mir das vorgestellt. Ja? Einfach mal ein bisschen aufpassen hier, wenn wir große Summen garantieren. Und ich guck mal eben hier ganz vorsichtig in die Regie.
4: Kann ich nochmal oder?
5: Ja, mach nochmal.
2: Ja, das ist aber lieb. 5.000 Euro packen wir jetzt nochmal in die letzte Runde für heute auch rein. Also auch mit Garantie. Es kann nichts passieren. 5.000 Euro für euch, wenn ihr euch hier bewerbt und durchkommt.
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1: Mit Sarah Heinz, guten Tag. Der Begriff Deepfakes ist inzwischen auch in der breiten Öffentlichkeit angekommen und die EU will jetzt dagegen vorgehen. Das hat die EU-Ratspräsidentschaft am Morgen angekündigt. Niklas Lünebach aus dem News-Team. In Zukunft sollen KI-Anwendungen zum Erstellen von sexualisierten Deepfakes verboten werden.
2: Genau, dazu soll das KI-Gesetz angepasst werden. Bei Deepfakes wird ja zum Beispiel das Gesicht einer Frau in ein anderes Video, zum Beispiel ein Porno, eingefügt oder die Stimme wird künstlich nachgeahmt. So ein Material kursiert schon seit Jahren im Netz, aber weil die KI zuletzt so einen technischen Sprung gemacht hat, wirkt das alles eben immer echter. Und es wird dadurch auch immer leichter, solche Videos zu erstellen. Deshalb will die EU jetzt KI-Anwendungen für Missbrauch, Deepfakes verbieten. Das heißt, es geht nicht nur um die Bestrafung der Tat, sondern auch um das Verbot des Werkzeugs dafür.
1: Was die EU-Ratspräsidentschaft aber auch nochmal klargestellt hat, die Erstellung von Bildern soll jetzt nicht generell übermäßig stark eingeschränkt werden.
2: Nein, dafür soll in dem neuen Gesetz aber genau definiert sein, was sexualisierte Inhalte sind und was eben nicht. Bevor die Änderungen in Kraft treten können, müssen außerdem noch das EU-Parlament und die Mitgliedstaaten zustimmen. Dann könnte das neue Gesetz Anfang Dezember in Kraft treten. Spätestens dann sollen Unternehmen außerdem KI-Inhalte, also zum Beispiel Bilder und Videos, deutlich als solche kennzeichnen müssen. Auch darauf hat man sich jetzt in der EU geeinigt.
1: Danke, Niklas, für die Infos. Noch mehr wichtige Meldungen hört ihr jetzt in der Zusammenfassung. Nach dem Hunter-Virus-Ausbruch auf einem Kreuzfahrtschiff ist eine Kontaktperson am Abend in die Düsseldorfer Uniklinik gebracht worden. Ein spezieller Transportkonvoi hatte die Frau vom Amsterdamer Flughafen abgeholt. Sie soll jetzt vorsorglich untersucht werden. Bisher zeige sie keine Symptome einer Infektion, teilte die Feuerwehr mit. In Deutschland warten tausende schwerkranke Menschen oft vergeblich auf ein Spenderorgan. Der Bedarf an Organspenden kann immer noch nicht gedeckt werden. Eine Gruppe von Abgeordneten hat deswegen eine Neuregelung gefordert. Ab 2030 soll demnach jeder als Organspender gelten, außer man widerspricht. Auch im letzten Monat wurden bei uns wieder mehr E-Autos neu zugelassen. Im Vergleich zum März ist die Zahl um knapp 41% gestiegen auf über 64.000. Das teilte das Kraftfahrtbundesamt in Flensburg mit. Viele Menschen in Deutschland verlieren ihr Haus oder einen Großteil des Vermögens, wenn sie Angehörige pflegen müssen. Das zeigt eine neue Umfrage im Auftrag der Krankenkasse DAK. Demnach hat das fast jeder Zweite bei sich selbst oder im näheren Umfeld schon erlebt. Pflegearmut sei in der Mitte der Gesellschaft angekommen, sagt die DAK. Deswegen müsse jetzt dringend eine Pflegereform her. Aktuell liegen die Kosten für die Pflege zu Hause grob zwischen 2.500 und 4.000 Euro, je nach Pflegegrad. Staatliche Unterstützung gibt es laut DAK zwar, die würde aber nicht ausreichen. Gesundheitsministerin Waken will ihre Pläne zur Reform noch diesen Monat vorstellen. Und das waren die Nachrichten mit Sarah Heinz.
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4: Ja, die Sonne hat doch heute wieder mehr zu sagen als eigentlich erwartet, ne? Sonne-Wolken-Mix über dem Kreis Recklinghausen, dazu 15 Grad in Castrop-Rauxel-Ickern, 15 Grad messen wir aber auch am Dattelner Meer. Morgen, da setzt sich das Ganze fort, Sonne-Wolken-Mix, aber mit ein bisschen mehr Anteil Sonne. Dazu kriegen wir 17 Grad in der Spitze, also es geht noch mal ein bisschen nach oben mit den Temperaturen. Gucken wir auf die Straßen kurz nach drei. Da habe ich nur ein bisschen was von der A43, Fahrtrichtung Recklinghausen zwischen Bochum und Kreuzherne. 5 Kilometer stockender Verkehr, dauert aktuell 10 Minuten länger, falls ihr da durch wollt. Dann haben wir noch einen Blitzer, der steht in Oerkenschwick auf dem Steinrapner Weg. Da wird in beiden Richtungen geblitzt. Das hat uns Moni gemeldet. Danke dir und euch eine gute Fahrt.
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4: Mit Jan Schmitz. Hallo. Hallo. Und bei uns in so einer Demokratie, ne, da können Bürgerinitiativen ja irgendwie Freud und Leid zusammen sein. Ne? Einerseits können dadurch, ja, wie soll man sagen, gewisse Vorhaben so lang in die Länge gezogen werden, dass jeglicher Funken Innovation flöten geht. Andererseits sind sie natürlich ja schon sehr essentiell dafür, dass wir alle uns überhaupt engagieren können und wie im Falle vom Badeweiher hier mal richtig was bewegen können auch, ne, unter Umständen. Evonik ist ja der Betreiber und möchte den Weiher eigentlich gerne schließen. Da haben aber ein paar Leute ein bisschen was gegen. Deswegen, wir dröseln das mal gleich in Ruhe auf und dann schauen wir da mal ganz in Ruhe.

0: One Night in Bangkok oder vielleicht auch One Night in Mal am Badeweiher, ne? Also so einige von euch haben da ja schon ziemlich viel Zeit verbracht, teilweise in derer Jugend und sowas alles, ne? Aber der Badeweiher, der soll dicht gemacht werden jetzt. Aber nicht mit uns, sagen da ja viele Maler, ne? Rund 250 Bürgerinnen und Bürger, die haben sich zuletzt am Naturfreibad an der Paul-Baumann-Straße versammelt. Und heute Abend will da eine Gruppe eine Bürgerinitiative gründen. Das Ziel des Ganzen? Gegen die Schließungspläne von Evonik vorgehen, sagt Initiatorin Claudia Meister.
1: Evonik sagt, sie hat kein Geld mehr dafür. Dann stellt man sich auch die Frage, wenn man diesen Riesenkonzern sieht und global betrachtet, wie kann das sein, wenn man von 300.000 Euro liest, dass Evonik sich das nicht mehr leisten kann oder will.
0: Tja, der Badeweiher, der ist viel mehr als nur ein Platz zum Schwimmen. Hier haben Generationen ihre Sommer verbracht. Viele, viele persönliche Erinnerungen habt ihr uns geschrieben, wie zum Beispiel bei unserem Facebook-Eintrag.
1: Wo ein Mann geschrieben hat, dass er dort quasi sein ganzes Leben verbracht hat und dass ihm das jetzt genommen wird, dass er darüber total fassungslos ist, dass er als Kind jeden Tag dort war. Die Bademeisterin habe ich gesprochen, die auch gesagt hat, also es ist jetzt ihre dritte Stelle, wo sie Angst haben muss, dass die verloren geht.
0: Ja, so geht's nicht, ne, sagen die sich. Der Widerstand, der wächst also, Unterstützung, die kommt inzwischen auch sogar aus der Politik. Der Maler Stadtrat, der hat nämlich geschlossen hinter den Erhalt des Badeweihers gestellt. Einstimmig wurde Bürgermeister Thomas Terhorst da jetzt auch beauftragt, unverzüglich Gespräche mit Evonik aufzunehmen. Klar ist da aber auch, die Stadt selbst, ja, die kann den Betrieb leider nicht finanziell stimmen. Also wenn, da müsste man Evonik schon überzeugen.

0: Ach, ich fühle diese 2010er-Hits, ne? Airplanes von B.O.B. und Hayley Williams war das zusammen. Ich liebe es aber auch, wenn man mal so schön sich am Wochenende ein bisschen die Zeit nimmt und mal einfach über den Trödelmarkt schlendert, ohne wirklich Zeitdruck und sowas alles. Wir haben da ja so einige hier bei uns im Kreis Recklinghausen, ne? Zum Beispiel den an der Festlandhalle auf dem Freigelände da in Recklinghausen. Einige andere auch noch überall verteilt. Und wenn man da wirklich mit so ein paar kleinen Kniffen und Tricks unterwegs ist, dann findest du da auch richtige gute Schätze.
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2: Lektion 1. Sei sehr vorsichtig bei Begriffen wie Retro oder Vintage. Das heißt in der Regel einfach nur alt. Lektion 2. Checke die Ware sehr genau. Wenn der Händler sagt,
3: das ist noch top in Ordnung,
2: dann sagt der das wahrscheinlich auch über einen Toaster ohne Kabel und ein Puzzle mit 742 Teilen. Lektion 3. Checke die Aussagen des Verkäufers auch auf Logik.
3: Das ist vom LKW gefallen, aber nagelneu. Das ist das ganz neue iPhone 2.
2: Und Lektion 4, checke für dich persönlich, was du wirklich dringend brauchst und kaufe wirklich nur das.
4: Schatz, ich habe gar nichts Besonderes gefunden beim Flohmarkt. Ich habe jetzt wirklich nur hier 500 FFP2-Masken gekauft, falls irgendwann nochmal Corona ausbricht und einen Wickeltisch, falls wir irgendwann mal Kinder kriegen.
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0: profundo. La Camisa Negra. Lässt doch auch irgendwie so ein Halbsommertag wie heute jetzt nur mit so einem Sonnenwolkenmix sich ganz annehmlich anfühlen. Oder gucken wir gleich noch genauer aufs Wetter. Vorher aber erst auf alles andere Wichtige aus dem Kreis und drumherum. Es ist 3:30.
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2: Mit Viktoria Michelt. Schönen guten Tag zusammen. In einer halben Stunde startet am Marktplatz in Gelsenkirchen-Buer eine große Demo. Organisiert wird sie von den Sparkassenopfern in Gelsenkirchen. Mit dabei sind auch einige bei uns aus dem Kreis. Zunächst gibt es eine Kundgebung auf dem Markt und danach wird es einen Demozug durch die Innenstadt geben. Die Polizei ist mit Einsatzkräften vor Ort und rechnet mit etwa 500 bis 1000 Menschen. Luzi Hollmann aus dem Radio-Fest-Team. Die Teilnehmer wollen da ein bestimmtes Zeichen setzen.
3: Und zwar fordern sie vor allem Transparenz seitens der Sparkasse. Eine Frage ist zum Beispiel, wie wurde der Tresorraum wirklich gesichert? Außerdem wollen die Geschädigten zeigen, sie sind seriöse Leute, die ihr Erspartes verloren haben. Ein wenig aufatmen können Sparkassenkunden ab morgen. Da bekommen die Ersten ihre Gegenstände aus den Schließfächern zurück. Angefangen werde erstmal mit Dokumenten wie Kaufverträgen oder Fahrzeugbriefen, die man eindeutig zuordnen kann. Die Einbrecher hatten im Dezember etwa 50.000 Gegenstände liegen gelassen. Die zuzuordnen sei nicht leicht und gleiche einem gigantischen Puzzle, sagt die Sparkasse.
2: Gut 1000 Löscheinsätze im vergangenen Jahr. Was nach viel Arbeit für die Feuerwehr im Kreis klingt, ist tatsächlich eine leichte Entspannung. Denn sie musste letztes Jahr zu etwas weniger Bränden ausrücken. Laut dem aktuellen Jahresbericht waren es rund 100 Einsätze weniger. Herausfordernd waren demnach aber vor allem mehrere Großbrände. Deutlich mehr zu tun hatte der Rettungsdienst im Kreis letztes Jahr. Er musste 2000 Mal ausrücken. Und auch die Feuerwehr musste öfter zu Unfällen und Notlagen. Sie werden immer beliebter, die Feierabendmärkte bei uns im Kreis. Und heute um 17 Uhr geht die Saison wieder los, denn den Auftakt macht die Afterwork-Party in Waltrop. Dabei gibt es laut den Veranstaltern einige Neuerungen, unter anderem bei der Location. Sie zieht dieses Jahr ein paar Meter weiter zum Parkplatz vor dem Haus der Begegnung. Morgen geht es dann in Dorsten weiter. Gefeiert wird mit viel Hausmusik auf dem Platz der Deutschen Einheit. Und auch der Abendmarkt in Recklinghausen findet morgen zum ersten Mal in diesem Jahr statt, wie immer auf dem Kirchplatz in der Altstadt. Besucher müssen 2 Euro Eintritt zahlen. Der ist seit letztem Jahr als Sicherheitsgebühr fällig.
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0: Gucken wir mal, ob das auch bei entsprechendem Wetter passiert. Ich würde sagen, ja, denn das ist jetzt ein Sonne-Wolken-Mix heute. Es soll auch trocken bleiben. 15 Grad messen wir dazu in Oerkenschwick und 14 Grad sind es am Schloss Lembeck, die wir messen. Morgen, wenn wir da drauf gucken, bleibt es in etwa so. Das wird auch wieder ein Sonne-Wolken-Mix, aber mit deutlich mehr Sonnenanteil. Und 17 Grad sind in der Spitze drin. Und dann gucken wir auf die Straßen. Da habe ich 2 Warnmeldungen. Einmal auf der A2, Fahrt Richtung Dortmund. Zwischen Kreuz Recklinghausen und Recklinghausen Süd. Da sind Fahrzeugteile auf der Autobahn verteilt. Da bitte also vorsichtig sein. Und dann nochmal die A2. Jetzt aber andere Richtung, Fahrt Richtung Oberhausen. Zwischen Autobahndreieck Bottrop und Autobahnanschlussstelle Dreieck Bottrop. Da ist eine ungesicherte Unfallstelle. Da ist eine Spur blockiert. Deswegen da bitte besonders vorsichtig sein. Ansonsten, wenn ihr noch was seht, Staus oder Blitzer, gerne her damit. 08900 910 910. Das ist die kostenlose Radio Fest WhatsApp-Nummer.
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0: Mit Jan Schmitz. Und mit Phil Collins. Don't lose my number jetzt für euch im besten Mix. Einen schönen Donnerstagnachmittag wünsche ich euch.

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1: Rag and Bone Man und Skin hier bei Radio Fest. Viertel vor vier haben wir es. Gleich machen wir weiter mit Lost Frequencies und The Feeling. Außerdem habe ich noch Alex Warren und Ordinary für euch. Bevor wir das aber machen und uns weiter um die Musik kümmern, kümmern wir uns erstmal darum, dass die Lücke im Portemonnaie gefüllt wird. So, der Geldregen nämlich ist weiterhin am Start mit dem Kollegen Jürgen Bangert. Der sitzt nach wie vor im landesweiten Geldregenstudio. Und Jürgen, wie sieht's aus?
2: Ich halte Tristan gerade vom Feierabend ab. War die Tasche schon gepackt oder wie weit bist du?
3: Ja, war schon dabei zu packen auf jeden Fall.
2: Okay, also lass das alles nochmal einen Moment liegen, weil ich schicke dich jetzt einfach nochmal durch den Geldregen. Und wenn du Geld gewinnst, du sparst gerade, ne? Wofür?
3: Für mein erstes Auto.
2: Hast du da eine genaue Vorstellung, was das werden soll?
3: Ist mir nicht so wichtig. Hauptsache, das bringt mich von A nach B, kann man so sagen.
2: Okay, Hauptsache TÜV. Okay, und alle Gebrauchtwagenhändler jetzt. Bangert, gib uns seine Nummer. Ich werde es nicht tun. Okay, ja. Tristan, jetzt geh erstmal rein in den Geldregen und ich drück dir die Daumen, ja?
3: Danke.
4: 5.000 Euro.
3: Stopp.
2: War eine kurze Nummer, oder?
3: Ja, war eine sehr kurze Nummer.
2: Ja, wir haben gedacht, du willst den Feierabend.
3: Oh, danke.
2: Er ist völlig geschockt.
3: Wirklich, ich weiß nicht, was ich sagen soll.
2: Ach, oh, ja, das Ding hat dich jetzt überfahren hier, oder?
3: Vielen Dank. Danke.
2: Sprachlos, der Mann. Ja, ist aber wirklich so. Du kannst dich jetzt kneifen oder dir auf den Finger treten oder mit dem Kopf vor der Wand hauen. Es bleiben 5.000 Euro, die sich jetzt auf den Weg zu dir machen.
3: Vielen Dank.
2: Aber das war ein richtig toller Tag mit euch hier im Geldregen. 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

0: Ach, Freunde, hier ist gerade eine E-Mail reingekommen bei uns bei Radio Fest in die Redaktion. Ich kann sie euch nicht vorenthalten. Sehr geehrtes Radioteam, ich freue mich, Ihnen mitteilen zu können, dass durch die DAB Plus Neuaufschaltung zumindest gelegentlich Empfang Ihres Programms an der mecklenburgischen Ostseeküste möglich ist. Mit freundlichen Grüßen, Robert, der von der Ostseeküste schreibt. Also ich, keine Ahnung, wie man jetzt darauf kommt, aber das finde ich schön und das wollte ich euch nicht vorenthalten. Herrlich. Also Radio Fest ab sofort auch an der Ostseeküste.
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1: Mit Sarah Heinz. Guten Tag. Obwohl Milliarden investiert werden, tritt die Deutsche Bahn bei der Sanierung der Gleise auf der Stelle. In einem neuen Bericht des Konzerns steht, dass sich der Zustand der Anlagen kaum verbessert hat. Thorsten Adolfs hat mehr dazu.
2: Fast 20 Milliarden Euro wurden bis jetzt investiert, aber das reicht gerade mal aus, damit der riesige Sanierungsstau nicht noch weiter anwächst. Bahnchefin Paller gibt offen zu, dass die große Trendwende noch auf sich warten lässt und viele Bahnhöfe und Anlagen marode bleiben. Die ernüchternde Bilanz, wie im vergangenen Jahr, bekommt das Bahnnetz insgesamt nur die Schulnote 3. Besonders kritisch bleibt die Lage bei den Stellwerken, die für den sicheren Zugverkehr entscheidend sind. Hier ist laut Bahn fast jedes zweite der insgesamt 4000 Stellwerke so alt, dass es dringend erneuert werden muss. Eine schnelle Besserung ist nicht in Sicht. Allein in diesem Jahr plant die Bahn rund 28.000 Baustellen. Für die Kunden bedeutet das weitere Einschränkungen.
1: Danke, Thorsten, für die Infos. Mehr Meldungen hört ihr jetzt in der Zusammenfassung. Im laufenden Jahr werden wohl knapp 17,8 Milliarden Euro weniger Steuern eingenommen. Das hat SPD-Finanzminister Klingbeil nach einer aktuellen Steuerschätzung in Berlin der Presse mitgeteilt. Der Treiber für diese Entwicklung sei der Iran-Krieg, der koste Deutschland Geld. Die Untersuchung, ob der Tankrabatt bei den Verbraucherinnen und Verbrauchern ankommt, wird wohl noch einige Zeit dauern. Laut Chef des Bundeskartellamts Mund ist für eine belastbare Bewertung eine Schätzung nötig, wie sich die Preise ohne die Steuersenkung entwickelt hätten. Und das sei wegen stark schwankender Kostenfaktoren komplex. Die AfD hatte eine vom Bundestag eingezogene Spende im Wert von rund 2,3 Millionen Euro zurückgefordert und war deswegen vor das Verwaltungsgericht Berlin gezogen und ist jetzt gescheitert. Die zuständige Kammer hat den Antrag auf Rückzahlung jetzt zurückgewiesen. Der Spender sei nicht bekannt gewesen, deswegen hätte die Partei die Spende nicht annehmen dürfen, hieß es. Die Bayern haben es gestern nicht gepackt. Der SC Freiburg will es heute Abend besser machen. Die Freiburger empfangen im Halbfinalrückspiel der Europa League den portugiesischen Vertreter Braga. Danny Hoppe hat den Ausblick.
3: Die Freiburger müssen eine 1:2-Pleite aus dem Hinspiel aufholen, also unbedingt gewinnen. So oder so ist es schon jetzt der größte internationale Erfolg der Freiburger. Noch nie zuvor ist der Verein im Europapokal über das Achtelfinale hinausgekommen. Trainer Julian Schuster tritt bei aller Euphorie in Freiburg aber auf die Bremse. Alle anderen könnten dieses Spiel so groß wie möglich machen. Er wolle sich davon nicht leiten lassen und an das Spiel herangehen wie an jedes andere auch. Sollten sich die Freiburger gegen Braga durchsetzen, wartet im Finale in Istanbul auf jeden Fall ein Gegner aus der Premier League. Im anderen Halbfinale treffen Nottingham und Aston Villa aufeinander.
1: Danke, Danny, für die Infos. Anstoß ist heute Abend um 9. Und das waren die Nachrichten mit Sarah Heinz.
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5: Das ist heute doch sonniger als gedacht, ne? Zumindest als ich gestern noch dachte. Ein Sonne-Wolken-Mix haben wir am Himmel. Mittlerweile ist die Sonne da auch der Gewinnerpart, würde ich sagen. Dazu 16 Grad in Herbesdorsten, 15 Grad in Recklinghausen am Umspannwerk. Der Sonne-Wolken-Mix, der bleibt auch morgen erhalten, auch mit ein bisschen mehr Tendenz zur Sonne. Dazu wird es mit 17 Grad in der Spitze auch wieder ein kleines bisschen wärmer. Gucken wir auf die Straßen. Kurz nach 4 ist überschaubar, was aktuell los ist. Wir haben Stau auf der A2, Fahrt Richtung Oberhausen. Zwischen Gladbeck-Ellinghorst und Kreuz Oberhausen sind es 5 Kilometer insgesamt. Dauert aktuell eine Viertelstunde länger, falls ihr da durch müsst. Dann die A42, Fahrt Richtung Kamp-Lindfort. Zwischen Gelsenkirchen-Zentrum und Kreuz-Essen-Nord. 4 Kilometer Stau, auch da 15 Minuten plus.
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5: Mit Jan Schmitz. Hallöchen. Und es kommt wieder ein bisschen Bewegung rein. Was den Sparkassenraub in Gelsenkirchen-Buer angeht, die Betroffenen von dem Einbruch, die demonstrieren jetzt so, ja, seit, wenn ich auf die Uhr gucke, gut 5 Minuten für mehr Transparenz und vor allem auch, ja, für Gerechtigkeit, die sie sich da erhoffen. Und mein Kollege Martin Kerkhoff, der ist live mit dabei in Buer und zu dem schalten wir gleich mal rüber und gucken mal, was da gerade so abgeht.

0: What Love is, Silber Radio Fest. Emotionale Musik hier, könnte man sagen. Passend zu einem wahrscheinlich ziemlich emotional aufgeladenen Thema, denn sie wollen mehr Transparenz bei den Ermittlungen zu dem Sparkassenraub in Gelsenkirchen-Buer. Vor allem ja auch mehr Gerechtigkeit. Genau dafür wird gerade protestiert in Gelsenkirchen-Buer von den Betroffenen des Einbruchs bei der Sparkasse Anfang des Jahres. Und mittendrin ist auch unser Radio-Festkollege Martin Kerkhoff. Martin, wie sieht's denn jetzt da aus? Was fordern die Demonstrierenden denn konkret?
1: Ja, also man hört, es ist schon einiges los. Ich schätze mal so 200-300 Leute Stand jetzt, die sich hier versammelt haben. Warum sind sie gekommen? Sie sind gekommen, um Präsenz zu zeigen, um auch zu zeigen, dass es eben nicht Clanmitglieder sind, wie es ja teilweise behauptet wird, und Kriminelle. Nein, es sind ganz normale Bankkunden mit und ohne Migrationshintergrund, ganz normale Menschen. Ich sehe es ja hier. Sie sind enttäuscht von der Sparkasse, sie haben bis jetzt immer noch keine Entschädigung bekommen und sie wollen auch mehr Transparenz, denn bis jetzt ist ja auch gar nicht klar, wie die Sparkasse eigentlich gesichert war. Auch dazu gibt es keine konkreten Angaben. Und Dokumente und Urkunden, die ja die Einbrecher zurückgelassen hatten, sind auch noch nicht ausgehändigt worden. Das soll ja ab morgen stattfinden, aber bisher ist das auch nicht passiert. All das und noch einiges anderes fordern die Demonstranten hier. Und das sind die ersten Eindrücke. Zurück ins Studio.
0: Ja, danke dir, Martin, dafür. Und wir spielen jetzt aber noch ein bisschen Musik. Und dann schauen wir gleich mal, wie die Jungs und Mädels, also Betroffenen, denn da so drauf sind.

0: 17 Minuten nach 4 haben wir's. Und in Gelsenkirchen-Buer, da wird gerade dem Ärger Luft gemacht, denn rund 500 Betroffene des Sparkassenraubs, die stehen gerade in Gelsenkirchen-Buer und demonstrieren für mehr Transparenz von Seiten der Sparkasse. Und unser Kollege Martin Kerkhoff, der ist mittendrin dabei. Martin, wie ist denn so die Gemütslage bei den Leuten, die da demonstrieren?
1: Ja, nun die Frage leite ich doch mal direkt weiter, weil ich stehe nämlich mit Sukena, die auch ein Transparent hier in der Hand hat. Sparkasse geht's nur ums Geld. Sukena, ja, wie bist du drauf?
2: Ich muss sagen, ich bin heute gelassen drauf. Man fühlt sich so ein bisschen hilflos durch die ganze Situation. Man erhält halt keine Infos mehr von der Sparkasse oder sonstiges. Deshalb, also ich bin heute hier, um einfach nur dem ganzen Geschehen, beziehungsweise, dass wir da einfach mal ein bisschen mehr Informationen kriegen. Deshalb bin ich hier.
1: Es geht ja auch darum, dass die Sparkasse zum Beispiel bis zum heutigen Tage noch gar nicht verraten hat, wie das Ganze eigentlich gesichert war, ne?
2: Genau, und das ist ja eigentlich die größte Frage, die wir uns alle stellen, weil wie kann es sein, dass so viele Täter in der Sparkasse mehrere Tage lang drin sein können, ohne dass es überhaupt irgendjemand mitkriegt? Ja, und die Frage sollte mal so langsam beantwortet werden, damit wir halt einfach wissen, wie es jetzt weitergeht, ne?
1: Ja, und die Einbrecher haben ja auch Sachen zurückgelassen, zum Beispiel Urkunden und Wertgegenstände auch teilweise. Hat es bis jetzt auch nicht gegeben. Das soll ja angeblich ab morgen stattfinden. Habt ihr da eine Rückmeldung bekommen?
2: Bis heute noch nicht, nee. Ich hatte jetzt auch gehört gehabt, dass sie ab morgen wohl anfangen, die Sparkasse, sich bei einzelnen Kunden dann zu melden, um die Wertgegenstände oder die Urkunden dann weiterzugeben oder wieder abzugeben. Aber bis heute haben wir noch nichts dazu gehört.
1: Dann hoffen wir mal, dass das wenigstens, wie zugesagt, am morgen passiert. Ansonsten hier eine ruhige, aber doch auch eine gewisse angespannte Stimmung. Die Leute ziehen dann jetzt gleich hier von der Kirche zur Sparkasse und wollen dort weiter demonstrieren.
0: Tja, der Kollege Martin Kerkhoff bleibt natürlich weiter vor Ort und wenn es da Neuigkeiten gibt, dann hört er sie hier bei uns bei Radio Fest.
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0: Sagt mir, was ihr wollt. Paradise von Coldplay. Eins der underratedsten Songs von denen überhaupt, wie ich finde. Es ist 16:30.
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2: Mit Viktoria Michelt. Schönen guten Tag zusammen. Mehrere hundert Menschen demonstrieren gerade auf dem Marktplatz in Gelsenkirchen-Buer. Sie alle sind Opfer vom Sparkassenraub Ende Dezember und kommen teilweise auch bei uns aus dem Kreis. Sie wollen zeigen, sie sind ganz normale Menschen, die ihr Erspartes verloren haben. Und sie sind enttäuscht von der Sparkasse. Sie fordern zum Beispiel mehr Transparenz und eine Entschädigung. Die gab es für die meisten nämlich bisher nicht. Ein Anwalt aus Datteln vertritt in der Sache viele der Opfer. Die erste Gerichtsverhandlung dazu ist am 11. Juni. Ein wenig aufatmen können Sparkassenkunden ab morgen. Da bekommen die ersten ihre Gegenstände aus den Schließfächern wieder. Anfangen werde man erstmal mit Dokumenten wie Kaufverträgen oder Fahrzeugbriefen, die man eindeutig zuordnen kann. Die Einbrecher hatten im Dezember etwa 50.000 Gegenstände liegen lassen. Die zuzuordnen sei nicht leicht und gleiche einem gigantischen Puzzle, sagt die Sparkasse. Die Polizei hat am Dienstagnachmittag zwei Ladendiebe in Recklinghausen festgenommen. Ein Ladendetektiv hatte sie an der Bochumer Straße in einem Supermarkt beobachtet. Sie packten Lebensmittel in ihre Kleidung und verließen das Geschäft, ohne dafür zu zahlen. Als der Detektiv sie mit den Beobachtungen konfrontierte, flüchteten die beiden in einem Transporter. Kurze Zeit später schnappte die Polizei sie aber und fand auch weiteres Diebesgut im Kofferraum. Die Beamten nahmen die 34-Jährige und den 36-Jährigen fest. Die beiden haben keinen festen Wohnsitz. Schon gestern wurden sie am Amtsgericht Recklinghausen verurteilt zu 120 Tagessätzen zu je 15 Euro. In einer halben Stunde geht die Feierabendsaison bei uns im Kreis los. Auftakt macht um 17 Uhr die Afterwork-Party in Waltrop. Diesmal an einer neuen Location, denn die Veranstaltung zieht ein paar Meter weiter zum Parkplatz vor dem Haus der Begegnung. Morgen geht es dann in Dorsten weiter. Gefeiert wird mit viel Hausmusik auf dem Platz der Deutschen Einheit. Und auch der Abendmarkt in Recklinghausen findet morgen zum ersten Mal in diesem Jahr statt. Wie immer auf dem Kirchplatz in der Altstadt. Der Eintritt da kostet 2 Euro.
0: Aber schon mal getrost, Prost, ne?
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0: Das ist besser als gedacht heute über dem Kreis Recklinghausen. Und das spielt ja dann auch eben mit in die Karten für gleich hier Feierabendmarkt, ne? Die Sonne, die hat sich weitestgehend jetzt erstmal so durchgesetzt. Das bleibt auch den restlichen Tag so ein Sonne-Wolken-Mix. Dazu 16 Grad, die wir gerade in Malsinsen messen. Und wenn wir jetzt schon gerade vom Waltrop gesprochen haben, gucken wir doch direkt mal, da sind es 15 Grad aktuell. Morgen bleibt es auch ähnlich. Sonne-Wolken-Mix, aber mit mehr Anteil Sonne. Dazu wird es auch ein kleines bisschen wärmer. 17 Grad sind in der Spitze drin. Gucken wir um 16:30 auf die Autobahn. Da sind 310 Kilometer Stau in ganz Nordrhein-Westfalen. Aber wir bleiben davon größtenteils verschont. Wir haben nur ein bisschen was drumherum um den Kreis. Zum Beispiel auf der A2, Fahrt Richtung Oberhausen. Zwischen Dreieck Bottrop und Kreuz Oberhausen sind 7 Kilometer Stau, kommen 10 Minuten on top. Dann die A43, Fahrt Richtung Recklinghausen. Zwischen Bochum-Leer und dem Kreuz Herne. Da stockt es auf insgesamt 4 Kilometern. Auch da 10 Minuten plus.
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0: Mit Jan Schmitz. Einen wunderschönen guten Tag.

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0: Das ist so die Musik, die wir jetzt brauchen, wenn es Richtung Feierabend geht und vielleicht auch schon der Besuch auf dem Feierabendmarkt gleich ansteht. Herrlich, Katrina and the Waves war das und ich habe mal gerade geguckt, die haben noch keine Doku. Anders ist es bei Taylor Swift, BTS, Depeche Mode. Das sind alles drei Musik-Acts, die konnte man die letzten vergangenen Monate auch im Kino erleben. Und Konzertfilme, die liegen gerade sowieso volles Fund im Trend in der Musikwelt. Denn jetzt gibt's auch wieder eine, beziehungsweise ja für Billie Eilish, Hit Me Hard and Soft begleitet sie hier auf ihrer Tour. Und Kinoexperte Jörg Albrecht, der hat da schon mal reingeschaut.
1: If you go to see this movie, it's like kind of equivalent to going to the show, except I'm not there, but I am there.
2: Wenn man sich diesen Film anschaut, erzählt Billie Eilish, ist das fast so, als würde man zur Show gehen. Nur, dass ich nicht wirklich da bin und gleichzeitig irgendwie doch. Hit Me Hard and Soft, die Show, die genauso hieß wie ihr drittes Album, war die bislang größte Tour von Billie Eilish. Die Idee, das zu dokumentieren und immer wieder ansehen zu können, habe ihr von Anfang an gefallen.
1: I just feel like the fact that it's
2: ganz egoistisch gesagt, freue sie sich total, damit für immer angeben zu können. Und angeben kann Billie in der Tat, auch weil sie für ihren Film keinen geringeren gewinnen konnte als Avatar und Titanic-Regisseur James Cameron.
3: So my job was simple, just bottle that.
2: Meine Aufgabe war ganz einfach. Ich musste das alles nur einfangen. Meine Idee war es, das Ganze in 3D zu machen, damit die Leute das Gefühl haben, wirklich mit Billie auf der Bühne zu stehen. Und ich glaube, genau das haben wir geschafft.
3: I think we captured that.
1: We really did. You really did.
2: Zusätzlich zur Show, die Cameron mit 17 Kameras gefilmt hat, gibt es also auch jede Menge Backstage-Material zu sehen. Hit Me Hard and Soft ist also kein reiner Konzertfilm. Für James Cameron, der die letzten 25 Jahre mit seinen Avataren verbracht hat, eine willkommene Abwechslung. Zugabe nicht ausgeschlossen, vielleicht ja sogar eines Tages in einem Spielfilm, den er mit Billie Eilish inszenieren wird. Billie würde, wie sie sagt, sehr gern wieder mit James zusammenarbeiten. Und er ergänzt, naja, du schauspielerst jetzt, also gibt's jede Menge Möglichkeiten.
1: I would love to work with James again in whatever.
3: Well, you're acting now, so there's all kinds of possibilities.

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10 Minuten vor 5 haben wir es und die Sonne strahlt hier schön bei mir ins Studio hinein bei uns in Mahl. Herrlich ist das so. Schön Richtung Feierabend und nachdem wir jetzt ein bisschen aktuelle Musik gehört haben mit Turn the Lights Off, beziehungsweise wurde ja neu aufgelegt nach dem ganzen Social Media Hype, machen wir jetzt eine kleine Reise zurück Richtung 1993. Da habe ich die Jungs hier. Die Spin Doctors mit Two Princes jetzt hier bei Radio Fest. Passt, finde ich ja auch ganz wunderbar dazu, wenn so die Sonne jetzt gerade rauskommt und man ja schon mal gedanklich sich eigentlich schon am Feierabendmarkt eingefunden hat, oder? Ich bin Jan Schmitz, hier ist Radio Fest. Tach!

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1: Mit Sarah Heinz. Guten Tag. Der Staat muss in den nächsten Jahren mit deutlich weniger Geld auskommen als bisher geplant. Das liegt an der schwierigen wirtschaftlichen Lage, die stark durch den Irankrieg belastet wird. Thorsten Adolfs aus dem News-Team, wie stark trifft das denn unsere Finanzen?
2: Also die wirtschaftliche Lage ist ziemlich angespannt. Laut Finanzminister Klingbeil bremsen die hohen Energiepreise und die allgemeine Unsicherheit unsere Wirtschaft massiv aus. Das hat dann direkte Folgen auf den Bundeshaushalt. Bis 2027 fehlen dem Bund allein über 10 Milliarden Euro im Vergleich zu den alten Schätzungen. Wenn man alle Ebenen, also auch die Länder und Kommunen, zusammenzählt, dann sind es sogar fast 18 Milliarden Euro weniger, die in den Kassen landen. Und das ist natürlich ein herber Schlag.
1: Was bedeutet das denn für den Haushalt für das kommende Jahr und müssen wir uns auf Einschnitte einstellen?
2: Die Politik steht massiv unter Druck, die Haushaltslücken zu schließen, ohne die Wirtschaft komplett abzuwürgen. Deshalb steht jetzt einiges auf dem Prüfstand. Möglich sind zum Beispiel Kürzungen bei Zuschüssen, Reformen beim Elterngeld und beim Wohngeld und sogar neue Abgaben auf Plastik- und Zuckergetränke sind im Gespräch. Trotzdem sagt Klingbeil, dass Investitionen in neue Arbeitsplätze und Reformen oberste Priorität haben, um das Land krisenfester zu machen. Kritik kommt von den Grünen. Der finanzpolitische Sprecher der Grünen-Fraktion Schäfer sagte, jetzt müsse dringend eine Steuerreform her, um die Lasten fair zu verteilen, und er fordert, dass starke Schultern mehr tragen müssten.
1: Danke, Thorsten. Noch mehr Meldungen jetzt im Überblick. In den Niederlanden wurde ein evakuierter Passagier jetzt positiv auf das Hantavirus getestet. Forscher in Argentinien suchen deswegen jetzt nach dem Ursprung der Infektionen. Für die Untersuchungen auf das Virus wurden im Süden des Landes Nagetiere eingefangen, so die argentinische Regierung. Hantaviren werden meist durch infizierte Nager wie Ratten oder Mäuse übertragen. In der EU sollen KI-Anwendungen für sexualisierte Deepfakes in Zukunft verboten sein. Das hat die EU-Ratspräsidentschaft mitgeteilt. Bundesjustizministerin Hubig begrüßte die Einigung. Gleichzeitig forderte sie, den Schutz vor digitaler Gewalt jetzt auch im Strafrecht zu verbessern. Im baden-württembergischen Bad Rappenau hat ein Spaziergänger die Leiche einer Frau in einem Auto entdeckt. Die Polizei ermittelt jetzt wegen den Hintergründen. Ein Verbrechen sei Stand jetzt nicht auszuschließen. Laut Staatsanwaltschaft soll die Leiche morgen obduziert werden. Seit Wochen ärgern die Autofahrer im Land sich über die hohen Spritpreise. Das IFO-Institut sagt jetzt aber, so sehr belasteten die stark gestiegenen Preise für Benzin und Diesel die Menschen gar nicht. Der Grund seien die stetig steigenden Gehälter. Das Institut hat ausgerechnet, dass ein durchschnittlicher Arbeitnehmer im April rund 5 Minuten für 1 Liter Benzin arbeiten musste. Und in den letzten 35 Jahren seien es auch immer zwischen 3 und 6 Minuten gewesen, heißt es. Das IFO-Institut sagt aber, dass die hohen Preise ärmere Haushalte stärker belasten. Der Tankrabatt entlastet dagegen geringe und hohe Einkommen gleichermaßen. Und das waren die Nachrichten mit Sarah Heinz.
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4: Die Sonne hat doch heute mehr zu sagen gehabt, als ich erst dachte, ne? Also, Sonne-Wolken-Mix, den gibt's auch für den restlichen Abend hier im Kreis Recklinghausen. 15 Grad messen wir dazu in Castrop-Rauxel-Ickern, 15 Grad aber auch zum Beispiel am Dattelner Meer. Morgen, da sieht sich das Ganze fort, also das gibt auch wieder einen schönen Sonne-Wolken-Mix mit ein bisschen mehr Tendenz zur Sonne. Aber mit 17 Grad in der Spitze gibt's auch nochmal ein bisschen Wasser bei den Temperaturen obendrauf. Gucken wir auf die Straßen. Über 280 Kilometer Stau in Nordrhein-Westfalen. Bei uns ist es recht überschaubar. Wir haben nur was auf der A43, Fahrtrichtung Recklinghausen. Zwischen Bochum-Witten und Recklinghausen-Hochlamark. Da dauert es etwa 20 Minuten länger. Da stockt es auf 10 Kilometern. Dann haben wir die A45, in Fahrtrichtung Dortmund. Zwischen Dortmund-Hafen und Kreuz Dortmund-Nordwest. Da stockt es auf 6 Kilometern. Da kommt 10 Minuten on top.
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4: Mit Jan Schmidt. Einen wunderschönen guten Tag. Guten Tag. Na, wie ist es denn bei euch so, Freunde? Seid ihr so richtig schöne Zocker? Also sprich mal so ein bisschen mehr Risiko, um dann vielleicht auch am Ende mehr ein bisschen was rauszukriegen? Oder ist dann doch lieber so ein bisschen weniger kassieren, dafür aber auch auf Nummer sicher gehen? Wie ist das bei euch? Wie auch immer, eigentlich so oder so, könnt ihr bei uns beides bekommen. Einmal beim normalen Geldregen, da könnt ihr natürlich zocken und es drauf anlegen, bis der Blitz irgendwann vielleicht einschlägt. Beim Feierabenddeal, da könnt ihr auf Nummer sicher gehen und einfach die Kohle mitnehmen. Und vielleicht hätten wir da ja gleich noch was im Köcher. Hier nach To the Moon and Back von Savage Garden und danach noch Hosier mit Too Sweet.

0: Ach ja, den ganzen Tag jetzt wieder auf Arbeit gewesen, oder? Da habt ihr auf jeden Fall eine ordentliche Portion extra Geld verdient.
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0: Und natürlich haben wir das auch für euch, denn wir haben ja unseren Feierabend-Deal seit diesem Jahr hier im Geldregen. Einfach mitmachen geht genauso einfach wie im normalen Geldregen. 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Aber mit ein bisschen Glück klingelt dann morgen euer Telefon und dann ist da die landesweite Geldregen-Hotline dran. So wie das bei David heute war.
2: Hallo David, Jürgen Bangert hier. Hi.
3: Ja, sag Jürgen, grüß dich. Das ist ja eine erfreuliche Nachricht.
2: Weil du genau weißt, was jetzt passiert ist, ne?
3: Ja, natürlich, du weißt, was passiert ist. Wunderbar, das freut mich.
2: Du hast gestern
3: Abend, als ich das gehört habe, habe ich tatsächlich erst Feierabend gemacht.
2: Und dann hast du direkt angerufen bei der Feierabendchance?
3: Ja, ein paar Mal und dann bin ich irgendwann erfolgreich durchgekommen, wie es aussieht.
2: Cool, also auch der Zufallsgenerator ist dein Freund und hat deine Nummer heute Morgen ausgespuckt und da haben wir gesagt, komm, da rufen wir nochmal an.
3: Ja, das ist doch schön, das freut mich. Super.
2: David!
3: Ja?
2: Hör mal her!
1: 500 Euro!
3: Geil! Super!
2: Genau, schön. Und das ist nämlich genau der Punkt bei der Feierabendchance. Da musst du dann nicht Stopp sagen, sondern es reicht, wenn du geil sagst.
3: Ja, hab ich damit. Danke sehr.
2: Bitteschön. Ja. Viel Spaß mit 500 Euro. Was machst du denn damit?
3: Ich bin gerade im Garten. Also ich stehe gerade noch auf der Terrasse, Feuerterrasse. Und wir sind im Garten eine neue Pflasterfläche am Anlegen. Und da kommt das gerade richtig.
2: Ah, okay. Du machst es schick zu Hause für den Sommer.
3: So ein bisschen, genau.
2: Ja, ist doch wunderbar. Das heißt, ja. Für 500 Euro kannst du jetzt die extra schönen Pflastersteine kaufen.
3: Das werde ich machen. Schön. Jürgen, danke.
2: Bitteschön. Tschüss. So, da haben wir doch wieder einen ganz einfach glücklich gemacht. Und es ist wirklich so einfach. Ihr ruft einfach für den Feierabend-Deal bei uns an. Das geht auf der landesweiten Geldregen-Hotline. Und dann wartet ihr einfach, bis ich mich zurückmelde.
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0: heute, meine Freunde, da ist Passworttag. Ne? Übrigens, immer am ersten Donnerstag im Mai sollen wir uns daran erinnern, wie wichtig es ist, dass man seine Passwörter auf Vordermann bringt. Und ja, es ist wichtig. Aber es ist auch einfach nur anstrengend und nervig.
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2: Hier die Top 3 der nervigsten Dinge im Leben. Steuererklärung, Musik von Revolverheld und Passwörter ändern. Ey Leute, früher war einfach Name plus Geburtsjahr fertig. Aber jetzt brauchst du 12 Buchstaben, groß und klein, Zahlen, Sonderzeichen, ein Stück deiner Niere und eine Prise Himalaya-Salz, um dich bei Lieferando einzuloggen. Du hast schneller einen Kredit für ein Haus beantragt als ein neues Passwort eingerichtet. Und dann sind Passwörter ja auch wie Unterwäsche. Nie mit anderen teilen und jeden Tag wechseln, ansonsten bist du angeschissen. Leute, ich habe meinen Job gekündigt, mich von meiner Freundin getrennt und Weihnachten bei der Familie abgesagt. Ich habe keine Zeit mehr, ich muss Passwörter ändern. Da fängt's ja schon an. Kratzt euch mal am Kopf, wenn ihr immer das gleiche Passwort benutzt. Na? Wie viele Menschen um euch rum kratzen sich gerade? Wusstet ihr eigentlich, dass dieser Code in den Matrix-Filmen eingescannte japanische Sushi-Rezepte sind? Und immer dran denken, 2-Faktor-Authentifizierung bedeutet Passwort plus Hoffnung. Kleiner IT-Lerwitz.
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0: Guck mal, wenn wir jetzt noch gleich einen schönen Sonnenuntergang kriegen, dann ist doch Lila Wolken eigentlich der perfekte Soundtrack dafür. So, gleich machen wir weiter hier an der Stelle mit Shawn Mendes. Vorher aber alle wichtigen News aus dem Kreis Recklinghausen und drumherum. 5:30 ist es.
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2: Mit Viktoria Michelt, schönen guten Tag zusammen. Mehrere hundert Menschen demonstrieren gerade auf dem Marktplatz in Gelsenkirchen-Buer. Sie sind alle Opfer vom Sparkassenraub Ende Dezember und kommen teilweise auch bei uns aus dem Kreis. Auch wenn die Sparkasse ab morgen die ersten Gegenstände austeilen will, die die Täter liegen gelassen haben, die Kunden sind vor allem enttäuscht. Martin Kerkhoff aus dem Radio-Fest-Team ist für uns vor Ort.
3: Die Menschen hier sind sauer. Circa 500 sind durch die Stadt gezogen hier in Buer bis zur Sparkasse mit Trillerpfeifen und Transparenten. Wir sind Opfer, wir sind keine Täter. Unser Erspartes ist weg. Sparkasse geht es nur ums Geld, das steht auf den Transparenten drauf. Und die Menschen, mit denen ich gesprochen habe, sagen ganz klar, Leute, wir wollen unser Geld zurück, wir wollen unsere Wertgegenstände zurück und wir wollen mehr Informationen, weil bis jetzt ja gar nicht klar ist zum Beispiel, wie die Sparkasse konkret gesichert war. Das alles ist hier größtenteils friedlich abgelaufen, aber die Wut ist doch deutlich spürbar.
2: Die Polizei hat Dienstagnachmittag zwei Ladendiebe in Recklinghausen festgenommen. Ein Ladendetektiv hatte sie an der Bochumer Straße in einem Supermarkt beobachtet. Sie packten Lebensmittel in ihre Kleidung und verließen das Geschäft, ohne dafür zu zahlen. Als der Detektiv sie mit den Beobachtungen konfrontierte, flüchteten die beiden in einem Transporter. Kurze Zeit später schnappte die Polizei sie aber und fand auch weiteres Diebesgut im Kofferraum. Die Beamten nahmen die 34-Jährige und den 36-Jährigen fest. Die beiden haben keinen festen Wohnsitz. Schon gestern wurden sie beim Amtsgericht Recklinghausen verurteilt zu 120 Tagessätzen zu je 15 Euro. An den letzten beiden Wochenenden waren viele bei dem warmen Wetter draußen und dabei teilweise zu laut. Denn bei der Stadt Castrop-Rauxel sind wieder mehr Beschwerden zur Lärmbelästigung eingegangen. Das betreffe vor allem die Mittagsruhe in den Wohngebieten. Deswegen erinnert die Stadt nochmal, von 13 bis 15 Uhr sind laute Arbeiten wie Rasenmähen oder Laubblasen verboten. Genauso wie lautes Musikhören. Ganzjährig Beschwerden gibt es auch wegen der geltenden Nachtruhe. Die ist von 22 Uhr bis 6 Uhr.
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0: Ja, das sieht doch schon besser aus, als ich das gestern noch eigentlich gedacht habe, ne? Und hat auch gut gehalten heute. Sonne und Wolken, die wechseln sich ab, auch den restlichen Tag noch. Dazu haben wir 14 Grad in Euerkenschwick-Rappen. 14 Grad messen wir aber auch zum Beispiel am Schloss Lembeck. Morgen, da bleibt das Ganze so schön, so ein Sonne-Wolken-Mix, wobei die Sonne da schon ein bisschen mehr Anteil hat. Und in der Spitze kriegen wir es 17 Grad. Und dann schauen wir noch schnell auf die Straßen, ist überschaubar auch versprochen. A2 Fahrt Richtung Oberhausen, da ist ein bisschen was, zwischen Dreieck Bottrop und Kreuz Oberhausen. 5 Kilometer Stau, da kommen aktuell 15 Minuten on top. Dann haben wir noch die A43 Fahrt Richtung Recklinghausen, zwischen Bochum-Leer und Herne-Eickel. Da sind 5 Kilometer Stau, auch da in etwa eine Viertelstunde plus.
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0: Mit Jan Schmitz, einen wunderschönen guten Tag.

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0: Live-Musik, schön ein paar Top-Künstler mit am Start und eine gute Stimmung. Das alles gibt es diesen Sommer auf der Arena auf Ewald. Da ist nämlich ja wieder schön geplant. Hier, gemeinsames Public Viewing, eine Malle-Party oder auch hier, Ronan Keating ist da zum Beispiel mit dabei. Und einen Special Guest übrigens auch, natürlich alles rund um die WM, ne? Kamrat, der ist mit am Start und für jede Stimmung also könnte man sagen, ist da was dabei. Und das typische Ruhrpott-Feeling, das darf ja auch nicht fehlen, ne? Also, wir haben deswegen mal mit Kamrat gesprochen und genau dieses typische Ruhrgebiets-Feeling ist etwas, worauf er sich besonders freut, sagt er.
1: Ich finde das total geil. Also ich meine, alle meine Songs entstehen ja im Ruhrgebiet, ne? Also ich schreibe alles in Bochum und bin jetzt quasi auch wieder auf dem Weg dahin. Und ich liebe das Ruhrgebiet und dementsprechend liebe ich auch die Ruhrgebietsromantik im Sommer.
0: Na, besser ist das auch, ne? Also ist ja auch geil, wenn schön hinter so einem Förderturm die Sonne untergeht, ne? Aber Kamrat hat auch für uns eventuell eine kleine Überraschung, hat er gesagt, denn er kommt gerade frisch aus Los Angeles und hat da fleißig neue Songs geschrieben.
1: Aber mein Ziel ist natürlich, wir waren gerade auf Tour und nochmal zu dem Tourset nochmal was Neues da dazu zu packen. Also ich kann mir schon vorstellen, dass der ein oder andere ganz neue Song dabei sein wird, weil wir wollen ja auch frisch bleiben und irgendwie den Leuten was Neues bieten.
0: Ja, das ist mal ein guter Grund, würde ich sagen. Ich bin gespannt auf jeden Fall. Seit 2022 ist er ja eigentlich gar nicht mehr wegzudenken bei uns hier aus dem besten Mix. Aber er sagt selbst auch, live ist dann nochmal was anderes.
1: Meine Songs, da bin ich wahnsinnig dankbar für, spielen irgendwie im Radio seit ein paar Jahren eine Rolle und das ist super cool. Ich glaube aber, um so richtig kennenzulernen, wo das Ganze so herkommt, wie ich auch Musik mache, wie ich Songs schreibe, ist diese Live-Show essentiell. Das ist für mich immer das Ziel von allem, was ich mache, ist es live auf die Bühne zu bringen und da komme ich eigentlich auch her. Und ich glaube, man wird überrascht sein, wie viel Party, wie viel wirklich echte Liveband es da auch gibt und wie viel Energie vor allem.
0: Ja, ich lasse mich da auf jeden Fall gerne überraschen. Ich denke, da können wir auf jeden Fall uns auf einen astralen Abend freuen, wenn der dabei ist. Auf jeden Fall ist es am 13. Juli dann soweit. Da kommt er nämlich nach Herten und die Tickets, die gibt es übrigens auch online noch zu kaufen.

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So, ihr Party Peoples, ich weiß nicht, ob ihr schon vielleicht auf dem Feierabendmarkt hängt oder so. Und selbst wenn nicht, dann wünsche ich euch natürlich auch trotzdem auch einen schönen und entspannten Abend. Wir hören uns dann morgen wieder hier ab 14 Uhr. Ich bin Jan Schmitz, haut rein.

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1: Mit Sarah Heinz. Guten Abend. Nach einem Ausbruch des Hunter-Virus auf einem Kreuzfahrtschiff gibt es jetzt weitere bestätigte Infektionen. Die Weltgesundheitsorganisation geht damit aktuell von 5 bestätigten Fällen und 3 Todesfällen aus. Mehr Infos dazu hat Thorsten Adolfs.
2: Ein Krankenhaus in Nijmegen hat bestätigt, dass einer der evakuierten Patienten, der in die Niederlande gebracht wurde, sich tatsächlich mit dem Virus angesteckt hat. Auch eine deutsche Kontaktperson wurde ausgeflogen. Die Frau wird in der Uniklinik Düsseldorf untersucht. Außerdem könnte sich eine Stewardess infiziert haben. Sie liegt mit Symptomen in einem Krankenhaus in Amsterdam. Auf dem Schiff, das Kurs auf die Kanaren nimmt, befinden sich noch knapp 150 Menschen. Das Schiff wird am Sonntag in Teneriffa erwartet. Dort wird es aber nicht direkt im Hafen festmachen, sondern vor der Küste vor Anker gehen. Der Plan ist extrem strikt. Erst wenn die Flugzeuge am Flughafen bereitstehen, werden die Passagiere von Bord geholt. So wird ein direkter Kontakt mit der Inselbevölkerung konsequent vermieden. Oberstes Ziel ist es, die Menschen schnell und kontrolliert nach Hause zu bringen. Diejenigen, die erkrankt sind, leiden unter der gefährlichen Anders-Variante, die von Mensch zu Mensch übertragbar ist. Die Weltgesundheitsorganisation rechnet damit, dass es weitere Fälle geben wird. Das liegt vor allem an der langen Zeit, die das Virus braucht, bis erste Symptome auftreten. Das kann bei dieser Variante bis zu 6 Wochen dauern. Die Lage wird deshalb von der WHO sehr genau beobachtet.
1: Danke, Thorsten. Was sonst noch wichtig war heute in der Zusammenfassung? In den nächsten Jahren muss der Staat mit weniger Geld auskommen als bisher erwartet. Laut Finanzminister Klingbeil würden die hohen Energiepreise und die allgemeine Unsicherheit unsere Wirtschaft massiv ausbremsen. Bis 2027 fehlen dem Bund allein über 10 Milliarden Euro im Vergleich zu den alten Prognosen. Kiew hat neue Gespräche mit den USA angekündigt für einen möglichen Frieden im Ukraine-Krieg. Der Sekretär des Nationalen Sicherheitsrats Umjerow solle dazu Vertreter aus den USA treffen. Das teilte Präsident Zelensky online mit. Nach einem tödlichen Autounfall hat das Landgericht Wuppertal den damaligen Fahrer jetzt zu einer lebenslangen Haft verurteilt. Der 25-Jährige wurde schuldig gesprochen wegen Mordes, versuchten Mordes und gefährlicher Körperverletzung. Das Gericht sah es als erwiesen an, dass er im April vergangenen Jahres eine Frau in Remscheid totgefahren hatte, nachdem er zuvor Alkohol getrunken hatte. Viele, vor allem jüngere Menschen, reden lieber mit der KI als mit Freunden und Verwandten. Laut einer Studie der ProNova BBK sagen das knapp 40% der 18- bis 29-jährigen Befragten. Die KI sei jederzeit erreichbar und antworte so, wie man es sich wünsche. Laut den Studienmachern sei aber genau das ein Problem für unsere sozialen Fähigkeiten. In Gesprächen mit anderen Menschen würden wir Reibungen, Kritik und Unsicherheit erleben und genau daran würden wir wachsen, heißt es. Fast 2/3 der unter 30-Jährigen sprechen mit der KI außerdem über persönliche Dinge, obwohl noch mehr die Sorge haben, dass die Infos in falsche Hände geraten könnten. Und das waren die Nachrichten mit Sarah Heinz.
3: Das Wetter. Das Nummer 1 Frühlingstrendgetränk war ja kurzzeitig Wasser vom Himmel, aber inzwischen passt wieder das Aperölchen heute Abend und über die Nacht Regen, die absolute Ausnahme. Über die Nacht klart es nochmal mehr auf und morgen haben wir dann auch wieder schön sonnige Strecken bei dann warmen 20 Grad maximal. Auch morgen Regen möglich, aber wenn, dann nur selten.
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3: Wie es so ist um die Zeit, ordentlich was los hier, die Staus ab 15 Minuten Wartezeit. Da haben wir die A2 Dortmund-Oberhausen zwischen Dreieck-Bottrop und Kreuz-Oberhausen. 6 Kilometer, eine halbe Stunde plus. A3 Frankfurt-Köln zwischen Bad Honnef-Linz und Kreuzborn-Siegburg. 6 Kilometer, knappe 50 Minuten. A3 Köln-Arnheim zwischen Kreuz-Oberhausen-West und Kreuz-Oberhausen. 5 Kilometer, eine Viertelstunde. Und die A516 Oberhausen Richtung Oberhausen-Eisenheim zwischen Kreuz-Oberhausen und Eisenheim 3 Kilometer, 21 Minuten plus. Kommt gut durch.
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3: Hallo, Sebastian Pulli hier. Der Frühling ist zurück weitestgehend. Unsere kalten Füße, die brauchen vielleicht noch ein paar Tage länger, um wieder warm zu werden. Die schlecht durchbluteten über 40, die kennen das. Wir empfehlen folgenden Service-Tipp von The Weeknd. Dancing in the Flames. Schön Feierabend. Fire mit F-I-R-E.

0: wo wir doch wieder ein bisschen mehr Frühling haben, machen wir doch die passende Musik an.
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0: Und zwar K-Mero mit Fam Like You. Klingt vom Sound her, ja, nach so einer Straßenparty bei Sonnenuntergang, ist die Frage, worum es wirklich geht. Ich habe den französischen Text mal höchstpersönlich übersetzen lassen von der KI. Es ist im Wesentlichen so ein Antanzlied, ne? So du und ich sollen wir nicht, das ist die Kernbotschaft. Aber sehr bemerkenswert, vor allem eine Zeile hier, Achtung. Wir sind Seelenverwandte wie Mary J. Blige und P. Diddy. Ja, sich mit P. Diddy zu vergleichen, eher schlecht gealtert, die Zeile, da war ja was mit ihm. Das ist vielleicht das Tolle, wenn man keine anderen Sprachen spricht. Das macht Songs meistens besser. K-Mero, Fam Like You, einen schönen Abend.
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1: Mit Viktoria Michelt. Schönen guten Abend. Gut 500 Menschen haben heute auf dem Marktplatz in Gelsenkirchen-Buer demonstriert. Sie sind alle Opfer des Sparkassenraubs von Ende Dezember, kommen teilweise auch bei uns aus dem Kreis und sie wollen vor allem eins, Aufklärung und Transparenz seitens der Sparkasse. Bei der Demo heute gab es mehrere Reden und auch einen Demozug. Nach ersten Erkenntnissen der Polizei verlief aber alles ruhig und ohne große Zwischenfälle. Bei dem spektakulären Raub Ende Dezember hatten Diebe über 3000 Schließfächer der Sparkasse ausgeräumt. Obwohl Polizisten monatelang ermittelten, fehlt bisher jede Spur von den Dieben. 50.000 Gegenstände ließen sie aber im Raum zurück und die müssen nun aufwendig zugeordnet werden. Die Sparkasse will morgen damit starten. Als erstes seien Dokumente dran, die man leicht zuordnen könne. Eine Entschädigung von der Sparkasse gab es bisher noch nicht. Ein Anwalt aus Datteln vertritt viele der Opfer. Die erste Gerichtsverhandlung ist am 11. Juni. Die Polizei hat Dienstagnachmittag zwei Ladendiebe in Recklinghausen festgenommen. Ein Ladendetektiv hatte sie an der Bochumer Straße in einem Supermarkt beobachtet. Sie packten Lebensmittel in ihre Kleidung und verließen das Geschäft, ohne dafür zu zahlen. Als der Detektiv sie mit den Beobachtungen konfrontierte, flüchteten die beiden in einem Transporter. Kurze Zeit später schnappte die Polizei sie aber und fand auch weiteres Diebesgut im Kofferraum. Die Beamten nahmen die 34-Jährige und den 36-Jährigen fest. Die beiden haben keinen festen Wohnsitz. Schon gestern wurden sie im Amtsgericht Recklinghausen verurteilt zu 120 Tagessätzen zu je 15 Euro. An den letzten beiden Wochenenden waren viele bei dem warmen Wetter draußen und dabei auch teilweise zu laut. Denn bei der Stadt Castrop-Rauxel sind wieder mehr Beschwerden zur Lärmbelästigung eingegangen. Das betreffe vor allem die Mittagsruhe in den Wohngebieten. Deswegen erinnert die Stadt nochmal, von 13 bis 15 Uhr sind laute Arbeiten wie Rasenmähen oder Laubblasen verboten, genauso wie lautes Musikhören. Ganzjährig Beschwerden gibt es auch wegen der geltenden Nachtruhe. Die ist von 22 Uhr bis 6 Uhr. Das Wetter bei uns im Kreis ist mittlerweile schön sonnig geworden. So bleibt es heute Abend auch noch und außerdem trocken. Das Ganze bei aktuell 14 Grad in Mahl und in Oer-Erkenschwick. Morgen dann auch wieder trocken. Dazu ein Mix aus Sonne und Wolken. Bis zu 6 Sonnenstunden sind drin. Das dann sogar bei bis zu 17 Grad an der Spitze. Ein bisschen stockt es gerade noch auf den Straßen. Einmal auf der A2 Dortmund Richtung Oberhausen. Zwischen Bottrop und dem Kreuz Oberhausen 3 Kilometer Stau. 15 Minuten müsst ihr da mehr einplanen. A43 Wuppertal Richtung Recklinghausen. Zwischen dem Kreuz Bochum und Herne-Eickel 4 Kilometer Stau. 10 Minuten on top. A43 Recklinghausen Richtung Wuppertal. Also die Gegenrichtung. Zwischen dem Kreuz Herne und Bochum-Riemke 2 Kilometer Stau. 15 Minuten extra. Und A45 Hagen Richtung Dortmund. Zwischen dem Kreuz Castrop-Rauxel Ost und dem Kreuz Dortmund Nordwest 1 Kilometer Stau. Da seid ihr aber schon in 5 Minuten durch. Da wo es geht, habt eine gute und vor allem sichere Fahrt.
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2: Ja, guten Abend, Sebastian Pulli hier und jetzt hier Life is a Flower, das Leben ist eine Blume. Ist ein ganz toller Song, wenn man nicht gerade gegen die allergisch ist. Ace of Base, schönen Abend und Gesundheit.

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0: So, kleiner Kinotipp. Klingt erstmal wie eine leichtfüßige deutsche Komödie. Und zwar Nürnberg.
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0: Um so wildes Studentenleben und dann verliebt sich wer in Uni-Professor Jan-Josef Liefers, irgendwie sowas. Ja, nee, Kinoexperte Jörg Albrecht. Nürnberg, wir wissen aus dem Geschichtsunterricht, da war noch was anderes.
2: Ja, das ist die Stadt, in der nach dem Ende des Zweiten Weltkriegs die insgesamt 13 Prozesse gegen hochrangige Vertreter des Naziregimes stattgefunden haben. Und vom ersten dieser Nürnberger Prozesse, dem gegen die Hauptkriegsverbrecher, handelt jetzt der Film.
3: Sie haben Hermann Göring gefangen genommen.
4: Was haben Sie mit ihm vor?
3: Das ist wohl die entscheidende Frage.
4: Sie erschießen ihn, nicht wahr?
3: Nicht, dass ich wüsste.
2: Hitlers Stellvertreter Göring, ohne Gerichtsverhandlung zu erschießen, das war ursprünglich der Plan. Dann aber haben die Siegermächte doch entschieden, die deutschen Kriegsverbrecher juristisch zur Rechenschaft zu ziehen. Damit waren die Nürnberger Prozesse ein Meilenstein des Völkerrechts. Zum ersten Mal gab es ein internationales Tribunal, das Verbrechen gegen die Menschlichkeit geahndet hat.
0: Also auf der einen Seite ein Gerichtsdrama, wo nochmal der Prozess aufgerollt wird.
2: Das ist er auch, aber nicht nur. Der Film konzentriert sich auf zwei Männer, von denen den meisten wahrscheinlich nur einer bekannt sein dürfte. Das ist der schon erwähnte Hermann Göring. Ja, und der andere, das ist der Psychiater Douglas Kelly, der den Auftrag hatte, Göring und die anderen Angeklagten auf ihre geistige Zurechnungsfähigkeit zu untersuchen. Ein junger Amerikaner, der gern Kartentricks vorgeführt hat.
5: Irgendwann werde ich Ihnen auch mal einen Zaubertrick vorführen.
6: Was denn für einen?
5: Ich werde der Schlinge des Henkers entkommen.
6: Und wie haben Sie vor, das zu schaffen?
5: Wenn ich Ihnen das verrate, besser keine Zauberei.
2: Die Gespräche zwischen den beiden, zwischen dem selbstgefälligen, aber auch ziemlich charismatischen Göring auf der einen und Kelly auf der anderen Seite, die machen hier das Besondere aus.
0: Gespielt von Russell Crowe als Hermann Göring und Rami Malek als Psychiater. Den kennen wir unter anderem als Freddie Mercury. Ist ein spannendes Duell, sagt unser Kinoexperte. Frisch im Kino, Nürnberg.

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1: Mit Sarah Heinz. Guten Abend. Obwohl Milliarden investiert werden, tritt die Deutsche Bahn bei der Sanierung der Gleise auf der Stelle. In einem neuen Bericht des Konzerns steht, dass sich der Zustand der Anlagen kaum verbessert hat. Thorsten Adolfs hat mehr dazu.
2: Fast 20 Milliarden Euro wurden bis jetzt investiert, aber das reicht gerade mal aus, damit der riesige Sanierungsstau nicht noch weiter anwächst. Bahnchefin Paller gibt offen zu, dass die große Trendwende noch auf sich warten lässt und viele Bahnhöfe und Anlagen marode bleiben. Die ernüchternde Bilanz, wie im vergangenen Jahr, bekommt das Bahnnetz insgesamt nur die Schulnote 3. Besonders kritisch bleibt die Lage bei den Stellwerken, die für den sicheren Zugverkehr entscheidend sind. Hier ist laut Bahn fast jedes zweite der insgesamt 4000 Stellwerke so alt, dass es dringend erneuert werden muss. Eine schnelle Besserung ist nicht in Sicht. Allein in diesem Jahr plant die Bahn rund 28.000 Baustellen. Für die Kunden bedeutet das weitere Einschränkungen.
1: Danke, Thorsten, für die Infos. Noch mehr Meldungen hört ihr jetzt in der Zusammenfassung. Russland hat die Bewohner Kiews dazu aufgerufen, am 9. Mai die Stadt zu verlassen. Zuvor hatte der Kreml noch eine einseitige zweitägige Waffenruhe in der Ukraine angekündigt, wegen der Gedenkparade zum Ende des Zweiten Weltkriegs. Der ukrainische Präsident Selenskyj hat Politiker aus anderen Ländern davor gewarnt, an der Parade in Moskau teilzunehmen. In den nächsten Jahren muss der Staat mit weniger Geld auskommen als geplant. Laut Finanzminister Klingbeil würden die hohen Energiepreise und die allgemeine Unsicherheit unsere Wirtschaft massiv ausbremsen. Haupttreiber sei der Irankrieg. Bis 2027 fehlen dem Bund allein über 10 Milliarden Euro. Wenn man auch Länder und Kommunen dazu zählt, sind es sogar fast 18 Milliarden Euro weniger, die in den Kassen landen. Die AfD liegt im neuen Deutschland-Trend der ARD zum ersten Mal vor der Union. 27% hat die Partei in der Sonntagsfrage erreicht. Sie hat damit jetzt 3 Prozentpunkte Vorsprung. Die SPD bleibt weiterhin bei 12%. Die Grünen verbessern sich um 1 Prozentpunkt und konnten 15% erreichen. Die Linke bleibt bei 10%. Die Bayern haben es gestern nicht gepackt. Der SC Freiburg will es heute Abend besser machen. Die Freiburger empfangen im Halbfinalrückspiel der Europa League den portugiesischen Vertreter Braga. Danny Hoppe hat den Ausblick.
3: Die Freiburger müssen eine 1:2-Pleite aus dem Hinspiel aufholen, also unbedingt gewinnen. So oder so ist es schon jetzt der größte internationale Erfolg der Freiburger. Noch nie zuvor ist der Verein im Europapokal über das Achtelfinale hinausgekommen. Trainer Julian Schuster tritt bei aller Euphorie in Freiburg aber auf die Bremse. Alle anderen könnten diese Spiel so groß wie möglich machen. Er wolle sich davon nicht leiten lassen und an das Spiel herangehen wie an jedes andere auch. Sollten sich die Freiburger gegen Braga durchsetzen, wartet im Finale in Istanbul auf jeden Fall ein Gegner aus der Premier League. Im anderen Halbfinale treffen Nottingham und Aston Villa aufeinander.
1: Danke, Danny, für die Infos. Anstoß ist heute Abend um 9. Und das waren die Nachrichten mit Sarah Heinz.
4: Das Wetter. Im Frühling ging es ja nicht gut, wahrscheinlich Allergie, aber inzwischen sieht er wieder weitestgehend nach Frühling aus. Heute Abend auch meistens trocken und es klart nochmal mehr auf durch die Nacht. Und morgen haben wir dann auch wieder schön sonnige Strecken, dann bei warmen 20 Grad maximal schön. Regen möglich, aber wenn, dann wirklich die absolute Ausnahme.
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4: Jo, mittelschön, alle Staus ab 10 Minuten Dauer jetzt. Die A3 Frankfurt Richtung Köln haben wir zwischen Neustadt-Wied und Kreuzborn-Siegburg. 8 Kilometer, knappe Dreiviertelstunde. A43 Wuppertal-Recklinghausen zwischen Kreuz-Bochum und Herne-Eickel 4 Kilometer 22 Minuten. A43 Recklinghausen-Wuppertal zwischen Kreuz-Herne und Bochum-Riemke 2 Kilometer knappe halbe Stunde. A44 Kassel-Dortmund zwischen Marsberg und Kreuz-Wünneberg-Haaren 6 Kilometer halbe Stunde. Und A61 München-Gladbach-Koblenz zwischen Rheinbach und der Auffahrt Grafschaft-Ringen 5 Kilometer eine knappe Viertelstunde. Haltet durch, kommt gut an.
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4: Sebastian Bulli hier und Silbermond jetzt. Leichtes Gepäck, allen Ballast wegschmeißen, singen sie ja. 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

0: Es gibt immer Unterbrechungen im Alltag. 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

0: Das Wetter.
1: Der Frühling sieht wieder mehr nach Frühling aus. Auch über den Abend jetzt nur noch in Ausnahmefällen mal Regen möglich. Und über die Nacht, da klart es noch mal mehr auf. Und dann morgen auch wieder schön sonnige Strecken plus warme 20 Grad maximal. Auch dann Regen ab und zu mal möglich, aber das die Ausnahme.
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1: So ganz staufrei wird's nicht heute Nacht. Drei Stück haben wir noch. A1 Köln Richtung Münster zwischen Schwerte und Unna. 1 Kilometer, knappe 10 Minuten. A2 Hannover-Dortmund zwischen Beckum und Hamm-Üntrop. 1 Kilometer, 8 Minuten. Und A2 Dortmund-Oberhausen zwischen Bottrop und Kreuz-Oberhausen. 3 Kilometer, knappe Viertelstunde. Gute Fahrt, kommt gut an.
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1: Sebastian Pulli hier, klassischer Fall von Partnerschaftsfail. Meine Freundin hat jetzt von flüssig auf so Blockseifen umgestellt, ist so begeistert, dass das komplette Badezimmer voll ist mit so verschiedensten Seifenblöcken. So, jetzt hatte ich heute die Handseife aufgebraucht und dann einfach als Ersatz so einen Block aus der Dusche genommen. Jetzt hat sie gerade geschrieben, ja nee Schatz, das ist keine Handseife, das ist mein Volumenshampoo. Ich hab schon gedacht, meine Hände sehen heute so ein bisschen aus wie die von Alf. Naja, schönen Rest Donnerstag, kommt gut durch die Nacht.

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0: Neue Musik jetzt aus dem Land des perfekten Pop aus Schweden.
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0: Und zwar von Zara Larsson, die ja von der Gen Z wiederentdeckt worden ist. Immer wenn die Gen Z was wiederentdeckt, dann werden wir Millennials vor Schreck direkt 10 Jahre älter. Geht um das Lied hier, das haben sie ja wieder in die Charts geholt. Live, deshalb perfektes Timing jetzt für die neue Single von Zara Larsson, auch klugerweise aufgenommen zusammen mit einer Gen Z-Künstlerin und zwar Pink Pantress. Ist ein kleines Elektrofest der Song, viel Gepluckere, schneidende Synthesizer, schöner Breakbeat, so mit einem Fuß im Drum and Bass, sehr spannendes Ding, Zara Larsson mit Night Sun. Ich glaube, ich gehe nochmal Feuchtigkeitscreme auflegen gegen die Falten.

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1: Ich bin Ursula Winkler. Finanzminister Klingbeil kann wegen schwächerer Konjunkturaussichten wegen des Iran-Kriegs in den nächsten Jahren mit weniger Steuereinnahmen rechnen als noch im Herbst angenommen. Für 2027 ergibt die aktuelle Steuerschätzung allein für den Bund gut 10 Milliarden Euro weniger als bisher erwartet. Klingbeil sagte, die Schätzung zeige, wie sehr uns der Iran-Krieg wirtschaftlich schade.
2: Seit knapp 2 Monaten sehen wir, dass der Iran-Krieg, der durch Donald Trump ausgelöst wurde, dass dieser verantwortungslose Krieg und die daraus resultierende Energiepreisschocksituation, dass das unsere wirtschaftliche positive Dynamik vorerst ausbremst.
1: Finanzminister Klingbeil. Im Zollstreit mit der EU setzt US-Präsident Trump eine Frist für die Umsetzung der Vereinbarung. Sollte die EU nicht bis zum Geburtstag der USA, dem 4. Juli, ihren Teil des Abkommens erfüllen, würden die Zölle sofort auf ein viel höheres Niveau steigen, teilte Trump mit. Zuletzt hatte er angekündigt, schon diese Woche die Zölle auf Autos und Lkw, die aus der EU in die USA eingeführt werden, von 15% auf 25% zu erhöhen. In seinem Post ging er nun nicht darauf ein, welche Zölle er ab dem Sommer erhöhen wolle, sollte das Abkommen bis dahin nicht ratifiziert sein. Kurz vor dem russischen Jahrestag zum Weltkriegsgedenken am Samstag hat die Ukraine ihre einseitige Waffenruhe wieder aufgegeben. Es reagierte auf fortdauernde russische Attacken mit einem ihrer größten bisherigen Drohnenangriffe. Moskau hatte eine eigene Feuerpause ab heute angekündigt und ignorierte die ukrainische Waffenruhe offenbar bewusst.
3: Was wegen der weitergehenden Angriffe ohnehin schon klar war, hat der Kreml nun offiziell bestätigt. Die von Selenskyj vorgeschlagene Waffenruhe hat in Moskau keine Beachtung gefunden. Warum sie ignoriert wurde, sagte Kremlsprecher Peskow nicht. Dafür wiederholte er einmal mehr, dass die Russen ihre eigene Waffenruhe rund um die Militärparade durchsetzen würden. Für den Fall, dass sich die Ukrainer nun nicht daran halten, hat Russland schon einmal Drohungen ausgesprochen. Ausländische Diplomaten sollten vorsorglich Kiew verlassen, um nicht zum Kollateralschaden russischer Schläge gegen die Stadt zu werden, warnte das russische Außenministerium. Aus Moskau, André Balin.
1: Zum Fußball. Der SC Freiburg steht erstmals in einem Europapokal-Endspiel. Die Badener bezwangen Sporting Braga im Halbfinalrückspiel der Europa League mit 3:1. Sie treffen nun im Finale am 20. Mai in Istanbul auf den englischen Topclub Aston Villa.
4: Das Wetter. Heute Nacht ist es heiter bis wolkig, aber es bleibt meistens trocken. Die Temperaturen gehen runter auf 7 bis 3 Grad. Morgen früh dann ein bisschen Dunst und Hochnebel. Der löst sich im Laufe des Tages aber auf. Dann wird es ein freundlicher Tag, bis zu 16 Grad am Wochenende. Viel Sonne und es wird noch wärmer.
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5: A2 Hannover-Dortmund zwischen Beck, Umm und Hamm. 2 Kilometer Stau, 9 Minuten Zeitverlust. Wir wünschen allen unterwegs gute Fahrt.
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4: Und wir starten mit einem Song, der einfach so unfassbar viele positive Vibes hat, finde ich. Bruno Mars hier, I Just Might. Was immer ihr treibt um diese Uhrzeit, kommt gut durch. Claudia Löß hier. Hallo zusammen.

0: Queen ist das für eure Donnerstagnacht. War ja Passworttag gestern, ne? Ist immer am ersten Donnerstag im Mai. Da sollen wir uns dran erinnern, dass das Passwort 123456 nicht so richtig optimal ist. Ja, man muss natürlich seine Passworte auf Vordermann bringen, ist schon klar. Aber es nervt auch ein bisschen, ne?
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2: Hier die Top 3 der nervigsten Dinge im Leben. Steuererklärung, Musik von Revolverheld und Passwörter ändern. Ey Leute, früher war einfach Name plus Geburtsjahr fertig. Aber jetzt brauchst du 12 Buchstaben, groß und klein, Zahlen, Sonderzeichen, ein Stück deiner Niere und eine Prise Himalaya-Salz, um dich bei Lieferando einzuloggen. Du hast schneller einen Kredit für ein Haus beantragt als ein neues Passwort eingerichtet. Und dann sind Passwörter ja auch wie Unterwäsche. Nie mit anderen teilen und jeden Tag wechseln, ansonsten bist du angeschissen. Leute, ich habe meinen Job gekündigt, mich von meiner Freundin getrennt und Weihnachten bei der Familie abgesagt. Ich habe keine Zeit mehr, ich muss Passwörter ändern. Da fängt's ja schon an. Kratzt euch mal am Kopf, wenn ihr immer das gleiche Passwort benutzt. Na? Wie viele Menschen um euch rum kratzen sich gerade? Wusstet ihr eigentlich, dass dieser Code in den Matrix-Filmen eingescannte japanische Sushi-Rezepte sind? Und immer dran denken, Zwei-Faktor-Authentifizierung bedeutet Passwort plus Hoffnung. Kleiner IT-Witz.
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0: Das Wetter.
1: Ihr kommt trocken durch diese Nacht. Relativ frisch ist es bei 7 bis 3 Grad. Morgen früh halten sich erst noch ein paar Wolkenfelder, aber später lockert es dann auf. Und dann zeigt sich auch die Sonne. 16 Grad dann schon. Das ist ein Start ins Wochenende, in ein richtig schönes, warmes Wochenende. Dann noch viel mehr Sonne und bis zu 20 Grad.
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2: Hier die aktuelle Verkehrslage. A1 Münster-Köln zwischen Unna und Schwerte 1 Kilometer Stau. Weiterhin auf der A2 Dortmund-Oberhausen zwischen Bott-Ropp und Oberhausen-Königshardt. 1 Kilometer stockender Verkehr, 10 Minuten Verzögerung. Und zusätzlich auf der A30 Osnabrück-Bad Oeynhausen zwischen Bad Oeynhausen-Ost und Kreuz-Bad Oeynhausen. 2 Kilometer zähfließender Verkehr. Wir wünschen allen unterwegs gute Fahrt.
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1: Hallo zusammen, Claudia Löhrs hier. Taylor Swift habe ich gleich für euch. Hochzeitsvorbereitungen laufen ja auf Hochtouren mit ihrem Verlobten Travis. Ums Datum gibt es noch so ein bisschen Unstimmigkeiten. Eigentlich war der 13. Juni vorgesehen, jetzt ist der 3. Juli anvisiert. Wie auch immer, New York bereitet sich vor. Jetzt hier erstmal The Rasmus und In the Shadows. Kommt gut durch die Nacht.

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0: Kershaw, The Riddle. Knaller 80er. Kommt gut durch die Nacht mit uns. In gut einem Jahr wird ja hier in NRW ein neuer Landtag gewählt. Und naja, hier und da hört man ja schon mal Sätze wie, die da oben in der Politik, die machen sowieso, was sie wollen. Oder wir haben ja keine Ahnung, was bei uns los ist. Wenn ihr das auch so fühlt, dann würden wir das gerne von euch wissen. Wir sind ja heute am Freitag mit dem Kollegen José Nasyandi im Düsseldorfer Landtag. Wir senden von dort und wir fragen, was kommt von der Politik wirklich bei den Menschen an und was nicht? Wie ist es bei euch? Fühlt ihr euch verstanden?
1: In manchen Themen schon, aber ich glaube teilweise, also meistens leider nicht so ganz.
2: Ich glaube, sie bemüht sich. Ich glaube auch, dass es Ansätze gibt, wo man sich verstanden fühlt.
3: Nein, fühle ich mich nicht. Der kleine Mann muss viel ausbaden, was die Großen falsch gemacht haben.
4: Ja, super. Super verstanden, super gesehen.
5: Eher weniger. Deswegen muss ich sagen, ich weiß auch gar nicht, oder man wüsste auch gar nicht, wie man wählen soll. Ja, weil irgendwie fühlt man sich von niemandem so wirklich repräsentiert.
0: Also ganz unterschiedliche Stimmen, aber in einem Punkt auch ziemlich klar. Die Erwartungen an Politik sind hoch, das Vertrauen oft so na lala. Und das ist unser Thema heute Vormittag. Wir senden aus dem NRW-Landtag und sprechen dort mit Politikerinnen und Politikern, mit Erstwählerinnen und Erstwählern. Und wenn ihr uns für die Sendung noch was mit auf den Weg geben wollt, das tut bitte sehr gerne. Beteiligt euch einfach an unserer Umfrage auf unserer Homepage.

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1: Ich bin Ursula Winkler. Der Iran-Krieg belastet die deutsche Wirtschaft offenbar stärker als bisher gedacht. Allein dem Bund fehlen laut neuer Steuerschätzung im Jahr 2027 rund 10 Milliarden Euro. Finanzminister Klingbeil macht dafür vor allem die hohen Energiepreise und die wirtschaftlichen Folgen des Konflikts verantwortlich.
2: Für Verbraucher könnte das bedeuten, der finanzielle Spielraum des Staates wird kleiner, also weniger Geld für neue Entlastungen wie den Tankrabatt oder zusätzliche Hilfen. Gleichzeitig wird die Diskussion über Einsparungen wohl wieder lauter, etwa bei Zuschüssen oder Förderprogrammen. Klingbeil sagt trotzdem, die Regierung wolle weiter investieren, Jobs schaffen und Arbeitsplätze sichern. Klar ist aber auch, solange Energie teuer bleibt und die Wirtschaft schwächelt, bleibt die Lage ziemlich unsicher. Zoe Tassovali, Nachrichtenredaktion.
1: Trotz Waffenruhe haben sich die USA und der Iran gegenseitig in der Straße von Hormuz beschossen. US-Streitkräfte hätten unprovozierte iranische Angriffe abgewehrt und mit Schlägen zur Selbstverteidigung reagiert. Das teilte das für den Nahen Osten zuständige Kommando des US-Militärs auf der Plattform X mit. Das iranische Militär bestätigte Angriffe auf US-Kriegsschiffe und machte dafür wiederum US-Attacken auf einen iranischen Öltanker verantwortlich. Seit Januar bekommen 18-Jährige Fragebögen zugeschickt zum neuen Wehrdienst der Bundeswehr. Aber nicht alle beantworten ihn. Jungen Männern, die den Fragebogen nicht ausfüllen, soll künftig ein Bußgeld drohen.
3: Rund 200.000 Fragebögen wurden bisher verschickt und der Rücklauf ist durchaus beachtlich. Von jungen Männern, die antworten müssen, kamen 86% der Bögen innerhalb der ersten Frist zurück. Nach der ersten Mahnung waren es sogar gut 90%. Die 250 Euro Bußgeld drohen Männern, wenn sie 2 Wochen nach der zweiten Mahnung keinen Fragebogen zurückgeschickt haben. Junge Frauen können den Bogen ausfüllen, müssen aber nicht. Ronny Tochau, Berlin.
1: Zum Fußball. Der SC Freiburg steht erstmals in einem Europapokal-Endspiel. Die Badener bezwangen Sporting Braga im Halbfinalrückspiel der Europa League mit 3:1. Sie treffen nun im Finale am 20. Mai in Istanbul auf den englischen Topclub Aston Villa.
4: Das Wetter.
5: Kühl ist es heute Nacht, aber es bleibt weitgehend trocken. Morgen früh dann ein bisschen diesig. Die Sonne lässt sich noch bitten, aber gegen Nachmittag wird es dann ein freundlicher Tag. Die Werte steigen auf 16 Grad. Am Wochenende dann viel Sonne bei über 20 Grad.
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7: Hier die aktuelle Verkehrslage. A2 Hannover-Dortmund zwischen Beck, Umm und Hamm. 1 Kilometer Stau. Weiterhin auf der A30 Osnabrück-Bad Oeynhausen zwischen Bad Oeynhausen Ost und Kreuzbad Oeynhausen. 2 Kilometer stockender Verkehr und zusätzlich auf der A44 Kassel-Dortmund zwischen Marsberg und Kreuz Wünnenberg-Haaren. 3 Kilometer zähfließender Verkehr, 7 Minuten längere Fahrzeit. Wir wünschen allen unterwegs gute Fahrt.
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8: Hallo zusammen, kommt gut durch diese Nacht. Glockenbach und Ella Henderson jetzt für euch Lifeline. Claudia Löß, mein Name. Hallo.

0: was ein schöner 80er. Talk, talk, such a shame. Hallo zusammen. Hallo Wachmusik jetzt für euch. Ich habe die Toten Hosen. Ende Mai, jetzt am 29. kommt das neue Album hier raus. Trink aus, wir müssen gehen. Es soll ja das letzte reguläre Studioalbum sein. Und dann steht jetzt ja die große Tour an. Im Juni geht's los in Düsseldorf. Sind sie im Juli am 3. und 4. und in Köln am 17. und 18.7. Leider sind beide Konzerte natürlich komplett ausverkauft. Jetzt ein Song vom neuen Album. Die Show muss weitergehen. Und viel Spaß euch.
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0: Das Wetter.
1: Heute Nacht ist es heiter bis wolkig, aber es bleibt meistens trocken. Die Temperaturen gehen runter auf 7 bis 3 Grad. Morgen früh dann ein bisschen Dunst und Hochnebel. Der löst sich im Laufe des Tages aber auf. Dann wird es ein freundlicher Tag. Bis zu 16 Grad am Wochenende. Viel Sonne und es wird noch wärmer.
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2: A445 Hamm-Arnsberg zwischen Kreuzwerl und Wickede. Ruhr. Dichter Verkehr, 8 Minuten Zeitverlust. Wir wünschen allen unterwegs gute Fahrt.
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1: Hallo, Claudia Löß hier. Neue Musik von Olivia Dean spiele ich euch in dieser halben Stunde noch. So easy to fall in love heißt der Song. Pink geht natürlich auch immer und das hier ist Amy McDonald. Kommt gut durch die Nacht mit uns.

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0: das war schön. Dennis hatte sich gestern Mittag gerade fertig gemacht für die Spätschicht. Da haben wir mal eben kurz gestört.
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1: Ich bin Ursula Winkler. Der Iran-Krieg belastet die deutsche Wirtschaft offenbar stärker als bisher gedacht. Allein dem Bund fehlen laut neuer Steuerschätzung im kommenden Jahr rund 10 Milliarden Euro. Das teilte Finanzminister Klingbeil mit.
2: Klingbeil macht vor allem die hohen Energiepreise und die wirtschaftlichen Folgen des Iran-Kriegs verantwortlich. Die Unsicherheit bleibe groß, sagt er. Deshalb müsse die Regierung ständig nachsteuern. Gleichzeitig will er an Entlastungen wie dem Tankrabatt festhalten und weiter investieren, damit die Wirtschaft stabil bleibt. Klar ist aber auch, für den Bundeshaushalt wird das Ganze deutlich schwieriger, denn bis 2030 rechnen die Steuerschätzer insgesamt mit deutlich weniger Einnahmen als noch im Herbst erwartet. Zoe Tassovali, Nachrichtenredaktion.
1: Trotz Waffenruhe haben sich die USA und der Iran gegenseitig in der Straße von Hormuz beschossen. US-Streitkräfte hätten unprovozierte iranische Angriffe abgewehrt und mit Schlägen zur Selbstverteidigung reagiert. Das teilte das für den Nahen Osten zuständige Kommando des US-Militärs auf der Plattform X mit. Das iranische Militär bestätigte Angriffe auf US-Kriegsschiffe und machte dafür wiederum US-Attacken auf einen iranischen Öltanker verantwortlich. Die Deutsche Bahn hat ihre Pünktlichkeitsquote im Fernverkehr im Vergleich zum Jahresanfang deutlich verbessert. Doch auch im April wurde mehr als jeder dritte Halt zu spät erreicht. Die Pünktlichkeitsquote lag bei gut 64%.
3: Schon lange hat die Bahn Probleme mit der Pünktlichkeit. Der Start ins laufende Jahr war aber besonders schlecht. Und das, obwohl die Züge im Winter eigentlich pünktlicher sind, weil dann weniger Menschen unterwegs sind. Im Januar lag die Pünktlichkeitsquote aber nur bei 52%, im Februar bei etwa 59%. Als Gründe nennt die Bahn die vielen Baustellen, die marode Infrastruktur und das frostige Wetter. Als verspätet gilt ein Zug nach Bahndefinition ab einer Verzögerung von 6 Minuten. Thomas Brock, Berlin.
1: Zum Fußball. Der SC Freiburg steht erstmals in einem Europapokal-Endspiel. Die Badener bezwangen Sporting Braga im Halbfinalrückspiel der Europa League mit 3:1. Sie treffen nun im Finale am 20. Mai in Istanbul auf den englischen Topclub Aston Villa.
4: Das Wetter.
5: Ihr kommt trocken durch diese Nacht. Relativ frisch ist es bei 7 bis 3 Grad. Morgen früh halten sich erst noch ein paar Wolkenfelder, aber später lockert es dann auf. Und dann zeigt sich auch die Sonne. 16 Grad dann schon. Das ist ein Start ins Wochenende, in ein richtig schönes, warmes Wochenende. Dann noch viel mehr.